0: Rechtsbewusstsein attestiert und sie als schuldfähig eingestuft. Die Jugendliche wurde nach der Tat von der Polizei in ihrer sozialpsychiatrischen WG, in der sie lebte, festgenommen. Dabei wurden das Taschenmesser als mutmaßliche Tatwaffe, blutbefleckte Kleidung sowie ihr Handy sichergestellt. Auf dem soll auch ein Video der Tat sein. Die Strafdrohung für Mord liegt bei Jugendlichen im Alter zwischen 14 und 16 bei einem bis zu 10 Jahren Haft. Deshalb wird der Fall nicht vor einem Geschworenen, sondern vor einem Schöffengericht verhandelt. Zusätzlich wurde die Unterbringung in einem forensisch-therapeutischen Zentrum beantragt.
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2: Schlusspfiff beim WM-Spiel zwischen Irak und Norwegen. Endstand 1:4. Der Favorit Norwegen setzt sich am Ende verdient durch. Die Fußballpause bleibt jetzt nur ganz kurz. In einer Stunde steht schon das nächste Match am Programm. Da treffen Österreichs Gruppengegner Argentinien und Algerien aufeinander. 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Jetzt zum Wetter mit Michi Mattern.
3: Der Dienstag bringt noch einmal eine wechselhafte und windige Mischung aus Sonne, Wolken und kurzen Regenschauern. Erste ziehen schon am Vormittag durch, die meisten samt einzelnen Gewittern dann aber am Nachmittag vom Unterinntal bis ins Mostviertel. Am längsten sonnig ist es wahrscheinlich im Flachland. Es wird sommerlich warm, die Temperaturen erreichen 22 bis 30, in 2000 Meter um die 14 Grad. Ab morgen bringt ein massives Hoch eine längere Hitzewelle mit viel Sonne und bis zu 35 Grad am Wochenende, an den Nachmittagen allerdings auch einzelne heftige Wärmegewitter.
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1: Im Studio ist Theresa Eder. Es ist 3 Uhr. Mit dem neuen Doppelbudget erhält die Wirtschaft die lang geforderte Senkung der Lohnnebenkosten. Gleichzeitig entsteht durch andere Maßnahmen aber eine neue finanzielle Belastung für Unternehmen. Wie das die betroffenen Unternehmer sehen, Maria Kern hat sich umgehört.
2: Die Lohnnebenkosten werden um 1 Prozentpunkt gesenkt. Andererseits müssen Unternehmen künftig etwa höhere Beiträge für ältere Beschäftigte zahlen. Walter Veit, Präsident der Hotelvereinigung, sagt daher zur Entlastung bei den Lohnnebenkosten.
3: Natürlich ist es besser als nichts, aber diese neuen Belastungen werden das locker ausgleichen und ich fürchte, es wird ein Nullsummenspiel im besten Fall.
2: Auch Klaus Hofmann, Geschäftsführer der Famed Thermen und Hotels, meint:
4: Es ist ein gutes und wichtiges ein richtiges Signal. Der große Wurf, maßgebliche Herabsetzung ist es nicht.
2: Erich Moser, Hotelier in der Hinterbrühl, sagt zur Senkung der Lohnnebenkosten von 30% auf 29% auch:
5: Ich würde jetzt einmal sagen, es ist einmal ein Anfangspunkt.
2: Niedrigere Lohnnebenkosten werden also weiterhin auf der Forderungsliste von Unternehmen stehen.
1: Die Zahl der Schülerinnen und Schüler mit mangelnden Deutschkenntnissen dürfte in Wien deutlich sinken. Darauf deuten neue Zahlen des Bildungsministeriums hin. Bereits im kommenden Schuljahr rechnet man damit, dass die Zahl außerordentlicher Schülerinnen und Schüler um 18% zurückgehen wird.
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1: In 3 Stunden geht's für Österreichs Fußballnationalmannschaft los mit dem ersten WM-Spiel gegen Jordanien. Unser Reporter Daniel Kulowitz ist bereits im Stadion in San Francisco. Und Daniel, von dort beobachtest du auch das Duell der beiden anderen Gruppengegner, Argentinien gegen Algerien.
7: Ja, genau, hier bei uns in San Francisco sind die Stadiontore noch geschlossen für die Fans, aber in Kürze werden die ersten hier ins Stadion pilgern. Riesenvorfreude und so eben auch Anpfiff gleich beim Parallelspiel dieser Gruppe. Argentinien gegen Algerien, das steigt in Kansas City, wird aber auch hier im Stadion der Österreicher auf allen Bildschirmen gezeigt. Alle Augen auf Lionel Messi gerichtet, der ist fit geworden und will den Titel am liebsten verteidigen. Das Auftaktspiel allerdings gegen den gefährlichen Außenseiter Algerien, die haben auch einige Stars aus den Top-Ligen am Start. 0-0 und ich habe dieses Match natürlich in den kommenden 2 Stunden ganz genau im Auge.
1: Und wir kommen jetzt noch zu den Wetteraussichten. Die hat jetzt Michi Mattern für Sie.
8: Heute ist es zwar sehr warm, aber weiterhin recht wechselhaft. Einmal scheint die Sonne, wenig später ziehen wieder dichte Wolken durch und die bringen über ganz Österreich verteilt ein paar Regenschauer oder Gewitter. Einzelne schon am Vormittag, die meisten dann aber am Nachmittag zwischen Kufstein und St. Pölten. Bei teils wieder sehr lebhaft dem Westwind legen die Temperaturen weiter zu, Höchstwerte 22 bis 30 in 2000 Meter um 14 Grad. In den nächsten Tagen bringt ein kräftiges Hoch dann viel Sonne und große Hitze, am Wochenende bis zu 35 Grad, allerdings auch ein paar Wärmegewitter, die heftig sein können.
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1: Im Studio ist Theresa Eder. Es ist 4 Uhr. Seit Monaten ringt die Regierung um eine Reform des Wehrdienstes. Eine Einigung zwischen ÖVP, SPÖ und NEOS lässt weiterhin auf sich warten. Nach der SPÖ haben jetzt auch die NEOS einen Vorschlag präsentiert, berichtet Viktoria Waldhäusl.
2: Das NEOS-Modell für einen neuen Wehrdienst basiert auf Freiwilligkeit. Zunächst müsse das Bundesheer definieren, wie viele Grundwehrdiener es brauche. Die Stellung würde es zwar weiterhin geben, aber nur wenn sich nicht genug Freiwillige melden, käme es später auch zur Einberufung weiterer Rekruten. Die könnten laut NEOS-Generalsekretär Douglas Hoyos zum Beispiel anhand ihrer Qualifikation ausgewählt werden. Der Wehrdienst würde außerdem im Schnitt auf 12 Monate verlängert werden. Vorbilder für dieses Modell gibt es in Skandinavien. Innerhalb der Koalition in Österreich wird das Modell aber mit Skepsis aufgenommen. Verteidigungsministerin Claudia Tanner von der ÖVP verweist auf die Vorschläge der Wehrdienstkommission. Davon, dass Parteien ihre eigenen Modelle konstruieren, halte sie nichts, so Tanner gegenüber der Austria Presseagentur. Die Verhandlungen zwischen ÖVP, SPÖ und NEOS laufen.
1: In den USA sind jetzt 5 Männer angeklagt worden. Ihnen wird vorgeworfen, einen Anschlag auf Donald Trumps Geburtstagsevent am vergangenen Wochenende geplant zu haben. Unter anderem mit Sprengstoff beladenen Drohnen. Wie das FBI mitteilt, dürften die Verdächtigen es auf hochrangige Regierungsmitglieder abgesehen haben. Die Verdächtigen sind noch vor dem Event des US-Präsidenten festgenommen worden. Der Anschlag konnte demnach verhindert werden.
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1: In 2 Stunden trifft Österreich auf Jordanien. Unser Reporter Daniel Kulowitz ist schon vor Ort im Stadion. Daniel, bis die Österreicher starten, hast du das Parallelspiel in der Österreich-Gruppe, das jetzt gerade läuft, für uns im Blick. Und Argentinien liegt zur Pause gegen Algerien in Führung.
4: Ja, so ist es, durch ein Tor von Superstar Lionel Messi. Der schießt Argentinien, den Titelverteidiger, gleich mal in den 7. Himmel mit seinem 14. WM-Tor. Und damit fehlen ihm nur noch 2 Treffer auf den Rekord von Miroslav Klose. Messi trifft aus 18 Metern ins Kreuzeck, hat allerdings Algeriens Torhüter Zidane keine allzu gute Figur gemacht. Und einmal hat Messi Glück, dass er nicht mit Rot vom Platz fliegt, nachdem einem Algerier da in die Achillessehne gestiegen ist. Also 1-0 Pausenführung für Argentinien. Und wir schauen natürlich genau hin, das Stadion hier in San Francisco. Das füllt sich bereits mit den österreichischen Fans. Und hier geht es dann in 2 Stunden los. Wir sind schon voller Aufregung hier.
1: Jetzt zum Wetter mit Michi Mattern.
5: Der Dienstag bringt noch einmal eine wechselhafte und windige Mischung aus Sonne, Wolken und kurzen Regenschauern. Erste ziehen schon am Vormittag durch, die meisten samt einzelnen Gewittern dann aber am Nachmittag vom Unterinntal bis ins Mostviertel. Am längsten sonnig ist es wahrscheinlich im Flachland. Es wird sommerlich warm, die Temperaturen erreichen 22 bis 30, in 2000 Meter um die 14 Grad. Ab morgen bringt ein massives Hoch eine längere Hitzewelle mit viel Sonne und bis zu 35 Grad am Wochenende, an den Nachmittagen allerdings auch einzelne heftige Wärmegewitter.
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1: Am Mikrofon Christina Kreuz. Mindestens 58 Staaten und Gebiete sind mit Landminen verseucht. Das geht aus einem aktuellen Bericht des UNO-Hochkommissars für Menschenrechte Volker Türk hervor. Markus Langer berichtet.
2: Laut UNO-Bericht wurden im Jahr 2024 mindestens 945 Menschen durch Landminen und explosive Kriegsmunitionsreste getötet. Mehr als 4.300 wurden verletzt. 90% von ihnen waren demnach Zivilisten. Die Staaten mit den höchsten Opferzahlen im Jahr 2024 waren laut UNO Myanmar, Syrien und Afghanistan, gefolgt von der Ukraine, Nigeria, Mali, dem Jemen und Burkina Faso. Es sei unerlässlich, dass sich alle Staaten erneut dazu verpflichten, die Produktion, den Einsatz und die Weitergabe dieser Waffen zu beenden und ihre Zusammenarbeit bei der Räumung bereits verlegter Minen zu intensivieren, erklärte UNO-Menschenrechtskommissar Volker Türk.
1: Berichtet Markus Langer. In einer Stunde ist es soweit, dann gibt es den Anpfiff für Österreich gegen Jordanien bei der Fußball-Weltmeisterschaft in Santa Clara bei San Francisco. Ein Sieg über den WM-Neuling Jordanien würde bereits vor den weiteren Gruppen-J-Partien gegen Argentinien und Algerien einen großen Schritt Richtung 16-Finale bedeuten. Der ORF überträgt live. Im französischen Evian findet heute der Abschlusstag des Treffens der führenden Industrienationen der G7 statt. Diskutiert wird angesichts der Belastungen der Weltwirtschaft durch den Iran-Krieg über Wege zu einem nachhaltigen Wirtschaftswachstum. Russlands Präsident Putin empfängt heute in der Millionenstadt Kasan an der Wolga Staats- und Regierungschefs aus Südostasien zum zweitägigen Russland-Asien-Gipfel. Für Russland geht es vor allem darum, die politischen und wirtschaftlichen Kontakte außerhalb des Westens zu stärken. Ihr Kommen zugesagt haben bereits die Präsidenten von Vietnam und den Philippinen sowie die Regierungschefs von Thailand und Kambodscha. Die US-Notenbank Federal Reserve entscheidet heute erstmals mit Kevin Warsh an der Spitze über die weitere Geldpolitik. Ökonomen rechnen damit, dass der Leitzins zum vierten Mal in diesem Jahr in der Spanne von 3,5 bis 3,75% bleibt. Das waren die Nachrichten mit Christina Greinz.
3: Das Oberösterreich-Wetter. Heute ist es wechselhaft windig und warm ist es auch. Einige Regenschauer sind gerade in den Bergen unterwegs. Im Rest von Oberösterreich auch ein paar Wolken und Sonne ist im Anmarsch. Bis zu 27 Grad gibt es heute schon. Es bleibt aber heute, wie gesagt, noch unbeständig. Ab morgen dann heiß und sonnig bei bis zu 30 Grad. Aktuell stehen sie auf im Vöcklabruck und in Großkirchen bei 14 Grad. Gallnerkirchen meldet 15 Grad. 3:05, guten Morgen, hier ist Ihr ORF Radio Oberösterreich mit dem besten Verkehrsservice im Land. Und da schaut's gut aus, Freifahrt auf den Straßen. Kommen Sie gut rein in diesen Mittwoch.
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3: Ja, guten Morgen am ersten Tag der Tage der WM für uns. Sie sind vielleicht auch schon munter unterwegs zu einem WM-Frühstück. Wir begleiten Sie da heute natürlich. Argentinien hat schon mal abgeliefert. 3:0 gegen Algerien. Messi allen voran. Und jetzt sind wir gleich dran. Lage schon weniger als eine Stunde. Dann geht's los, das Spiel der Spiele. Jetzt aber erst mal munter werden. Bay City Rollers. Bye, bye, baby. Guten Morgen.
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0: Guten Morgen, 5:10 und heute wecken wir Sie mit Fangesängen.
1: Österreich! 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
0: Jawohl, in Oberösterreich. Es ist noch ein bisschen ruhig, die Ruhe vor dem Sturm. In Amerika singen sich die Fans schon warm und bei uns Peter Cornelius, wie immer, beeindruckend unbeeindruckt. Noch ganz entspannt, schönes Aufstehen mit Radio Oberösterreich.

0: Guten Morgen am Mittwoch, 18 Minuten nach 5 und bald treffen wir uns im Mühlviertel.
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1: 17:30 im Studio Daniela Dahlke. Guten Morgen. Eine Bergtour am Großen Pürgas im Bezirk Kirchdorf endet für einen 25-jährigen Deutschen tödlich. Nach einer Bergtour des jungen Mannes wird sein Auto gestern am Ausgangspunkt gefunden. Ein Hubschrauber entdeckt den Alpinisten am Ende nur noch tot. Er ist an der Südostseite des Großen Pürgas mehrere hundert Meter abgestürzt. Dünn sein um jeden Preis. In sozialen Medien werden derzeit Videos millionenfach geklickt, in denen Hungern als erstrebenswert verkauft wird. Besonders junge Mädchen und Frauen geraten dadurch unter Druck. Ärzte in Oberösterreich warnen, wer solche Inhalte einmal anschaut, bekommt oft immer mehr davon vorgeschlagen. Warnzeichen bei jungen Mädchen sind Rückzug, Mahlzeiten auslassen oder ständiges Kalorienzählen. Österreichs Auftakt bei der Fußball-Weltmeisterschaft heute bringt auch in Oberösterreich viele Fans vor die Großleinwand. Trotz der ungewöhnlich frühen Anstoßzeit um 6 Uhr früh laden mehrere Orte zum Public Viewing. Wels etwa im Stadion des FC Hertha Wels. In Seewalchen am Attersee öffnet das alte Feuerwehrhaus, um nur zwei Beispiele zu nennen. Das waren die Nachrichten. Wir sind beim Wetter, Kathi.
2: Und da schaut's schon gut aus. Für alle, die das Public Viewing nach draußen verlegen, ist es gar nicht mehr so frisch. 15 Grad draus werden aktuell am Nachmittag noch 27 Grad. Und es ist weitgehend trocken, nur im Salzkammergut und in der Pyrenregion. Da unbedingt eher mit Dach Public Viewing machen, weil da ziehen jetzt gerade Regenschauer drüber. Und auch im Rest von Oberösterreich sind heute bis zum Nachmittag einzelne Regenschauer dabei. Sonst wird schon relativ heiß mit bis zu 27 Grad. Und ab morgen dann viel Sonne und 30 Grad.
3: Und wenn Sie gerade unterwegs sind zu Ihrem Fußballfrühstück um 5.32 Uhr, wie schaut es aus auf den Straßen?
2: Da schaut es aktuell sehr, sehr, sehr entspannt aus. Sie haben freie Fahrt, eine gute Fahrt.
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0: Einen schönen guten Morgen, es ist 6:09.
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0: Morgengedanken. Heute mit Christoph Paar, er ist Diakon in der Steiermark.
2: Es gibt so Momente im Leben, die nicht nur ein Perspektivenwechsel sind, sondern die den gesamten Blick auf die Welt verändern. Eben nicht nur ein neuer Gesichtspunkt, sondern ein grundlegender, wesentlicher Wandel. Bei mir war dies ein Telefonanruf meiner Frau. Es geht los, die Wehen. Also hinein ins Spital und kurze Zeit später durfte ich sie in Händen halten. Unsere Erstgeborene. Ja, dieser kleine Mensch hat Wesentliches verändert. Aus einer Frau wurde eine Mutter, aus einem Mann ein Vater. Und egal, was sie, unsere mittlerweile 2 Kinder, oder wir einmal tun werden, wir werden immer ihre Eltern und sie werden immer unsere Kinder bleiben. Ein neuer Bund auf ewig. Wesentlich verschieben sich als Eltern auch so manche Werte, Liebe und Sorge in neuer Dimension. Was wir im Kleinen der Familie erfahren, dürfen wir im Großen glauben. Ein Kind hat die Welt wesentlich verändert. Wir bemessen gar unsere Zeitrechnung nach seiner Geburt vor 2000 Jahren. Eine Geburt in Bethlehem, die so manche Werte verschoben. Nächstenliebe in neuer Dimension offenbart hat. Ein neuer Bund, eine neue Familie.
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0: Guten Morgen an einem besonderen Mittwoch. Heute ist es ja soweit. Also in 8 Minuten ist es soweit.
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0: Österreich spielt bei der Fußball-WM. Kurzer Stimmungstest im Stadion bei der WM. Dort ist die Kerstin aus Eth bei Lambach. Guten Morgen, beziehungsweise schönen Abend nach San Francisco.
2: In ein paar Minuten geht das Spiel los. Wir sind schon ganz aufgeregt. Die Stimmung ist einfach nur mega und ich glaube, das wird ein richtig geiles Spiel.
0: Ja, das hoffen wir natürlich stark.
3: Wow, sie hat uns Fotos mitgeschickt, ein Meer in Rot, Weiß, Rot. Alle schon sowas von emotional.
0: Und das, obwohl das Bier 26 Dollar kostet.
3: 22 Euro umgerechnet.
0: Die Spieler sind aufgewärmt, jetzt braucht es noch so Ansage vom Teamchef in der Kabine.
4: Das ist was Einzigartiges, dass wir hier mit dabei sind und dass wir uns auf ein großes Spiel freuen dürfen. Und ich möchte es auch ein Stück weit genießen, auch ein Stück weit innerlich feiern können.
0: Dann feiern Sie gemeinsam mit uns.
3: Wir wollen es auch genießen.
0: In Radio Oberösterreich. Wir halten Sie auf dem Laufenden, wenn Sie nicht schauen können, nirgends. Wir bringen aber auch alle Nicht-Fußballer gut in den Mittwoch mit der besten Musik, zum Beispiel Simply Red. Guten Morgen, Oberösterreich.
3: Guten Morgen.
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2: Morgen. Jetzt ist es soweit. Anpfiff für Österreich gegen Jordanien bei der Fußball-WM in Santa Clara bei San Francisco. Sportreporter Gerhard Broaska, wie stehen denn die Chancen für Österreich bei diesem WM-Auftaktspiel?
3: Der Papierform nach ist Österreich in der Favoritenrolle. Jordanien sollte eigentlich der schwächste Gegner in der Gruppe sein, aber man hat bei dieser Weltmeisterschaft auch schon gesehen, dass die Underdogs durchaus überraschen können. Österreich ist jedenfalls bereit für dieses erste WM-Abenteuer seit 28 Jahren. Und die Mannschaft, die brennt auf diese Premiere in San Francisco. Die Startformation von Ralf Rangnick, Alexander Schlager im Tor, Posch, Lienhardt, Alaba und Wene in der Abwehr, Seiwald, Xaver Schlager und Leimer im Mittelfeld und defensiv. Im Mittelfeld und in der Offensive sind es dann Romano Schmidt, Marcel Sabitzer und Sascha Kalajdzic. Die sind zuständig für die Tore. Das heißt, Marko Arnautović beginnt auf der Bank. Und wie es geht, haben heute schon die Superstars gezeigt. Lionel Messi trifft beim 3-0 gegen Algerien dreimal. Frankreich gegen Senegal 3-1. Mbappé trifft und Norwegen gegen Irak 4-1 mit Doppelpack Haaland. Und jetzt ist die Bühne frei für Österreich. In Kürze beginnt das Spiel Österreich gegen Jordanien.
2: Berichtet Gerhard Broaska und zu sehen ist das WM-Spiel Österreich gegen Jordanien live in ORF 1. Mehr als 5 Jahre nach der umstrittenen Operation Luxor haben die Ermittlungen zu einem ersten Prozess wegen Terrordelikten geführt. Heute steht ein österreichischer Imam in Wien vor Gericht. Die Staatsanwaltschaft Graz wirft ihm antisemitische Verhetzung und Mitgliedschaft in einer kriminellen Organisation und terroristischen Vereinigung vor. Beim G7-Gipfel in Frankreich mehren sich die Signale für eine härtere Gangart gegenüber Russland. Die G7 stellen neue Sanktionen in Aussicht und demonstrieren ungewohnte Geschlossenheit im Ukraine-Krieg. Der neue Schwung dürfte auch auf das Abkommen mit dem Iran zurückgehen, berichtet Leonie Heitz aus Frankreich.
4: Der Iran werde niemals eine Atombombe haben, so stehe es im Abkommen, betont Donald Trump.
5: Iran will never have a nuclear weapon.
4: Der Deal verleiht ihm Rückenwind. Die Europäer hoffen, dass dieser Schwung auf die Ukraine abfärbt. Tatsächlich stellen die G7 neue Sanktionen gegen Russland in Aussicht. Selbst Trump signalisiert wieder schärfere Maßnahmen gegen russische Ölexporte. Erstmals seit langem sprechen die G7 wieder mit einer Stimme. Der deutsche Bundeskanzler Friedrich Merz sagt, die Gespräche seien
6: von einer wirklich großen transatlantischen und europäischen Einigkeit geprägt.
4: Heute wird diese Einigkeit auf die Probe gestellt. Es geht um KI und darum, ob Europa Zugang zu hochsensiblen US-KI-Modellen erhält.
2: Der Pilnacek-Untersuchungsausschuss geht weiter. Der Untersuchungsausschuss widmet sich der Einstellung des Verfahrens rund um den Todesfall des einstigen Justizsektionschefs. Als erste Auskunftsperson ist jene Eisenstädter Staatsanwältin geladen, die mit dem Fall beschäftigt war. Das waren die Nachrichten mit Christina Greunz.
7: Hier ist das Oberösterreich-Wetter. Gutes Wetter für einen besonderen Tag.
8: Die Sonne ist schon da, dazu einige Wolkerl und Regenschauer sind heute auch noch dabei, aktuell vor allem Richtung Berge, später auch im Rest von Oberösterreich. Dazwischen aber auch schon viel Sonne heute und bis zu 27 Grad am Nachmittag. Ab morgen wird es dann richtig heiß, 30 Grad am Donnerstag, bis zu 34 Grad am Wochenende. Und jetzt lüften Sie mal zu Hause in Hartkirchen bei 14 Grad, Ebensee und Enns 15 Grad.
7: Es ist 6.03 Uhr. Ein Blick auf die Straßen in Oberösterreich.
8: Und da schaut sehr gut aus. Freifahrt, keine Staus.
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7: Fußball im Pyjama und mit Kaffee statt einem gekühlten Getränk. Das gibt's nicht oft. Aber jetzt machen das viele Oberösterreicher derzeit vor dem Fernseher. Und alle anderen?
8: Die bringen wir jetzt gut in den Tag. Der Joe Dachsbach heute auch sehr aufgeregt. Wir haben schon eine Kaffeetasse hingestellt. Heute wird ein guter Tag, steht da drauf. Also das wird was.
7: Sie versäumen nichts von Österreich gegen Jordanien bei der Fußball-WM. Gamer-Burschen, sagen wir aber jetzt mal zu Ricky Epovary.
11: Oh, Sherry.

0: guten Morgen. 6:11 ist es. Fußballfrühstück gibt es heute. Auch bei uns im ORF Oberösterreich Landesstudio. Einige haben sich gefunden, die jetzt besuchen und auf der Leinwand, auf der großen schauen bei uns.
1: Ja, nicht nur einige. Es ist wirklich bummvoll.
0: Bummvoll. Wie läuft's? Radio Oberösterreich Sportreporter Dennis Bankowski.
2: Ja, hoffentlich ein Sieg für Österreich. Natürlich. 3-1.
3: 2-1 für Österreich. 2-1 für Österreich.
4: Was sagt 1-0. Die Dame?
5: 1-0 für Österreich.
4: Was sagt der Präsident des Oberösterreichischen Fußballverbandes?
2: 3-0. Wir müssen heute gewinnen und das werden wir auch.
4: Schnitt man gerne auf für Österreich nach 10.220 Tagen WM-Abstinenz?
2: Absolut. Ich war ganz erstaunt, dass ich heute ohne Wecker aufgewacht bin. Ja, hat funktioniert.
4: Schön, das auch im ORF Oberösterreich zu verbringen.
2: Ja, absolut. Das ist eine super Idee. Das muss man sich anschauen. Nur dazu mit Gleichgesinnten. Ne?
4: Der Tipp heute?
6: Ja, ein 2-1. Ich glaube, dass wir diese Mannschaft mit Teamgeist schon schlagen können.
4: Weil dann kommt Messi, dann wird es schwieriger.
6: Nein, glaube ich nicht. Da haben wir Außenseiterchancen und das hat uns immer stark gemacht. Ich tippe auch gegen Argentinien auf einen Sieg.
0: Da schon her. Und derzeit alle Tipps noch drinnen. Es sind 9 Minuten gespielt. Österreich gegen Jordanien bei der Fußball-WM. Es steht 0-0. 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
1: Gut rein mit der besten Musik bei uns.
2: Schönen Mittwoch.

0: geht's in den neuen Tag mit der besten Musik in Radio Oberösterreich. Die Klassiker und ein großer Schmuse mit Christopher Cross. Zum Aufstehen um 18 nach 6. Guten Morgen, Oberösterreich.
1: Morgen.

0: morgen Oberösterreich. Österreich gegen Jordanien bei der Fußball-WM nach 18 Minuten 0-0. Dafür 100% von der besten Musik bei uns. Mit den Weather Girls. Für Sie in voller Länge gleich.
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0: Guten Morgen Oberösterreich, das ist Party Disco Mucke mit den Weather Girls um 4:57 und das passt doch ganz gut. Es steht 1:0 bei Österreich gegen Jordanien. Romano Schmidt war es, Dennis Bankowski, wunderbares Tor.
1: Ja, schönen guten Morgen. Aus 18, 20 Metern nimmt sich da der Werder Bremen-Leger in ein Herz, zieht einfach ab und Österreich führt das erste WM-Tor seit 1998. Aber auch schon Riesendusel dabei für Österreich, muss man ehrlich sagen. Ein dicker Schuster Jordanier, wo sich Alex Schlager auszeichnen kann. Und jetzt soeben einmal Aluminium. Also aufpassen muss man. Aber die Führung, das ist einmal das Wichtigste. Österreich mit dem perfekten WM-Start.
0: Jetzt ist Trinkpause, sagen die einen, Werbepause, sagen die anderen. Also
2: schnell einen Kaffee holen und weiter geht's.
1: Gut, dass es im Radio keine Pause gibt. Ja.
0: Jetzt nur ein Cappuccino drauf. Für den Blutdruck. Ja gut, der Blutdruck passt jetzt eh. Wir halten Sie auf dem Laufenden. Wie es weitergeht für Österreich und Jordanien.

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1: 6:30 der Überblick. Tödlicher Absturz auf dem großen Pürgas. Trotz früher Spielzeit viele Public Viewings beim Österreichspiel. Das Wetter wechselhaft, aber warm. Im Studio Daniela Dahlke. Guten Morgen. Ein 25-jähriger Bergsteiger ist an der Südostseite des Großen Pürgas mehrere 100 Meter abgestürzt. Für den jungen Mann ist jede Hilfe zu spät gekommen. Er wollte offenbar alleine eine Pürgasüberschreitung machen, ist aber nicht mehr zur Unterkunft zurückgekehrt, wie Roland Huber berichtet.
2: Der 25-Jährige startet seine Tour von Oberweng aus. Sie gilt als anspruchsvoll. Es gibt Kletterstellen und ausgesetzte Gratpassagen. An der Südostseite des Großen Pürgas passiert der verhängnisvolle Unfall. Der 25-Jährige stürzt mehrere hundert Meter in die Tiefe. Als er nicht in seine Unterkunft zurückkehrt, werden die Einsatzkräfte verständigt. Bergretter aus Spital am Pürn und Windischgarsten rücken aus. Das Auto des Bergsteigers wird schnell gefunden. Von dem Mann fehlt zunächst jede Spur. Die Suche konzentriert sich auf die geplante Route. Bergretter aus der Steiermark, Hundeführer und die Polizei suchen nach dem Vermissten. Auch eine Drohne der Freiwilligen Feuerwehr Kirchdorf kommt zum Einsatz. Schließlich wird der 25-Jährige leblos vom Hubschrauber aus an der Südostseite des Großen Pürgas gesichtet. Für ihn kommt jede Hilfe zu spät.
1: Wer auf sinkende Sprit- und Energiepreise hofft, bekommt neue Hoffnung. Die Zeichen zwischen den USA und dem Iran stehen auf Entspannung. Die Ölpreise sind zuletzt deutlich gefallen. Bis Industrie- und Autofahrer davon profitieren, dürfte es aber noch dauern, wie Ewald Wurzinger berichtet.
3: Ein Wirtschaftswachstum von 0,6% erwartet sich Nationalbankgouverneur Martin Kocher für heuer, erstmals jetzt, wo es zwischen den USA und dem Iran zu einer langfristigen Einigung kommen könnte.
4: Es wird aber auf jeden Fall, auch wenn es weiter Gespräche gibt und wenn es keine Kampfhandlungen gibt, eine längere Phase geben, wo die Erdölpreise erhöht sein werden, weil natürlich Infrastruktur zerstört ist, weil es eine Zeit lang dauern wird, bis der Schiffsverkehr wieder aufgenommen wird und weil es weiterhin eine Unsicherheit gibt.
3: Spritöl, Strom und Energie. Frühestens im Jänner 2027 könnte es für Bürgerinnen und Bürger, aber auch für Unternehmen erste Entspannungen geben, prognostiziert der Chef der Nationalbank. Das mittelfristige Ziel, mit stabilen Preisen die Inflation zu dämpfen, was wiederum den Banken Spielraum bei den Zinsen verschaffen könnte.
4: Wir sind entschlossen, weiterhin unser Ziel von 2% im Euroraum zu erreichen. Wir sind klar darüber derzeit noch. Jetzt muss man abwarten, wie sich die Entwicklung zeigt.
3: Anfang August werden die Zinssätze in der Europäischen Zentralbank wieder der globalen Lage angepasst.
1: Loch auf, Loch zu. Das kann dauerhaft nicht funktionieren. Der Landesrechnungshof kritisiert beim Blick auf die Landesfinanzen, dass bei den Gemeinden immer nur Löcher gestopft würden. Es brauche Reformen. Zuletzt hat sich auch das Land wieder verschulden müssen. Gernot Hörmann berichtet.
5: Der Landesrechnungshof muss zum ersten Mal nach 3 Jahren wieder von steigenden Schulden berichten. 2025 sind es 230 Millionen Euro gewesen. Insgesamt ist das Land Oberösterreich aber finanziell stabil. Tatsächlich zählt es im Bundesländervergleich zu den sparsamsten. Vielleicht auch, weil die Gemeinden immer mehr zu schultern haben. Auch der Landesrechnungshof fordert hier nachhaltige, wiederkehrende Strukturänderungen. Ein einmaliges 60 Millionen Euro Paket für Gemeinden reiche nicht, so Landesrechnungshofdirektor Rudolf Hoscher.
6: Also so einmalige Gemeindepakete sind natürlich für uns eigentlich ein Tropfen auf dem heißen Stein. Grundsätzlich muss ich die Struktur ändern. Wenn ich krank bin, nutzt es nichts, dass ich einen Tag einmal einen grünen Apfel esse, sondern ich muss meine Lebensweise ändern.
1: Sagt Rechnungshofdirektor Rudolf Hoscher. Wir sind beim Sport. Österreich gegen Jordanien. Seit 6 Uhr früh läuft das erste Österreich-Spiel bei dieser Fußball-Weltmeisterschaft. Es steht schon 1:0 für Österreich. Mitgefiebert wird Land auf Land ab in Public Viewings, trotz der frühen Spielzeit. Christina Sonntag.
7: Neben Linz, Freistadt und Steyrek zählt auch Wels zu den größeren Public-Viewing-WM-Standorten. Dort werden am Minoretenplatz Spiele übertragen, die spätestens um 21 Uhr beginnen. Bei den Österreich-Spielen wird eine Ausnahme gemacht. Wobei das heutige Spiel Österreich gegen Jordanien wegen der frühen Uhrzeit im Stadion des FC Hertha Wels stattfindet. Der Geschäftsführer des Tourismusverbands Wels, Peter Jungreitmeier, zum Wirtschaftsfaktor Public-Viewing.
8: Wir haben wahnsinnig viele Wirtschaftspartner schon können. Ein Großteil der Ausgaben macht finanzieren. Und wir wissen das sehr genau mit den Handydaten, woher die Leute kommen. 50% sind aus dem Stadtgebiet oder unmittelbaren Stadtgebiet. Und die zweitstärkste Besuchergruppe ist Welsland. Und die dritte sind schon die Linzer. Beim Argentinien-Österreich-Spiel nächste Woche um 19 Uhr rechne ich sicher mit 3.000 bis 4.000 Leuten.
7: In Seewalchen am Attersee wird das alte Feuerwehrhaus dort heute 6 Uhr früh für Public Viewing für die Österreich-Spiele genutzt.
1: Das war das ORF-Radio Oberösterreich Frühjournal. Sonne, Wolken, Regen, beim Wetter heißt heute einmal alles. Bitte, Kathi.
9: Radio Oberösterreich-Hörerin Evelyn Hofstadler hat uns gerade wunderschöne Fotos gewhatsappt aus Oberneukirchen, wo die Sonne durch die Wolken strahlt. So schaut es gerade in vielen Gemeinden aus. In Oberösterreich heute wirklich alles dabei. Im inneren Salzkammergut regnet es auch gerade und später am Nachmittag ziehen dann auch wieder einige Regenschauer über Oberösterreich. Dazu heute bis zu 27 Grad. Morgen knacken wir dann schon den 30er.
10: 6.35 Uhr. Ein Blick auf die Straßen in Oberösterreich.
9: Viele vorm Fernseher, die Straßen sind leer, sie haben freie Fahrt. Gute Fahrt.
10: Es ist ja auch wirklich sensationell. Ich habe selten so viele Pyjama-Fotos auf WhatsApp oder in Postings gesehen, wie heute in der Früh, alle liegen beim Fernseher, oder? Und für alle anderen, die jetzt unterwegs sind, haben wir die beste Musik.
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0: Guten Morgen Oberösterreich um 6.43 Uhr. Österreich spielt gegen Jordanien bei der Fußball-WM nach 40 Minuten 1:0 für Österreich. Man muss sagen, auch Jordanien mit Chancen, guten Chancen, aber gefeiert haben bisher nur wir auf der Tribüne. Die Radio Oberösterreicher, die wir im Stadion haben, ja. Das ist live aus diesem San Francisco Bay Stadium. Liegt mitten im Silicon Valley, ein bisschen außerhalb von San Francisco, ist aber eines der modernsten und besten Stadien der Welt, also wirklich ein bombastischer Klotz.
1: Ja, da passen mehr als oder rund 70.000 Zuschauer rein und da gibt es tausende Bildschirme, es ist alles topmodern. Da kann man sich sogar Essen und Trinken per App auf den Sitzplatz bestellen, also nichts mehr verschütten, wenn man das Bier holt, nichts verpassen vom Spiel. Ja, das Bier kostet halt auch 22 Euro umgerechnet, aber dafür wird es geliefert.
0: Ja, es wird geliefert. Aber das Dach haben sie vergessen. Wenn man so ein modernes Stadion baut, ich habe mir gedacht, wo ist das Dach bei diesem Fußballstadion? Aber San Francisco, Kalifornien, da regnet es halt auch nicht. Oder selten. Wir bleiben für Sie beim Match dabei, wenn Sie unterwegs sind, nicht genau schauen können. Bei uns verpassen Sie nichts, bald ist Halbzeit.

0: Guten Morgen, Oberösterreich. Es ist 7:08, Halbzeit beim Fußball-WM-Match der Österreicher. Es ist beim 1:0 geblieben für Österreich. Wäre gut, aber wenn es zur Sicherheit noch ein bisschen nachlegen, die Österreicher in Halbzeit 2. Mit Radio Oberösterreich bleiben sie live dabei. Aber an so einem Tag wie heute, wo es Richtung Sommer geht, schauen wir auch ein bisschen aufs Badewetter.
1: Oder? Es wird ja sowas von heiß. Also morgen 30 Grad, am Wochenende dann 33, 34 Grad. Das heißt, Ausflug zum See?
0: Badesee-Temperaturen, wie schaut's aus? Traunsee zum Beispiel, immer sehr frisch.
1: Knapp 16 Grad, wow. Also erfrischend, wenn es draußen heiß ist. Attersee 19 Grad, Hallstättersee 13 Grad für die ganz Mutigen. Badesee in Rechberg angenehme 22 Grad, das hat auch schon der Mondsee. Und der Irrsee meldet 23 Grad. Bitteschön.
0: Badesee-Temperaturen sind geritzt fürs Wochenende, für die nächsten Tage. Jetzt gehen wir mal rein in den Mittwoch. Mit der besten Musik bei uns Patrick Hernandez und Joe Cocker vor den Nachrichten und Punkt bei uns.
1: Guten Morgen.

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2: Am Mikrofon Christina Greunz. Guten Morgen an diesem Fußball-WM-Tag. Österreich gegen Jordanien heißt es seit 6 Uhr früh bei der Fußball-Weltmeisterschaft in San Francisco. Sportreporter Gerhard Buraska, jetzt beginnt die zweite Halbzeit. Wie sieht es aus?
3: Österreich führt gegen Jordanien 1:0. Das ist das Wichtigste seit der 21. Minute. Romano Schmidt zieht ab aus 22 Meter und der Ball passt ganz genau ins Kreuzeck. Das war das Highlight im Spiel der Österreicher, die mehr Ballbesitz haben, die pressen, aber die Jordanier sind immer wieder gefährlich aus Kontersituationen. Zweimal hat Alexander Schlager geklärt, einmal hat uns die Latte ein wenig geholfen. Die Jordanier, die sind wirklich brandgefährlich, aber das Wichtigste, das ist der Spielstand. Sascha Kalajdzic, der hat den Vorzug gegenüber Marko Arnautović bekommen. Der wirkt ein wenig isoliert da vorne, aber Ralf Rangnick, der Teamchef, der wird jetzt hoffentlich die richtigen Worte und die richtigen Anweisungen finden, um in Hälfte 2 den ersten Sieg abzusichern. Es ist ja das historisch erste Duell zwischen Österreich und Jordanien und Österreich führt jetzt zur Halbzeit einmal verdient, würde ich einmal sagen, mit 1:0.
2: Berichtet Gerhard Prohaska und zu sehen ist das Spiel Österreich gegen Jordanien live auf ORF 1. Die G7-Staaten vereinbaren neue Sanktionen gegen Russland. Beim Gipfel in Evian in Frankreich wurde festgelegt, Sanktionen zu verschärfen, auch bei Öl und Gas. Außerdem soll die Ukraine weitreichende Waffen und Luftverteidigung bekommen und im kommenden Winter unterstützt werden. Der Untersuchungsausschuss zur Causa Pilnacek geht heute in die nächste Runde. Es geht dabei um die Ermittlungen zum Tod des einst hohen Justizbeamten Christian Pilnacek und um die Frage, ob diese politisch beeinflusst wurden. Viktoria Waldhäusl, was kann man dazu bisher denn sagen?
4: Die Befragungen laufen jetzt seit Mitte Jänner. Seitdem wurden Polizisten, Staatsanwältinnen und Personen aus Pilnaceks Umfeld befragt. Und man muss auch sagen, dass das Bild, das da entsteht, nicht unbedingt vorteilhaft für die Polizei ist. Zum Beispiel, wenn sich herausstellt, dass es zu wenige Thermometer zum Messen der Wassertemperatur am Tatort gibt. Aber strafrechtliche Relevanz oder politische Verantwortung hat der U-Ausschuss bis jetzt nicht zutage gebracht.
2: Und diese Woche finden weitere Befragungen statt. Wie geht es denn da weiter?
4: Heute könnte es mit Bundespolizeidirektor Michael Tackert spannend werden, weil er an Pilnaceks Todestag mehrmals mit einer von Pilnaceks Vertrauten telefoniert und dabei über dessen Datenträger gesprochen haben soll und was damit passieren soll. Da wurden im Vorfeld teils widersprüchliche Aussagen getätigt und da wird interessant sein, was Tackert dazu zu sagen hat. Geladen sind außerdem zwei weitere hohe Polizeibeamte sowie eine Vertreterin der Staatsanwaltschaft Eisenstadt. Dort wurde das Ermittlungsverfahren letzte Woche ja eingestellt.
2: Berichtet Viktoria Waldhäusl. Das waren die Nachrichten mit Christina Greunz.
5: Und hier ist das Oberösterreich-Wetter. Heute der letzte Tag unter 30 Grad vorerst.
6: Bis zu 27 Grad werden es heute, also auch schon heiß. Dazu heute aber noch wechselhaft viele Wolken, gerade zum Beispiel bei Radio Oberösterreich-Hörer Ludwig Sonnleitner in Spital am Pyrn. Da ist es gerade bedeckt. Vor allem im Salzkammergut sind auch Regenwolken aktuell unterwegs. Dazu in Sandl jetzt 12 Grad, Christkirchen 15 Grad, Pettenbach 17 Grad. In ganz Oberösterreich können heute kurz einmal Regenwolken auftauchen, dazwischen aber auch schon viel Sonne und ab morgen noch mehr Sonne und bis zu 30 Grad.
5: 7.03 Uhr, was tut sich auf den Straßen in Oberösterreich?
6: Nicht viel, freie Fahrt für Sie, gute Fahrt.
5: So freie Fahrt, das ist wahrscheinlich das Fußballmatch, oder?
6: Na klar. Bestimmt.
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5: Österreich! 4.000 Österreich-Fans im Stadion in San Francisco. Wir haben viele Radio Oberösterreich-Hörerinnen und Hörer dabei.
6: Der Christoph zum Beispiel, der singt mit auf der Tribüne.
9: Also die erste Halbzeit war schon mal top, wir sind einzeln vorn. Aber jetzt spielen wir auf unser Tor und da haben sie 7 und 3 noch.
5: Auf unser Tor heißt dort, wo die Österreich-Fans sitzen.
6: Drei Tore noch dazu, ja, das nehmen wir mal.
5: Nehmen wir mal. Mit uns bleiben Sie auf dem Laufenden, was sich beim WM-Spiel tut. Und Sie kommen einfach locker in den Mittwoch mit der besten Musik.
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0: Guten Morgen, Oberösterreich. Unser Land ist ein Land der Frühaufsteher, zumindest heute an diesem Mittwoch. Selten sind so viele ganz früh auf. Alle wollen dabei sein, wenn Österreich bei der Fußball-WM spielt jetzt derzeit.
1: Ja, bummvoll, die Public Viewings quer durch ganz Oberösterreich. Ich meine, es ist ein wenig eine unmögliche Zeit, aber ich meine, für so ein Spiel sind alle munter und dabei.
0: Unmögliche Zeit eigentlich, aber bis jetzt hat es sich ausgezahlt. Zweite Halbzeit gerade angepfiffen, Österreich führt 1-0. Christian Schwarz aus dem Guten Morgen Oberösterreich-Team ist bei so einem Public Viewing an der Linzer Donau. Schönen guten Morgen.
2: Das ist auch gefährlich.
3: Guten Morgen, Oberösterreich. Hallo Joe, hallo Kathi. Ja, unglaublich, aber war 6 Uhr in der Früh. Public Viewing, wenn Österreich bei der WM spielt, endlich wieder mal nach 28 Jahren. Dann sind alle Plätze voll belegt. 700 Leute schauen hier vor dem Brucknerhaus gespannt auf den Bildschirm.
4: Ja, weil da keine Leute sind und da kann man mit einem anfeiern, wenn Österreich gewinnt.
5: Ja, genau. Wir haben gerade Matura gehabt letzte Woche. Was tat man denn sonst? Wissen wir nicht, was wir da sind. Gehen wir daher mit unseren Freunden und schauen gemeinsam das Spiel.
3: Genau. Und normalerweise gibt es eher Bier, aber heute in der Früh natürlich Kaffee und
6: Eierspeis mit Speck.
5: Ja, super Frühstück, dass wir Kraft haben zum Jubeln.
3: Warum schaut man in der Früh?
7: Überredet hat mir eigentlich der Kollege. Der hat gesagt, schauen wir uns doch das Spiel an, bevor wir in die Arbeit gehen.
3: Macht aber Spaß.
7: Macht Spaß, ja.
3: Vor allem, wenn Österreich in Führung ist. Und jetzt heißt es weiter, Daumen drücken.
0: Und wenn Sie keine Zeit haben fürs Public Viewing oder für die Couch zu Hause, dann sind Sie bei uns ganz gut aufgehoben. Wir begleiten Sie mit den aktuellen Entwicklungen bei Österreich gegen Jordanien. Bei der Fußball-WM. Da bleiben Sie am Laufenden bei Radio Oberösterreich. Aber natürlich haben wir auch eine gescheite Musik. Hier ist der Reinhard Fähnrich.
3: Schön.

0: aber danke, jetzt weiß ich.
1: Und jetzt wissen Sie, es steht 1-1. Es ist 7:15 am Mittwoch in der Früh. Österreich spielt bei der Fußball-WM gegen Jordanien und die Jordanier gleichen aus. Jetzt kurz nach dem Anpfiff in der zweiten Halbzeit. Denis Pankowski, schönes Tor.
2: Ja, muss man leider so neidlos anerkennen. Djoukaty einmal durchschnaufen. Aul Olwan, der Neuner, der Jordanier, hat es gemacht. Wirklich herrlicher Treffer. Via Innenstange, halb links geht der Ball ins Tor. Keine Chance für Österreichs Teamtorhüter Alex Schlager. Eine Auswechslung hat es gegeben zur Pause. Arnautović ist gekommen. Jetzt

0: Einen schönen guten Morgen mit Radio Oberösterreich an diesem Mittwoch. Österreich gegen Jordanien bei der Fußball-WM 1-1. Es gibt uns Zeit, dass wir auf was ganz anderes schauen, nämlich aufs Einkaufen. 500 € Supermarktgutschein, das gewinnen Sie ja bei uns, zur Verfügung gestellt von Spar. Mit unserer Kabinenparty, so wie gestern die Daniela aus Ulrichsberg.
1: Die hat abgestappt.
0: Die Bee Gees haben mir so viel Glück gebracht. Zweimal die richtige Kabine erwischt und damit gewonnen.
2: Oh yeah. Ich glaub's nicht. Ma, ist das ein wunderbarer Tag heute. Also wirklich, Wahnsinn, danke.
1: Einkaufen gehen nicht nur einmal, ohne irgendeinen Preis zu checken. Für die Daniela ist es schon Realität.
0: 500 €, da lässt sich doch einiges einkaufen. Mitspielen, immer wenn Sie das hier bei uns hören. Also kurze Probe für den Umberto.
3: Attenzione, attenzione!
0: Muss man ja dazu sagen, Umberto, der italienischstammige Bademeister, der hat ja Zeit jetzt während der WM. Italien ist ja nicht dabei.
1: Gemein!
0: Darum haben wir ja einen italienischen Bademeister, weil der hat Zeit. Ja?
1: Der muss sich ablenken.
0: Und der kann durchs Programm flitzen, wann auch immer. Und dann heißt es anrufen bei uns unter 0732 60 60 60. Mitspielen und gewinnen.

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1: 7:30 der Überblick. Während Krankenhausaufenthalt, Spitalspfleger bricht bei Patienten ein. Soziale Medien befeuern Magersucht bei jungen Mädchen. Das Wetter wechselhaft, aber warm. Im Studio Daniela Dahlke. Guten Morgen. Ausgerechnet ein Spitalspfleger soll das Vertrauen seiner Patienten schamlos ausgenutzt haben. Der Pflegeassistent steht im Verdacht, in das Zuhause von Patienten eingebrochen zu sein, als sie im Krankenhaus gelegen sind. Die Polizei spricht von mehreren Fällen und einer enormen Schadenshöhe. Christina Sonntag berichtet.
2: Gold, Schmuck und Bargeld im Wert von knapp 400.000 Euro sollen im Visier eines 58-jährigen Pflegeassistenten gewesen sein. Während seine Patienten im Klinikum Welskriskirchen stationär aufgenommen sind, kann er ungestört in deren Häuser und Wohnungen eindringen. Laut Polizei sind zumindest 4 Personen vom Diebstahl betroffen. Ein aufmerksamer Nachbar beobachtet, wie der Verdächtige ein Haus betritt und alarmiert umgehend die Polizei. Der Pflegeassistent gibt an, sich um die Katze einer Patientin zu kümmern. Kurz darauf meldet eine 75-Jährige nach ihrer Rückkehr aus dem Krankenhaus einen massiven Diebstahl. Das ist der entscheidende Hinweis für die Ermittler. Mit der Beute soll der Beschuldigte unter anderem Autos, Schmuck und eine Reise finanziert haben. Nach anfänglichem Leugnen zeigt sich der Mann schließlich geständig und befindet sich derzeit in Untersuchungshaft.
1: Eine Bergtour auf dem großen Pyrgas hat für einen 25-jährigen Deutschen tödlich geendet. Weil der Mann von seiner Tour nicht zurückgekommen ist, hat die Bergrettung eine große Suchaktion gestartet. Ein Hubschrauber hat den Alpinisten am Ende nur noch tot entdeckt. Er ist an der Südostseite des großen Pyrgas mehrere hundert Meter abgestürzt. Wer hört Entspannung im Nahen Osten, hofft auf bald wieder günstigere Preise, etwa bei Energie. Die Ölpreise sind zuletzt zwar gesunken, Entwarnung gibt es aber noch nicht. Bei positiven Signalen zwischen USA und Iran rechnet Nationalbankgouverneur Martin Kocher damit, dass Energie dauerhaft teurer bleibt als vor dem Krieg. Das sei auch ein Grund, warum die Inflation weiter genau beobachtet werde.
3: Die Zerstörung, die dort passiert ist, wird dazu führen, dass die Preise weiter hoch bleiben. Zwar nach unten gehen, aber weiter hoch bleiben im Vergleich zur Vorkriegszeit. Und damit werden die Effekte auch begrenzt sein. Wir haben letzte Woche beim EZB-Rat die Zinsen um 0,25 Prozentpunkte erhöht, um der Inflationsgefahr zu begegnen. Wir sind entschlossen, weiterhin unser mittelfristiges Ziel von 2% im Euroraum zu erreichen.
1: Auch die Industrie und auf die Industriellenvereinigung Oberösterreich sieht erste Anzeichen einer Erholung. Sie fordert aber rasche Reformen, weniger Bürokratie und leistbare Energie, damit der Standort wieder wettbewerbsfähiger wird. Wenn Hungern zum Trend wird, schrillen bei Experten die Alarmglocken. Auf sozialen Medien verbreiten sich derzeit Videos, die extremes Kalorienzählen und Untergewicht verherrlichen. Das Motto lautet: dünn sein um jeden Preis. Besonders junge Mädchen und Frauen geraten dadurch unter Druck. Stichwort Magersucht. Isabella Köck berichtet.
4: Was oft harmlos beginnt, kann schnell ungesund enden. Auf Social Media zeigen junge Frauen in Videos, was sie angeblich an einem Tag essen. Und das ist oft viel zu wenig. Millionen Menschen klicken diese Videos an. Vor allem junge Frauen geraten dadurch unter Druck. Denn plötzlich dreht sich alles nur noch um Essen, Kalorien und Gewicht, sagt Heidrun Eichberger-Beckmann, Psychologin am Kepler-Uniklinikum.
5: So wird einfach eine todbringende chronische Erkrankung zu einem Lifestyle bagatellisiert und romantisiert. Und das unerträgliche Leid dieser Erkrankung wirkt dann so wie ein gesellschaftliches Ideal.
4: Für Eltern sind die ersten Warnzeichen oft schwer zu erkennen.
5: Wenn sich Jugendliche zurückziehen, soziale Kontakte nicht mehr wahrnehmen und lieber hungern oder Sport betreiben, dann muss man einfach Expertinnen aufsuchen.
4: Das Problem: wer sich solche Inhalte einmal ansieht, bekommt immer mehr davon vorgeschlagen. Und so entsteht schnell eine gefährliche Spirale, warnt die Psychologin.
1: Wir sind beim Sport, Fußball. Nebenan bei mir im Studio ist gerade gejubelt worden im ersten WM-Spiel Österreichs gegen Jordanien. Heute früh liegen wir seit kurzem wieder in Führung. Dennis Bankowski.
6: Naja, doch nicht ganz, denn der Schiedsrichter schaut sich jetzt diese 2-1-Führung durch Marko Arnautovic ganz genau an. Da hat der Videoassistent eingegriffen, vielleicht ein Handspiel von Posch in der Vorarbeit von diesem Treffer von Marko Arnautovic. Ja, wir werden es in Kürze auflösen. Gespannt, führt Österreich wieder oder nicht?
1: Also vielleicht zu früh gefreut. Trotz der ungewöhnlich frühen Anstoßzeit heute früh um 6 Uhr früh gibt es derzeit auch mehrere Public Viewings im Land, zum Beispiel im Stadion des FC Hertha Wels oder in Sewalchen am Attersee im alten Feuerwehrhaus. Das war das ORF Radio Oberösterreich Frühjournal. Beim Wetter-Kati wird es heute ein ordentlicher Mix.
7: Sonne, Wolken, Regen, alles dabei. Aktuell regnet es vor allem in den Bergen, im Salzkammergut und in der Pyrenregion. Am Nachmittag kann es dann überall kurz einmal regnen. Dazwischen aber heute schon einiges an Sonnenschein, bis zu 27 Grad. Es ist heute schon heiß, aber morgen geht noch mehr. Morgen knacken wir die 30 Grad.
8: Es ist 7.35 Uhr, wir schauen auf die Straßen in Oberösterreich.
7: Es ist schon einiges los auf den Straßen, aber viel weniger als in den letzten Tagen. Keine Staus. Gute Fahrt.
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8: Und jetzt ist es spannend, der Schiedsrichter ist gerade dabei, seine Entscheidung zu verkünden. Kein Tor für Österreich.
10: Nein, kein Tor, es bleibt beim 1:1.
8: Also da ist ein Handspiel gegeben worden von Posch im Strafraum. Und damit bleibt es beim 1:1.
10: Aber wir haben noch Zeit, Joe, wir haben noch Zeit.
8: Da sind noch 20 Minuten zu spielen bei Österreich gegen Jordanien bei der Fußball-WM. Wir halten Sie auf dem Laufenden.

0: genau. 9 Minuten nach 8, nach 7:30. Hier ist Radio Oberösterreich.
1: Sie merken, der Joe ist fertig mit den Nerven.
0: Nein, ja, das Fußballmensch nimmt einen ein bisschen mit, wenn man schaut.
1: Allerdings.
0: Hier ist Radio Oberösterreich am Mittwoch.

0: Und jetzt führen wir doch. 7.42 Uhr. Guten Morgen, hier ist Radio Oberösterreich. Und Österreich führt mit 2:1 gegen Jordanien bei der Fußball-Weltmeisterschaft. Dennis Pankowski.
1: Ja, Marko Arnautović, unser ältester, 37 Jahre, zuerst mit der Wut im Bauch, dass sein Treffer nicht gezählt hat. Aber jetzt hat er nicht direkt gemacht, aber direkt beteiligt. Ein Eigentor eigentlich eines jordanischen Abwehrspielers. Aber das ist uns eigentlich völlig wurscht. Österreich führt 2:1.
0: Aber man muss sagen, Arnautović hat es mehr oder weniger erzwungen.
1: Er hat es erzwungen, hat er seinen Körper gut reingestellt am Fünfer und ja, 2:1, das Ergebnis passt. Über alles andere, ja, ist nicht so wichtig.
0: Aber der Ani ist heiß.
1: Und absolut,
0: das macht echt Spaß zuzuschauen. 77 Minuten gespielt, Österreich führt 2:1, das nehmen wir, das kann so bleiben. Oder wir legen nur eins drauf. Sie bleiben bei uns in Radio Oberösterreich auf dem Laufenden.
2: Ich habe schon 3 Monate lang keinen Regen mehr gespielt.

0: Schönen guten Morgen, es ist 7.46 Uhr.
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2: Schönen Mittwoch.

0: guten Morgen mit der besten Musik in Radio Oberösterreich. Es ist 8:11 und es ist so schön, die Radio Oberösterreich-Hörer, die mitfiebern und nicht drauf vergessen, uns WhatsApp zu schicken aus San Francisco.
1: Für Oberösterreich, live aus dem Stadion San Francisco, yeah!
2: Super.
0: Der Reinhaus Everting feiert vor Ort das derzeitige 2:1 der Österreicher gegen Jordanien. Und viele feiern in Oberösterreich.
2: Die Lisi aus Fichtwang schreibt zum Beispiel: Danke an die Lehrkräfte der NMS Scharnstein für das gemeinsame Fußballschauen. Die Kinder sind schon um 5 Uhr in der Früh los und die sitzen jetzt in der Schulaula und fiebern mit und jubeln und hoffen.
0: Freiwillig um 5 Uhr auf, na klar, fürs Österreich.
2: Freiwillig in der Schule.
0: Aber jetzt ist Nägelkauen und Nägelbeißen angesagt. Jetzt ist die spannende Schlussphase, noch 5 Minuten zu spielen. Ohne Verlängerung beim Match Österreich gegen Jordanien. Wir bleiben dran für Sie.

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2: Guten Morgen. Viele Aktienbörsen legen eine Verschnaufpause in ihrer Aufwärtsbewegung ein. Der Dow Jones schloss mit einem leichten Plus von 0,6%. Wenig Bewegung verzeichneten viele europäische Aktienbörsen. Kurskorrekturen ergaben sich vor allem bei Autowerten. Versicherungs- und Finanztitel zeigten eine erfreuliche Entwicklung. In den Fokus der Anleger rückt heute die bevorstehende Zinsentscheidung der US-Notenbank Fed. Im Allgemeinen wird nicht mit einer Zinserhöhung gerechnet. Wenig Bewegung verzeichnen heute die asiatischen Aktienmärkte. Der Hang Seng gibt 0,5% nach, der Nikkei-Index verbessert sich rund 0,5%.
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0: 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Es ist 8
5: Uhr. Am Mikrofon Christina Greunz, schönen guten Morgen. Österreich ist nach 28 langen Jahren auf die große WM-Bühne zurückgekehrt. Das Auftaktspiel gegen Jordanien war nichts für schwache Nerven. Österreich hat von Anfang an vorgelegt, Sportreporter Gerhard Buraska. Jetzt geht's ja in die Nachspielzeit.
6: Ja, noch ist die Zitterpartie nicht vorüber. Es geht noch 5 Minuten in San Francisco. Österreich führt im ersten WM-Spiel seit 28 Jahren gegen Jordanien mit 2:1. Aber da war viel Mühe und auch ein wenig Glück mit dabei. Die Führung, das 1:0 durch Romano Schmidt in der 22. Minute aus einem Fernschuss. Der verdiente Ausgleich für die Jordanier dann in der 50. Minute. Dann wurde ein Treffer von Marko Arnautović aberkannt, weil Stefan Posch davor mit der Hand am Ball war. Und wenige Minuten später dann die Erlösung für Österreich durch einen Eigentreffer der Jordanier nach einem Freistoß. Und das war die Entscheidung, hoffentlich die Entscheidung in dieser Partie. Marko Arnautović hat dann auch noch eine dicke Möglichkeit gehabt zum 3:1. Trotzdem, man wird sich steigern müssen. Da war viel Mühe mit dabei. Die 100%, die wir brauchen, das hat man heute noch nicht gesehen. Argentinien hat gezeigt, wie es geht mit einem klaren 3:0-Erfolg gegen Algerien. Dreimal trifft Lionel Messi. Und schauen wir noch einmal auf die Uhr. 4 Minuten geht's noch. Österreich führt 2:1.
5: Berichtet Sportreporter Gerhard Prohaska. Das EU-Parlament dürfte heute dem verschärften EU-Abschiebegesetz zustimmen. Das Gesetz von Migrationskommissar Magnus Brunner sieht vor, Menschen aus Drittstaaten schneller rückzuführen, wenn sie sich illegal in der EU aufhalten. Auch Rückführzentren in Drittstaaten können dadurch errichtet werden. Seit Monaten ringt die Regierung um eine Reform des Wehrdienstes. Eine Volksbefragung wurde da etwa ventiliert und eine Expertenkommission eingesetzt, die eine klare Empfehlung ausgesprochen hat. Eine Einigung zwischen ÖVP, SPÖ und NEOS lässt aber weiterhin auf sich warten. Nach der SPÖ haben jetzt auch die NEOS ihren eigenen Vorschlag präsentiert. Viktoria Waldhäusl berichtet.
7: Das NEOS-Modell für einen neuen Wehrdienst basiert auf Freiwilligkeit. Zunächst müsse das Bundesheer definieren, wie viele Grundwehrdiener es brauche. Die Stellung würde es zwar weiterhin geben, aber nur wenn sich nicht genug Freiwillige melden, käme es später auch zur Einberufung weiterer Rekruten. Die könnten laut NEOS-Generalsekretär Douglas Hoyos zum Beispiel anhand ihrer Qualifikation ausgewählt werden. Der Wehrdienst würde außerdem im Schnitt auf 12 Monate verlängert werden. Vorbilder für dieses Modell gibt es in Skandinavien. Innerhalb der Koalition in Österreich wird das Modell aber mit Skepsis aufgenommen. Verteidigungsministerin Claudia Tanner von der ÖVP verweist auf die Vorschläge der Wehrdienstkommission. Davon, dass Parteien ihre eigenen Modelle konstruieren, halte sie nichts, so Tanner gegenüber der Austria Presseagentur. Die Verhandlungen zwischen ÖVP, SPÖ und NEOS laufen.
5: Berichtet Viktoria Waldhäusl. Das waren die Nachrichten mit Christina Greunz.
8: ist das Oberösterreich-Wetter und ab heute, da willst du Sommer wissen bei uns.
9: Wir starten heute nochmal ein bisschen wechselhaft. Etwas Regen ist dabei, aktuell in den Bergen, später auch im Rest von Oberösterreich. Aber schon jetzt viel Sonne. Bis zu 27 Grad gibt es heute. Jetzt in Ternberg und in Linz 18 Grad, in Sewalchen 17 Grad. Und ab morgen dann jeden Tag 30 Grad und mehr übers Wochenende.
8: 8.03 Uhr, ein Blick auf die Straßen in Oberösterreich.
9: Da ist ein Unfall passiert auf der B137 zwischen Bad Schalerbach und Christkirchen. Der Verkehr wird hier wechselweise an der Unfallstelle vorbeigeleitet. Es gibt kurzen Stau in beide Richtungen. Gute Fahrt.
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8: Es ist irgendwie so das Gefühl, als wäre es das WM-Finale schon.
9: Aufregung ist mindestens so groß.
8: Es ist so zum Zerreißen angespannt jetzt die Stimmung. Noch eine Minute beim Spiel Österreich gegen Jordanien. Wir führen 2-2 und irgendwie könnte alles passieren derzeit. Das 3-1 oder das 2-2. Es geht so hin und her. Es ist wirklich spitz auf Knopf jetzt gerade.
9: Lass mir es einfach so
8: eine Chance. Also, mich würde es ja freuen, wenn das 2-1 aufgeht, weil dann wäre dein Tipp wirklich der richtige.
9: Ja, ich habe gesagt
8: 2-1. Einfach so mal ins Blaue hinein wahrscheinlich,
9: das
8: oder?
9: Das passt doch, oder?
8: Wir halten Sie auf dem Laufenden und machen jetzt einmal eine fesche Musik zum Durchschnaufen mit Wham.
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0: Schönen guten Morgen, Oberösterreich. Jetzt scheint das Spiel Österreich gegen Jordanien fast schon entschieden mit 2-1. Aber nein, Elfmeter für Österreich. Dennis Pankowski.
1: Ja, wir sind in der 12. Minute der Nachspielzeit. Also das ist wahrscheinlich die letzte Aktion. Und Marko Arnautović, unser WM-Rekordtorschütze, richtet sich den Ball gegen den jordanischen Torhüter, trifft 3-1. Der Käse, der sprichwörtliche, ist gegessen. Österreich gewinnt wahrscheinlich oder ganz sicher diese erste WM-Partie seit 28 Jahren.
0: Elfmeter, da wird zustande gekommen, Handspiel eines Jordaniers nach einem Schuss von Arnautović.
2: Also, schau dir das an.
0: Der Vollständigkeit halber. 3-1, das passt, die Partie haben wir im Sack und wir haben damit nach 36 Jahren wieder ein WM-Spiel gewonnen. Ist das schön. Hoch die Tassen, auf die österreichische Nationalmannschaft.

0: Guten Morgen, Oberösterreich. 14 nach 8, jetzt haben wir's. Das erste Match, der erste Sieg der Österreicher bei der Fußball-WM gegen Jordanien. Elfmeter-Tor von Arnautovic in der letzten Minute zum 3:1-Sieg. So hat es auf der Tribüne geklungen in San Francisco und dieses Match hat alles gehabt. Das war mega intensiv.
1: Radio Oberösterreich-Hörerin Anna ist mittendrin komplett fertig und überglücklich im Stadion in San Francisco.
2: Zweite Halbzeit war Wahnsinn, wie spannend kann es sein. Ich weiß keine Stimme mehr, aber hey, wir haben gewonnen.
0: Und die Anna hat es live vor Ort mitverfolgt. Großartige Sache. Und Kathi, gibst du, als Nicht-Fußball-Fan, das war schon mit 30.
1: Nein, ich bin so dabei, ich habe noch immer einen Puls vor, ja, weiß ich nicht was.
0: Ach, schau, das ist der Fußball. Das ist der Fußball, der hat dich mitgenommen heute.
1: Ja. Da wächst also bei der WM, das haben wir alle dabei.
0: Da wächst die Liebe zum Fußball, das ist schön. Ja,
1: das schau mal, so wie lange das heute.
0: Es ist ein Tag zum Feiern.

0: Österreich am Mittwoch in der Früh. Es ist 9:09. Fußball haben wir erledigt. Jetzt feiern wir die österreichische Nationalmannschaft.
1: Wir sind auch erledigt, emotional.
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1: Immer wenn unser Bademeister, der Umberto, bei uns durchs Programm flitzt, dann heißt es mitspielen.
0: Der hat als Italiener ja Zeit. Die sind nett bei der Fußball-WM. Also er hat Zeit, um Wirbel zu machen in den Strandbädern in Oberösterreich. So.
2: Attenzione, attenzione.
0: Das ist das Signal. Wenn Sie das nächste Mal hören, anrufen unter 0732 60 60 60, mitspielen bei unserer Kabinenparty und 500 Euro Supermarktgutschein abholen. Der Botzen gehört.

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2: 8:30 im Studio Daniela Dahlke. Eine anspruchsvolle Bergtour durch die Ennstaler Alpen hat einen 25-jährigen Deutschen das Leben gekostet. Der junge Urlauber war allein unterwegs. Erst bei einer groß angelegten Suchaktion entdeckt ein Polizeihubschrauber den jungen Alpinisten tot am Großen Pürgers. Roland Huber berichtet.
3: Der 25-Jährige bricht alleine von Oberweng aus zu der anspruchsvollen Tour auf. Die Route führt über ausgesetzte Gratpassagen und Kletterstellen. Als der deutsche Urlauber nicht wie geplant in seine Unterkunft zurückkehrt, wird Alarm ausgelöst. Bergretter aus Spital am Pürn und Windischgarsten starten gemeinsam mit Polizisten, Hundeführern und Bergrettern aus der Steiermark eine groß angelegte Suche, die sich auf die geplante Route des Bergsteigers konzentriert. Schließlich entdeckt die Besatzung eines Hubschraubers den 25-Jährigen leblos an der Südostseite des Großen Pürgers. Er ist mehrere hundert Meter abgestürzt.
2: Ausgerechnet ein Pflegeassistent soll bei seinen Patienten zu Einbruchstouren aufgebrochen sein. Der 58-Jährige steht in Verdacht, ausgenutzt zu haben, dass Patienten im Klinikum Welskriskirchen stationär behandelt wurden. Laut Polizei soll er währenddessen in ihre Häuser und Wohnungen eingebrochen sein und Gold, Schmuck sowie Bargeld im Wert von fast 400.000 Euro gestohlen haben. Die Ermittlungen laufen. Es ist zum Glück gut ausgegangen. Ein 5-jähriger Bub hat gestern in Scherding in seinem Kinderzimmer gezündelt mit einem Feuerzeug. Der Vater hat den entstandenen Brand rasch bemerkt, auch wenn die Feuerwehr kommen musste. Es ist niemand verletzt worden. Das waren die Nachrichten. Wir sind beim Wetter, Kathi.
4: Da gibt's heute schon viel Sonnenschein und Sommertemperaturen bis zu 27 Grad am Nachmittag. Es ist heute noch nicht ganz beständig, dazwischen gibt's einzelne Regenwolken. Aber wie gesagt, heute schon Sommertemperaturen und morgen dann hochsommerlich. Morgen knacken wir das erste Mal den 30er und so geht's übers Wochenende weiter, jeden Tag 30 Grad und mehr.
5: 8.32 Uhr, ein Blick auf die Straßen in Oberösterreich.
4: Und für alle, die jetzt erst in die Arbeit fahren, sie haben freie Fahrt. Auch auf der B137 ist die Unfallstelle zwischen Bad Schallerbach und Christkirchen geräumt. Alle Fahrspuren wieder frei. Gute Fahrt.
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0: Rein geht's in den Mittwoch mit Radio Oberösterreich. Um 8:59 ist die Frage, geht sie baden heute schon aus?
1: Ja.
0: Sonne gibt schon ordentlich Gas, oder? Ja. Es wird immer heißer am Nachmittag, da brennt es dann schon gut.
1: Also Sie hören schon, es geht sich auf jeden Fall aus, bis zu 27 Grad heute. Heute können zwar dazwischen mal kurz Regenschauer auftauchen, aber nur kurz, es ist schon heute heiß.
0: Und damit schauen wir auf die Badeseetemperaturen, denn ja, ein paar sind noch relativ frisch, aber einige gehen auch schon. Ihr See, 23 Grad, das ist okay.
1: Mondsee hat auch 22, der Badesee in Rechberg 22. Und für die Mutigen, die können auch in den Traunsee hupfen, 16 Grad. Na, da ist man zumindest erfrischt.
0: So frisch. Auch der Hallstätter See 13 Grad. Oh. Ui, Attersee 19 Grad. Also es geht schon zum Baden. Optimal, wenn sie heute frei haben, weil sowieso Fußball geschaut jetzt in der Früh und dann den restlichen Tag baden. Na, optimal. Das ist richtig.

0: Guten Morgen Oberösterreich, nach diesem schönen Mittwoch in der Früh mit dem tollen Fußball-WM-Auftakt. 3-1 gegen Jordanien gewinnt Österreich. Das haben wir für Sie ganz gut verfolgt und bringen Sie jetzt durch den Vormittag, durch den sonnigen in Oberösterreich mit der besten Musik. Radio Oberösterreich bei der Arbeit mit Katrin Wachauer. Wir wünschen viel Spaß, gute Unterhaltung.
1: Schönen Mittwoch.

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3: Am Mikrofon Christina Kreuz. Traumstart heute für Österreich bei der Fußball-Weltmeisterschaft in San Francisco. Die Österreicher feiern gegen Jordanien einen 3:1-Erfolg. Gerhard Prohaska.
4: Es war ein hartes Stück Arbeit. Vor der Pause trifft Romano Schmidt zum 1:0, aber die Jordanier, die hatten die besseren Möglichkeiten und wurden nach der Pause mit dem Ausgleich belohnt. Danach kippt die Partie zugunsten von Österreich. Zuerst glücklich durch ein Eigentor der Jordanier und schließlich in der 100. Minute war ein Elfmeter von Marko Arnautović die Erlösung auch für Teamchef Ralf Rangnick.
5: Extrem schwieriges Spiel. Jordanien hat uns das Leben richtig schwer gemacht und wir haben schon gebraucht, bis wir richtig ins Spiel reingekommen sind. So richtig gut wurde es eigentlich dann erst Mitte der zweiten Halbzeit. Aber am Ende ist wichtig, dass wir das Spiel gewonnen haben.
4: Und auch die Spieler wie Conny Leimer haben nach diesem 3:1 erleichtert durchgeatmet.
6: Wir hatten Phasen, wo wir es gut gemacht haben, wir haben Phasen, wo wir es nicht gut gemacht haben. Am Ende, glaube ich, zeigt wieder diese Mentalität, was in der Mannschaft steckt, einfach, dass wir nie aufgeben, dass wir bis zum Schluss weitermachen. Und es tut auch wirklich gut, jetzt mit 3 Punkten in die WM zu starten.
4: Und trotzdem wird man sich steigern müssen. Unser nächster gegen Argentinien hat gegen Algerien 3:0 gewonnen. Dreimal trifft Lionel Messi.
3: Berichtet Sportreporter Gerhard Prohaska. Der Iran droht Israel wegen dessen erneuten Angriffen im Libanon. Die iranische Armee kündigt an, Israel müsse mit einer harten Reaktion rechnen, wenn es die Angriffe nicht einstelle. Die israelische Armee hat gestern ihre Drohnenangriffe im Süden des Libanons fortgesetzt, trotz der Vereinbarung zwischen den USA und dem Iran über ein Ende des Irankriegs. In diesen Minuten beginnt am Wiener Straflandesgericht ein Mordprozess gegen eine 14-Jährige. Die Jugendliche soll im Februar auf einem Friedhof eine 64-jährige Frau vorsätzlich erstochen haben. Dem Mädchen drohen 10 Jahre Haft. Katharina Pawlowski berichtet.
7: Mehrfach soll die 14-Jährige auf die 64-jährige Frau am Friedhof Baumgarten eingestochen haben. Sie dürfte das Opfer zufällig ausgewählt haben. Eine Sachverständige hat der Jugendlichen eine instabile Persönlichkeitsstörung bei gleichzeitigem Unrechtsbewusstsein attestiert und sie als schuldfähig eingestuft. Die Jugendliche wurde nach der Tat von der Polizei in ihrer sozialpsychiatrischen WG, in der sie lebte, festgenommen. Dabei wurden das Taschenmesser als mutmaßliche Tatwaffe, blutbefleckte Kleidung sowie ihr Handy sichergestellt, auf dem soll auch ein Video der Tat sein. Die Strafdrohung für Mord liegt bei Jugendlichen im Alter zwischen 14 und 16 bei 1 bis zu 10 Jahren Haft. Deshalb wird der Fall nicht vor einem Geschworenen, sondern vor einem Schöffengericht verhandelt. Zusätzlich wurde die Unterbringung in einem forensisch-therapeutischen Zentrum beantragt.
3: Und ebenfalls in Wien findet heute ein Prozess wegen Terrordelikten rund um die kriminalpolizeiliche Operation Luxor statt. Die Staatsanwaltschaft hat gegen einen österreichischen Imam Anklage erhoben. Ihm wird unter anderem Verhetzung und Mitgliedschaft in einer terroristischen Vereinigung vorgeworfen. Das waren die Nachrichten mit Christina Goenz.
8: Einen schönen siegreichen Vormittag und damit zum siegreichen Wetter in Oberösterreich mit Kathi Hellmeier.
9: Wetter ist auch schon gut gelaunt, viel Sonne in Oberösterreich. Heute noch ein bisschen wechselhaft, ein paar Regenwolken können zwischendurch auftauchen. Es wird aber schon heute heiß, bis zu 27 Grad am Nachmittag. Und das ist erst der Anfang. Jetzt schon 18 Grad in Micheldorf, 19 in Freistadt, 21 in Mattighofen. Also heute noch knapp unter 30 Grad und morgen knacken wir dann schon mal den 30er und am Wochenende gibt es dann sogar über 30 Grad.
8: Absolutes Siegerwetter. 9:03 ist es, ORF-Radio Oberösterreich mit dem besten Verkehrsservice im Land.
9: Und da haben Sie freie Fahrt, eine gute Fahrt.
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8: Also der Puls war heute schon ganz oben, ein paar Mal. Ist immer noch oben nach dem schönen Sieg für Österreich bei der Fußball-WM im ersten Spiel. Und Mary Heads ist jetzt auch nicht zum Entspannen. Ist wieder Elfer in der Nachspielzeit.

0: Einen schönen Vormittag mit Radio Oberösterreich. Arbeitsvormittag auch nach dem WM-Sieg. Da kehrt wieder ein normaler Arbeitsalltag ein. Grüß Gott an Maximilian Böttinger. Sie arbeiten im öffentlichen Verkehr.
1: Grüß Gott, Böttinger ist am Apparat, Mirnbach, ÖBB.
0: Ah!
1: Schrankenwärter.
0: Schrankenwärter, das heißt, wie schaut so ein Arbeitstag aus?
1: Der Arbeitstag ist oft lang.
0: Ja.
1: Ja, wie schaut so ein Arbeitstag aus? Man muss Schranken bedienen, händisch und manuell, muss man eigentlich den ganzen Tag auf Zack sein.
0: Sind Sie da bei Armschranken oder fahren Sie durch Oberösterreich?
1: Nein, ich bin da bei Armschranken in Arolsmünster.
0: In Arolsmünster, okay. Das nächste Mal, wenn wir mit dem Zug bei Arolsmünster vorbeifahren, wissen wir, da sind Sie.
1: Ja, bei der Strecke rührt nach Schering, also Atmung Schering.
0: Da winken wir aus.
1: Ja.
0: Dann wünschen wir einen schönen Arbeitstag.
1: Ja, danke, ebenfalls.
0: Ja, und wir öffnen jetzt den Schranken für Falco.
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2: 9:30 im Studio Daniela Dahlke. Immer mehr Menschen in Oberösterreich schaffen ihre Schulden nicht mehr allein. Im ersten Halbjahr sind 750 Privatkonkurse eröffnet worden, um fast 13% mehr als vor einem Jahr. Das ist laut KSV von 1870 der stärkste Anstieg aller Bundesländer. Der Kreditschutzverband macht dafür vor allem das weiterhin sehr hohe Preisniveau verantwortlich. Magersucht ist durch soziale Medien wieder auf dem Vormarsch. Davor warnen Ärzte in Oberösterreich. Videos, die Hungern und extremes Kalorienzählen verherrlichen, werden millionenfach geklickt. Besonders junge Mädchen und Frauen geraten dadurch unter Druck. Wer solche Inhalte anschaut, bekommt laut Experten oft auch immer mehr davon vorgeschlagen. Die Baumarktkette Hellweg steckt in Deutschland in finanziellen Schwierigkeiten. Dort läuft ein Sanierungsverfahren. Der Betrieb geht aber weiter. Die drei Märkte in Oberösterreich, in Gmunden, Ried und Vöcklabruck, sind davon vorerst nicht betroffen. In Österreich gibt es derzeit kein Sanierungsverfahren. Welche Schritte Hellweg setzen will, werde noch geprüft. Das waren die Nachrichten. Wir sind beim Wetter, Kathi.
3: Da gibt es schon viel Sonne in Oberösterreich. Allerdings heute noch nicht ganz beständig. Dazwischen ziehen auch Regenwolken auf. Es wird schon heute sommerlich mit bis zu 27 Grad und ab morgen dann 30 Grad. Übers Wochenende 33, 34 Grad. Es wird richtig heiß in Oberösterreich.
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3: Und da geht's ohne Staus durch Oberösterreich. Eine gute Fahrt.
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Also die Gesprächsthemen heute in der Arbeit, also zwischen den wirklichen Arbeitsgesprächen sind eh klar heute schöne, siegreiche Themen. Und dazu die beste Musik in Radio Oberösterreich. Mit mir, Katrin Wachauer, und jetzt mit Lemo. Schönen Vormittag.

0: Sugar, Sugar. 9:45 ist es, hier ist Radio Oberösterreich und der Rosengarten in Linz ist so eine schöne Location. Wir schicken Sie hin, dorthin, in den Rosengarten zu Thomas Ratz. Am 7. Juli, jetzt zum ersten Mal allein auf der Kabarettbühne. Und der Abend ist ganz persönlich angelegt und lebt so vom Wechsel zwischen Erzählen, Spielen und Beobachten. Und ich habe 2 Karten zur Verfügung gestellt vom Rosengarten am Pöstlingberg. In welcher Kunstform ist Thomas Ratz an diesem Abend erstmals allein auf der Bühne zu erleben? 0732 60 60 60.
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2: Am Mikrofon Christina Kreuz. Gelungener Auftakt für Österreich bei der Fußball-Weltmeisterschaft. Mit einem 3:1-Sieg über Jordanien gelingt die Rückkehr auf die große Fußballbühne. Reporter Daniel Kulowitz.
3: 3:1 über Jordanien. Der WM-Neuling hat das ÖFB-Team aber über weite Strecken vor große Probleme gestellt. Erst ein Eigentor von Al-Arab und der 3:1-Elfer in der Schlussminute durch Arnautovic besiegeln den ersten WM-Sieg für Österreich seit 36 Jahren.
4: Heute war es noch umso schöner, weil es für mich die erste WM ist, die ersten Minuten und natürlich auch meine Familie auf der Tribüne. Also. Und dann auch noch ein Tor, es gibt nichts Schöner. Und gewonnen auch noch, also wirklich... Wir werden weiterkämpfen für euch.
3: Gibt viel aufzuarbeiten für Arnautovic und Co. nach diesem Spiel. Aber heute heißt es mal genießen. Punkte gleich mit Argentinien an der Spitze der Gruppe J. Argentinien schlägt Algerien 3:0. Alle drei Tore erzielt Superstar Lionel Messi.
2: Berichtet Daniel Kulowitz. Und der ORF bedauert und entschuldigt sich für den Ausfall des Streamingdienstes während der zweiten Halbzeit des Spiels. Die Nachrichtenagentur APA hatte Serverprobleme, was ORF On und den Zugang zum Livestream getroffen hat. An der Behebung wurde sofort gearbeitet. Enorme Zuseherzahlen haben es aber erschwert, den Stream wiederherzustellen. Nach der Vereinbarung mit den USA zur Beendigung des Iran-Kriegs ist der Export iranischen Erdöls per Schiff offenbar wieder angelaufen. Mehrere iranische Öltanker verließen das bisher von der US-Marine blockierte Seegebiet. Das berichtet die Website Tanker Trackers, die über den Transport und die Lagerung von Erdöl informiert. Diese seien Irans erste Rohölexporte seit 2 Monaten. Auch wenn die Aussicht auf Frieden im Nahen Osten hoffen lässt, dass die Teuerung bald zurückgeht, im Mai war die Inflationsrate noch hoch und lag bei 3,7%, wie die Statistik Austria heute bekannt gab. Michael Fröschl berichtet.
5: Flugtickets, Pauschal- und Busreisen sind im Mai deutlich teurer geworden, eine Folge der höheren Treibstoff- und Kerosinpreise, die jetzt eben bei den Reisekosten ihren Niederschlag finden und die gesamte Teuerungsrate nach oben treiben. Um 3,7% ist das Preisniveau im Mai im Vergleich zum Vorjahresmonat gestiegen, bestätigt die Statistik Austria heute ihre Schnellschätzung vom Monatsanfang. Zur Teuerung beigetragen haben auch höhere Preise für Industriegüter, bis sich der jetzt gesunkene Ölpreis bei uns an den Zapfsäulen auswirkt und die Inflation dämpft, wird es noch etwas dauern.
2: Norwegens Kronprinzessin Mette-Marit hat sich erfolgreich einer Lungentransplantation unterzogen. Das gab das Königshaus bekannt. Die 52-Jährige leidet seit 2018 an Lungenfibrose, einer schweren Erkrankung, die die Atmung beeinträchtigt. Dem Osloer Universitätsklinikum zufolge war ihr Gesundheitszustand im Juni so kritisch, dass ihr ohne OP nur 1 Jahr zu leben geblieben wäre. Das waren die Nachrichten mit Christina Kreuz.
6: Damit sind wir in Oberösterreich mit Elisabeth Hufnagel.
7: Und das wird jetzt jeden Tag eine Spur wärmer und schwüler. Heute können es trotz der vielen Wolken schon 27 Grad werden. Aktuell ist es noch etwas angenehmer, zum Beispiel bei Ihnen im Ried im Innkreis bei 22 Grad oder in Freistadt werden 21 Grad gemessen. Ab Mittag bringen dann auch einzelne Regenschauer noch etwas Abkühlung. Auch morgen sind Regen und Gewitter mit dabei, vor allem am Nachmittag über dem Mühl- und Traunviertel, aber auch Sonne und damit heizt sich zwischendurch durch die Luft schon einmal auf bis zu 30 Grad auf.
6: Hui.
7: Ja, am Freitag dann sogar schon auf 34 Grad.
6: Also Sommerwetter bei uns in Oberösterreich. 3:03 ist es, ORF Radio Oberösterreich mit dem besten Verkehrsservice im Land.
7: Und da schaut alles entspannt aus. Gute Fahrt.
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6: 18 Millionen Daumen waren heute gedrückt in der Früh beim WM-Spiel.
7: Wow, ja.
6: Ja, wenn die Hände jetzt auch krampfen bei Ihnen. Magnesium rein und ran an die Arbeit.

0: Jetzt hat die Oberösterreich ein wonderful Spiel, war das heute.
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0: WM-Spiel gegen Jordanien, 3:1. Noch einmal, 3:1. Und wir waren beim Public Viewing mit dabei an der Linzer Donaulände.
2: Oh, ist das schön! Oh, ist das schön! So was hat man lange nicht gesehen! So schön! So schön!
3: Also ich habe sowas noch nie erlebt, dass wir gemeinsam, wir alle als Österreicher da, sie alle treffen und so bald in der Früh alle gemeinsam so schöne Momente erleben. Es war Wahnsinn.
2: Immer wieder, immer wieder, immer wieder Österreich!
4: Unglaublich, dann dieser Hans nicht gegebene 2-1-Treffer, unglaublich. Ich war echt schon dabei, immer abzufinden mit dem 1-1, aber zum Glück haben sie es dann noch draht. Und Marco hat wieder gezeigt, warum er unser Nummer 1 ist bei den Torschützen. Die Sonne ist immer mehr aufgegangen, es ist immer wärmer geworden und dann sind auch die Tore für Österreich gefallen. Also besser kann es nicht laufen, muss ich sagen.
0: Besser kann es nicht laufen. Erster Sieg bei der WM, ganz wichtiger Sieg. Nächster Sieg, Dennis Bankowski aus der ORF-Radio Oberösterreich Sportredaktion, ist wann?
5: Am Montag ist zumindest, liebe Katrin, das zweite Spiel, aber da geht es gegen niemand Geringeren als gegen den amtierenden Weltmeister. Argentinien mit Superstar Lionel Messi in der Nacht auf heute 3:0 gewonnen gegen Algerien. Also es wird schwierig, aber sie ist einmal schon die halbe Mitte gemacht Richtung 16. Finale. Ganz, ganz wichtiger Sieg heute. Und man muss natürlich ein Superlativ schon heute gebrauchen. Wir waren seit 28 Jahren das erste Mal bei der WM dabei, sind dabei, aber es war der erste Sieg seit 36 Jahren. Das heißt, um das miterlebt zu haben, muss man fast 45 sein. Also das ist schon heute etwas Besonderes für Fußball Österreich. Ich freue mich auch. Wir schnaufen einmal durch und das Gute am Montag, man muss nicht aufstehen. 19 Uhr dann das nächste Spiel.
0: Und wir fühlen uns jetzt schon wie die Weltmeister.
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2: 10:30 im Studio Daniela Dahlke. Immer mehr Oberösterreicher rutschen in die Schuldenfalle. Seit Jahresbeginn sind schon knapp 750 Privatkonkurse eröffnet worden. Das sind an jedem Gerichtstag mehr als 6 neue Fälle. Als Hauptgründe nennt der Kreditschutzverband von 1870 das weiterhin hohe Preisniveau. Insgesamt summieren sich die Schulden der Betroffenen bereits auf mehr als 100 Millionen Euro. Nach der Absage des Bachelorstudiums im Bereich Quantenwissenschaft an der Johannes Kepler-Universität in Linz übt die Hochschülerschaft jetzt Kritik am Rektorat. Dass der Studiengang nur aufgrund des Budgets verschoben werde, greife zu kurz. Bereits seit Oktober habe die ÖH vor eklatanten Mängeln bei diesem Projekt gewarnt. Wer fertige Burger-Patties aus dem Supermarkt kauft, bekommt meist gute Qualität. Zu diesem Ergebnis kommt die Arbeiterkammer Oberösterreich bei einem Test von 8 Produkten aus dem Kühlregal. 7 Patties erhalten die Bestnote. Nur ein Produkt fällt wegen Hygienemängeln sowie Geschmack und Konsistenz negativ auf. Das waren die Nachrichten. Wir sind beim Wetter, Elisabeth.
3: Ja, beim Blick aus dem Fenster merkt man, die Wolken werden gerade wieder etwas mehr über Oberösterreich. Ab Mittag können sich auch einzelne Gewitter bilden, die auch etwas Regen bringen. Davor können die Temperaturen auch auf bis zu 27 Grad steigen. Viel Sonne gibt es auch morgen, damit legen die Temperaturen auch da noch etwas nach. Die können auf bis zu 30 Grad steigen, aber auch da müssen wir vor allem am Nachmittag wieder mit Gewittern rechnen. Richtung Wochenende werden es dann sogar schon um die 35 Grad.
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3: Und da schauen wir nach Eth bei Lambach. Da wird gerade die Sattlederstraße zwischen Fischelham und Eth bei Lambach saniert. Deswegen ist die in dem Abschnitt auch gesperrt, außer für Anrainer. Es gibt aber eine Umleitung für Sie über Lambach und Stadelpaurer. Gute Fahrt.
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zufällig. Peter Cornelius in Radio Oberösterreich. Und zufällig passieren oft so großartige Dinge. Zum Beispiel, wenn Sie spazieren gehen und rein zufällig eine Freundin treffen, die Sie schon so lange nicht mehr gesehen haben. Oder zufällig ein Kollege Geburtstag hat und der hat rein zufällig einen Kuchen mitgenommen. Großartige Zufälle. Hier ist Radio Oberösterreich bei der Arbeit. Schönen Vormittag.

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2: Am Mikrofon Christina Kreuz. Energiekosten sind Thema Nummer 1 beim Haushaltsbudget. Die Frage ist, wie senken? Tarifwechsel ist eine gute Möglichkeit. Der Sommer ist da speziell, berichtet Paul Sihorsch.
3: Ein sogenannter Floater kann über den Sommer durchaus Sinn machen mit aktuellen Börsenpreisen. Sie sind durch viel Sonnenstrom teilweise sogar negativ und zwar in der Mittagsspitze von 10 bis 16 Uhr. Alfons Haber, Leiter der E-Control.
4: Wenn ich hier zum Beispiel ein Auto laden kann oder über die Wärmepumpe das Warmwasser im Sommer aufbereiten kann, dann habe ich sehr gute Lasten, die ich also verschieben kann.
3: Auch Menschen ohne E-Auto und Wärmepumpe profitieren, wenn sie timen, denn für den Verbrauch in der Mittagsspitze sinken im Sommer die Netzkosten. Wichtig, die Viertelstundenwerte im Stromzähler müssen dafür aktiviert sein. Ob das so ist, erfährt man beim Energieversorger. Ende September läuft das aus. Für Herbst und Winter rät Haber auch wieder zu Fixpreisen, besonders bei Gas. Hier könnten die Preise im Winter wieder etwas steigen. Tarife vergleichen, das sei jedenfalls sinnvoll.
2: Die Inflation in Österreich hat im Mai weiter zugelegt. Die Teuerungsrate kletterte auf 3,7% nach 3,4% im April, wie die Statistik Austria mitteilt. Im Vergleich zum Vormonat stieg das durchschnittliche Preisniveau um 0,1%. Hauptverantwortlich für den Anstieg waren Dienstleistungen, auch Preiserhöhungen bei Treibstoff und Heizöl trugen dazu bei. Die G7-Staaten beenden heute ihren dreitägigen Gipfel in Evian am Genfersee. Am Abend wurde eine Erklärung veröffentlicht, in der verschärfte Sanktionen gegen Russland angekündigt werden, auch im Öl- und Gassektor. Die Lieferung von Waffen und Luftverteidigungskapazitäten an die Ukraine wird ausgeweitet. Heute diskutieren die Staats- und Regierungschefs Strategien, um die durch den Iran-Krieg geschwächte Weltwirtschaft zu stärken. Der Höhenflug von SpaceX an der Börse geht weiter. Das Raumfahrt- und Technologieunternehmen von Elon Musk hat gestern gemessen am Börsewert sogar Amazon überholt. Maria Kerner aus unserer Wirtschaftsredaktion, wie ist das zu erklären?
5: Man kann wirklich sagen, der Start von SpaceX ist quasi raketenmäßig verlaufen. In den ersten Handelstagen ist der Aktienkurs um 45% gestiegen. Gestern kamen weitere 5% dazu, weil das Unternehmen angekündigt hat, ein Startup aus dem KI-Bereich zu übernehmen. SpaceX ist nun das fünftwertvollste Unternehmen der Welt und hat somit Amazon überholt. Experten warnen allerdings, dass der Börsewert hauptsächlich mit den großen Erwartungen der Anleger in Elon Musk zusammenhängt. Ob die Hoffnungen erfüllt werden, bleibt freilich abzuwarten.
2: Zum Sport. Erstmals seit 36 Jahren feiert Österreich einen Sieg bei einer Fußball-WM. Die Österreicher schlagen in ihrem Auftaktspiel in San Francisco Jordanien 3:1 nach hartem Kampf. Zuvor hat Gruppenfavorit Argentinien Algerien 3:0 geschlagen. Alle drei Tore schießt Superstar Lionel Messi. Das waren die Nachrichten mit Christina Kreuz.
6: Damit sind wir jetzt in Oberösterreich und Elisabeth Hufnagel und der Sommer kommt auf Touren.
7: Ja, da kommt mich jetzt so richtig, es wird mich fast schon hochsommerlich, bis zu 25 auf 35 Grad erwarten uns schon am Wochenende, damit auch feinstes Badewetter. Gerade hat zum Beispiel der Attersee noch 17 Grad oder der Traunsee 14 Grad. Die Feldkirchner Badeseen, die sind schon etwas wärmer mit 21 Grad. Aber das heißt auch, die Gewitterneigung, die steigt. Heute Nachmittag können sich auch schon erste Gewitter bilden. Davor können die Temperaturen auf bis zu 27 Grad steigen. Morgen Donnerstag gibt es dann weniger Wind, aber auch mehr Sonne und damit legen die Temperaturen auch morgen noch einmal ordentlich nach.
6: Es ist gleich 4 Minuten nach 11 ORF Radio Oberösterreich mit dem besten Verkehrsservice im Land.
7: Nach Eth bei Lambach auf die Sattlederstraße, die wird zwischen Fischelham und Eth bei Lambach saniert und ist deswegen in dem Abschnitt auch bis voraussichtlich 24. Juni gesperrt, außer für Anrainer. Es gibt aber eine Umleitung für Sie über Lambach und Stadl-Paura. Gute Fahrt!
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6: Also die beste Musik ist alles andere als ein Unentschieden. Achtung, Ampfiff.

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0: ist einfach cool. 11 Minuten nach 11 ist es. Es geht um einen 500-Euro Einkaufsgutschein.
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0: Einen schönen Vormittag an Simon Meindl-Huemer, Entschuldigung, aus Hartkirchen, Bezirk Everding. Grüß Gott. Sie sind Installateur?
2: Ja, genau.
0: Und haben das Spiel heute mitverfolgt, oder? WM-Spiel gegen Jordanien.
2: Ja. Super, dass wir gewonnen haben.
0: Ja, und genauso erfolgreich wollen wir jetzt sein bei der Radio Oberösterreich Kabinenparty. Wir haben noch 18 rote, 18 weiße Strandkabinen. In jeder Farbe noch 18. Sie machen eine rote auf, Sie machen eine weiße auf. Wir schauen rein in die Kabinen quasi mit Bademeister Umberto. Und ist der gleiche Radio Oberösterreich Hit dahinter versteckt, gehört der 500-Euro Einkaufsgutschein Ihnen. Welche rote Kugel machen wir denn auf?
2: Die
0: welche können. Kabine?
2: Die 5, bitte.
3: Gabina 5.
0: McCoys. Hang on, Sloopy. Wunderbar. Jetzt brauchen wir natürlich noch die passende weiße Kabine. Welche soll es denn sein?
2: Da probieren wir die 10.
0: Die Nummer 10. Haben Sie mitgeschrieben?
2: Naja.
0: Ah, dann probieren wir das. Auf Verdacht. Umberto, 10.
3: Für Kabine 10 muss ich ganz weit gehen.
0: Herr Meindl-Huemer, das passt zusammen.
2: Jawohl,
3: Gratulation,
2: super.
3: Wieder eine Kabine frei.
0: Wunderbar, gratuliere Ihnen. Der 500-Euro Einkaufsgutschein, der kommt zu Ihnen.
2: Danke.
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0: Und jetzt gibt's den Siegersong.

Da schwebt man so dahin, das Starship schwebt über den Dingen. Hier ist Radio Oberösterreich bei der Arbeit. Schönen Vormittag.

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3: 11:30 im Studio Daniela Dahlke. Nach dem Mord an einer Lehrerin in Taufkirchen an der Pram liegt jetzt ein erstes Ergebnis der Obduktion vor. Die 28-Jährige war schon tot, als auf sie geschossen wurde. 3 Stiche mit einem Dolch in den Hals waren bereits tödlich. Die Staatsanwaltschaft Ried bestätigt einen Bericht der oberösterreichischen Nachrichten online. Ein genaues schriftliches Gutachten wird erst in gut einem Monat vorliegen. Ein 5-jähriger Bub hat einen Brand in einem Mehrparteienhaus in St. Florian am Inn ausgelöst. Er dürfte im Kinderzimmer mit einem Feuerzeug gezündelt haben und gegangen sein, als es gebrannt hat. Die Familie bemerkt am Anfang gar nichts. Kurz darauf schlagen Nachbarn Alarm, weil schon Rauch aus der Wohnung kommt. Der Vater kann das Feuer dann mit einem Feuerlöscher eindämmen. Die Feuerwehr löscht den Brand. Das Leben in Österreich wird wieder teurer. Die Inflation ist im Mai auf 3,7% gestiegen. Sie ist damit höher als im April. Hauptgrund sind laut Statistik Austria vor allem teurere Dienstleistungen, allen voran deutlich höhere Flugpreise. Auch Treibstoff und Heizöl haben die Teuerung weiter angeheizt und sich verteuert. Das waren die Nachrichten. Wir sind beim Wetter, Elisabeth.
4: Und das wird jetzt jeden Tag eine Spur wärmer, aber auch schwüler. Heute bringt der Wind aber noch etwas Abkühlung, lockert aber auch die Wolken immer wieder auf und in der Sonne können die Temperaturen dann auch auf maximal 27 Grad steigen. Schon jetzt werden zum Beispiel bei Ihnen in Vöcklabruck 24 Grad gemessen, in Bad Gäusern ist es noch etwas kühler bei 19 Grad. Die nächsten Tage bringen aber dann schon mehr Sonne und vor allem am Nachmittag können sich dann auch stellenweise immer wieder Gewitter bilden.
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4: Und da ist im Moment alles ruhig auf den Straßen. Gute Fahrt.
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Also das ist also die richtige Energie für die Aufgaben vor dem Mittagessen. Da geht alles gleich ein bisschen schneller und leichter von der Hand. Hier ist Radio Oberösterreich bei der Arbeit. Herzlich willkommen.

0: So viel Liebe in Radio Oberösterreich. Herzlich willkommen. Es ist der Mittwoch, der 17. Juni. 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
1: Es ist 12 Uhr. Sie hören die Glocken der Kirche zum heiligen Johannes dem Täufer in Höchst in Vorarlberg.

0: Die Gemeinde Höxt befindet sich an der Grenze zur Schweiz im Nordwesten von Vorarlberg. Bereits Anfang des 9. Jahrhunderts wird Höxt erstmals urkundlich erwähnt. Die Ortschaft liegt direkt am Alten Rhein. Über Jahrhunderte war hier eine wichtige grenzüberschreitende Straße. Sie wurde beispielsweise auch von Johann Wolfgang von Goethe benutzt. Die imposante Pfarrkirche von Höxt ist dem heiligen Johannes dem Täufer geweiht und wurde Anfang des 20. Jahrhunderts erbaut. Der Turm ist mit 81 Metern der höchste Kirchturm Vorarlbergs. In ihm erklang früher ein sechsstimmiges Bronzegeläut, das im Ersten Weltkrieg für die Rüstungsindustrie eingeschmolzen wurde. Heute erklingt aus dem Turm der Pfarrkirche in Höxt in Vorarlberg ein siebenstimmiges Bronzegeläute. Eine der Glocken zählt zu den größten Vorarlbergs.
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2: Willkommen zum Mittagsjournal, das sind unsere Themen. Österreich gewinnt bei der WM 3:1 gegen Jordanien. Wir bringen einen Stimmungsbericht. Der G7-Gipfel geht heute zu Ende. Es herrscht ungewohnte Einigkeit. Und eine europäische Trägerrakete soll heute ins All starten mit Technik aus Niederösterreich. Aus dem Journalstudio begrüßt sie Cornelia Krebs. Viele in Österreich waren heute schon früh auf den Beinen. Anpfiff für das WM-Spiel Österreich gegen Jordanien war um 6 Uhr und Österreich hat 3:1 gewonnen. In Wien war die Stimmung ausgelassen.
3: Donald Trump ist bei seiner Ankunft...
2: Entschuldigen Sie, das war der falsche Beitrag.
4: 3:1 ist Top-Ergebnis. Also war knapp, ja, aber jetzt bin ich umso glücklicher, dass es klappt hat.
5: Das war fantastisch, das war richtig gut. Ja. Vor allem um 6 Uhr in der Früh jetzt, gell, wo man denkt, jeder ist noch müde, die Leute gehen jetzt in die Arbeit und wieder alle aufhupfen, wieder das Bier mal werfen. Das war wirklich eine super Atmosphäre. Ja.
6: Die Kinder sind sehr motiviert. Sie ist, glaube ich, lauter als im so ein oder anderen Stadion.
2: Und am Montag spielt Österreich dann gegen Argentinien. Jetzt kommen wir zum G7-Gipfel. Im französischen Evian geht dieser heute zu Ende. Ungewohnt einig haben sich die Staats- und Regierungschefs der mächtigsten westlichen Industrienationen beim Thema Ukraine gezeigt. Verschärfte Sanktionen und militärische Hilfen für Kiew sollen den Druck auf Russland erhöhen. Mehr von Miriam Beller.
3: Donald Trump ist bei seiner Ankunft zu den heutigen Gesprächen zu Scherzen aufgelegt. Er sei der Boss, begrüßte die am Tisch versammelten Staats- und Regierungschefs. Sie dürften es ihm verzeihen, denn vor allem die europäischen Mitglieder der G7 sind erleichtert über einen kooperativen US-Präsidenten Donald Trump. Der deutsche Bundeskanzler Friedrich Merz ist zufrieden.
7: Was für uns alle Grund zur Zuversicht gibt, ist die Formulierung von Präsident Trump: Russland muss diesen Krieg beenden. Und ich finde, das ist eine klare Botschaft.
3: Um gute Stimmung dürfte auch der französische Präsident Emmanuel Macron bemüht sein. Er lockt Donald Trump im Anschluss an den Gipfel noch mit einem pompösen abendlichen Bankett im Schloss Versailles.
2: Die schwerkranke norwegische Kronprinzessin Mette-Marit hat eine neue Lunge bekommen. Wie das Königshaus mitgeteilt hat, hat sich Mette-Marit erfolgreich einer Lungentransplantation unterzogen. Die norwegische Kronprinzessin ist 52 Jahre alt. Sie hat an Lungenfibrose gelitten. Diese lässt Lungengewebe vernarben, was das Atmen immer schwieriger macht. Heute wird in Französisch-Guyana die bislang stärkste europäische Trägerrakete Ariane 6 ins All geschickt. Mit an Bord sind nicht nur mehrere Satelliten, sondern auch Technik aus Niederösterreich. Robert Salzer berichtet.
8: Um 13.50 Uhr mitteleuropäischer Zeit startet die Ariane 6 vom Weltraumbahnhof in Kourou, um 36 Satelliten ins All zu befördern. Mit neuen, leistungsfähigeren Motoren ist sie die bislang stärkste Rakete Europas. Der neue Hauptantrieb wird dabei von einer Hitzeisolation aus Berndorf geschützt. Das Unternehmen Beyond Gravity hat sie angefertigt. Dessen Geschäftsführer Wolfgang Pavlinetz spricht von einem Flammeninferno von 1500 Grad, dem die Isolation standhalten muss. Auch Testfuchs Aerospace Systems aus Groß-Siegatz ist technisch mit an Bord, und zwar mit Systemkomponenten für den Antriebsstrang. Die Ventile für Wasserstoff, Sauerstoff und Helium kommen aus dem Waldviertel.
2: Griechenland will bei der Kontrolle von Stränden künftig verstärkt auf Drohnen- und Satellitenbilder setzen. Dem Parlament in Athen liegt ein Gesetzesentwurf vor, der vorsieht, dass Verstöße wie das illegale Aufstellen von Liegen und Sonnenschirmen auch anhand von Bildmaterial aus der Ferne festgestellt werden können, berichten Medien. Laut einem Gesetz aus dem Jahr 2024 darf maximal ein Drittel eines Strandes in Griechenland mit Liegestühlen zur kommerziellen Nutzung belegt sein. Und das war das Mittagsjournal mit Cornelia Krebs.
9: Damit sind wir jetzt in Oberösterreich mit Elisabeth Hufnagel.
10: Und da willst du der Sommer jetzt wissen, der kommt jetzt mit voller Kraft in den nächsten Tagen. Heute gibt es noch einen frischen Wind zur Sonne, damit gehen sich heute maximal 27 Grad aus. Am Nachmittag können sich auch vereinzelt Gewitter und Regenschauer bilden. Ab morgen steigen die Temperaturen dann aber schon auf über 30 Grad und mit dem warmen, schwülen Wetter steigt jetzt auch jeden Tag die Gewitterneigung. Am Wochenende können die aus heutiger Sicht sogar heftiger ausfallen.
9: Also Sommerkleid und Regenschirm mitnehmen.
10: Genau.
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10: Und da schaut alles entspannt aus. Gute Fahrt!
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9: Viele haben ja auch jetzt noch das Österreich-Fußball-Trikot an, das rote. Und dazu eine coole Jeans und fertig ist eigentlich so das perfekte Outfit für diesen 17. Juni. Und in dem Outfit können es bleiben bis zum Finale. 19. Juli.

Hier ist Radio Oberösterreich und Shania Twain, Forever and For Always, klingt wie so ein gemütlicher Tag am See. Es wird ja auch immer sommerlicher an den nächsten Tagen bei uns in

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1: Halb eins, der Überblick. Mord in Taufkirchen, Obduktion bringt Erkenntnisse zum Tathergang. Gefährlicher Brand im Innviertel, Bub zündelt im Kinderzimmer. Das Wetter windig und warm, im Studio Daniela Dahlke. Es gibt neue Erkenntnisse zu dem erschütternden Mord an einer Mittelschullehrerin in Taufkirchen an der Pram vergangenen Freitag. Die Schüsse sind erst rund 2 Stunden nach dem Tod der Frau gefallen. Die 28-Jährige ist an mehreren Dolchhieben gestorben, zeigt die Obduktion. Mehr von Robert Fürst.
2: Die Obduktion liefert Aufschluss darüber, was Freitagnachmittag in der Bibliothek der Mittelschule passiert sein dürfte. Nachdem der 29-Jährige seine Kollegin zu einem Gespräch gebeten hat, attackiert er sie mehrfach mit einem Dolch. Die Obduktion ergibt 5 Stiche in den Halsbereich. Diese Verletzungen sind tödlich. Die Schüsse fallen erst viel später. Das erklärt, warum in der Schule niemand etwas gehört hat. Denn die Obduktion ergibt, dass die 3 Schüsse erst rund 2 Stunden später abgegeben worden sind. 2 treffen den Kopf der bereits verstorbenen Frau. Nach den bisherigen Ermittlungen dürfte sich der 29-jährige Lehrer während dieser ganzen Zeit in der Schulbibliothek aufgehalten haben. Bevor er die Schule verlässt, zieht er sich noch um. Die blutverschmierte Kleidung wird später im Kofferraum seines Autos gefunden, in dem er sich nach der Tat das Leben nimmt.
1: Ein 5-Jähriger hat in St. Florian am Inn für große Aufregung in einem Mehrparteienhaus gesorgt. Der Bub hat in seinem Zimmer gezündelt. Seine Familie hat davon nichts mitbekommen. Zum Glück bemerken Nachbarn den Rauch, als es im Kinderzimmer schon brennt. Sie verhindern damit wohl Schlimmeres. Roland Huber berichtet.
3: Die junge Familie erlebt einen wahren Albtraum. Es brennt im Kinderzimmer mitten am Vormittag. Alle sind im Wohnzimmer, bekommen nicht mit, was sich nebenan abspielt. Bezirksfeuerwehrkommandant Johannes Verona sagt:
4: Es ist neben der Wohnanlage ein Spielplatz und da haben die Nachbarn das wahrgenommen, dass eben aus dem Zimmerfenster dann schon ein schwarzer Qualm rauskommt. Durch das Leiten und Pumpen an der Türe von den Nachbarn haben die dann aufmerksam gemacht worden, dass bei einer in der Wohnung eben brennt.
3: Der 38-jährige Vater reagiert sofort.
4: Er hat, bevor er die Wohnung verlassen hat, noch einen Pulverlöscher vom Stiegenhaus genommen und hat den dann noch in das Kinderzimmer abgefeuert, hat dann die Türe wieder verschlossen und hat dann geschaut, dass eben das gesamte Gebäude geräumt wird.
3: Alle Bewohner können das Haus rechtzeitig verlassen, verletzt wird niemand. Zunächst ist die Brandursache unklar. Erst ein Sachverständiger der Brandverhütungsstelle bringt Klarheit. Der 5-jährige Bub hat offenbar zuvor mit einem Feuerzeug gespielt. Das Kinderzimmer und der Vorraum werden durch den Brand schwer beschädigt.
1: Das Leben wird teurer. Die Inflation ist im Mai auf 3,7% gestiegen. Sie ist damit höher als im April. Hauptgrund sind laut Statistik Austria vor allem teurere Dienstleistungen, allen voran deutlich höhere Flugpreise. Auch Treibstoff und Heizöl haben die Teuerung weiter angeheizt. Eben weil vieles teurer wird, rutschen immer mehr Oberösterreicher in die Schuldenfalle. Die Ersparnisse sind aufgebraucht, die Fixkosten steigen aber weiter. Für viele bleibt am Ende nur mehr der Weg in den Privatkonkurs. Oberösterreich zeichnet da zuletzt den stärksten Anstieg aller Bundesländer, Sophie Peraus berichtet.
5: Fast 750 Privatkonkurse zählt der Kreditschutzverband von 1870 heuer schon in Oberösterreich. Das sind fast 13% mehr als voriges Jahr um diese Zeit. Laut KSV geraten viele Haushalte durch die hohen Kosten für Wohnen und Energie immer stärker unter Druck. Viele schränken sich zunächst stark ein und greifen auf ihre Ersparnisse zurück. Sind dann auch die finanziellen Reserven aufgebraucht, bleibt oft nur mehr der Privatkonkurs. Besonders Haushalte mit geringem oder mittlerem Einkommen spüren kaum Entlastung. Auch junge Menschen verschulden sich laut Kreditschutzverband häufiger, etwa durch Ratenkäufe oder Konsumkredite. Im Schnitt stehen Betroffene inzwischen mit rund 135.000 Euro in der Kreide, deutlich mehr als noch vor einem Jahr. Heuer wird mit insgesamt mehr Privatpleiten gerechnet als im Vorjahr.
1: Das war das ORF Radio Oberösterreich Mittagsjournal. Kurz zum Wetter. Heute ziehen immer wieder dichte Wolken durch. Dazu sind vereinzelt auch Regenschauer möglich. Am ehesten im Mühlviertel und im Salzkammergut. Bei lebhaftem Wind werden es heute 23 bis 28 Grad. Katrin Wachauer hat gleich die Details in genau 8 Minuten. Katrin.
6: Ganz genau, Daniela. Dankeschön. Jetzt ist es 12.35 Uhr, ORF Radio Oberösterreich mit dem besten Verkehrsservice im Land. Da sind uns keine Störungen gemeldet worden. Gute Fahrt.
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0: Cool and the Gang in Radio Oberösterreich. Herzlich willkommen. Es ist nicht ganz beständig heute. Da sind schon einige Wolken mit dabei, auch ein paar wenige Regenschauer. Die Temperaturen, die gehen aber von Tag zu Tag weiter rauf. Meteorologe Josef Haselhofer, schönen Nachmittag. Wo brauchen wir denn heute noch den Regenschirm?
1: Hallo, schönen Nachmittag. Ja, am wahrscheinlichsten sind die Regenschauer im unteren Mühlviertel, da im Norden Liebenau, Sandl herum und auch im südlichen Bergland, im inneren Salzkammergut in der Region Kürneisenwurzen. Es wird allerdings nur so strichweise Regenschauer geben. Wenn es im Flachland, im Innviertel, im Zentralraum einen Regenschauer gibt, dann ist das meistens nur ganz kurz und da regnet es nur ganz wenig. Da kommt man wahrscheinlich ohne Regenschirm aus.
0: An den nächsten Tagen gibt es ja wirklich Sommerwetter bei uns in Oberösterreich.
1: Ja, es gibt sehr viel Sonnenschein und es wird hochsommerlich warm. Morgen am Donnerstag können sich am Nachmittag über den Bergen ein paar Quellwolken bilden. Ein einzelnes Gewitter ist dann nicht ganz ausgeschlossen. Am Freitag ist es meist niederschlagsfrei. Da scheint die Sonne fast den ganzen Tag hindurch. Dadurch steigt die Temperatur von Tag zu Tag an. Morgen am Nachmittag werden es bereits 26 bis 30 Grad. Am Freitag dann sogar 29 bis 33 Grad.
0: Also es wird heiß, da schreit's noch Eis.

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2: Am Mikrofon begrüßt Sie Cornelia Krebs. In der bisher ungelösten Frage der Wehrdienstreform legen die NEOS jetzt ein völlig neues Modell vor. Sie wollen einen Wehrdienst auf freiwilliger Basis. Nur wenn es dann zu wenig Soldaten geben sollte, soll es Verpflichtungen geben. Die NEOS nennen dabei ausdrücklich Schweden als Vorbild. Wie ist denn die Wehrpflicht dort geregelt, Peter Daser?
3: In Schweden ist es so, dass man zwar zur Stellung muss, also es wird festgestellt, ob man überhaupt tauglich ist, aber dann gehen nur diejenigen wirklich zum Militär, die das freiwillig wollen. Es ist nur so, dass sollten sich da mal zu wenige melden, dann kann man schon verpflichtend eingezogen werden. Es gibt aber gravierende Unterschiede in Schweden. Dort gibt es nämlich eine Wehrpflicht für Männer und für Frauen. Außerdem gibt Schweden anteilsmäßig wesentlich mehr Geld aus für sein Militär. Und man darf nicht vergessen, Schweden ist jetzt auch in der NATO.
2: Und was heißt das dann für die österreichische Debatte?
3: Dass das nicht einfacher wird mit der Entscheidung. Es liegen jetzt de facto drei Modelle am Tisch, das der Wehrdienstkommission, also 8 Monate plus 2 Monate Milizübungen. Das ist das Modell, das auch die ÖVP will. Dann gibt es den Vorschlag der SPÖ, so wie früher, 6 Monate Grundwehrdienst plus 2 Monate Übungen. Und jetzt eben dieses neue Modell der NEOS, das wäre de facto eigentlich ein Berufsheer. Also wie man das entscheiden will, vor allem noch im Sommer, wie es der Bundeskanzler gestern angekündigt hat, das ist völlig offen.
2: Danke, Peter Daser. Ein neuer Korruptionsfall der spanischen Sozialisten sorgt für Schlagzeilen. José Luis Rodríguez Zapatero, der von 2004 bis 2011 regiert hat, hat heute vor einem Untersuchungsrichter ausgesagt. Es geht um mehrere Delikte. Das Verfahren ist brisant, weil auch der amtierende Regierungschef Pedro Sánchez verwickelt ist. Josef Manola.
4: Eine aufgebrachte Menschenmenge erwartete den früheren Regierungschef vor dem Gerichtsgebäude. Als José Luis Rodríguez Zapatero die Stufen hinaufging, wurden die Beschimpfungen lauter. Gegen ihn wird wegen Korruption, Geldwäsche, Steuerdelikten und Einflussnahme ermittelt. Im Zentrum steht der Fall Plus Ultra. Die venezolanische Fluggesellschaft erhielt während der Pandemie 53 Millionen Euro staatlicher Hilfe. Zapatero soll seine Kontakte zur spanischen Regierung genutzt haben, um dem Regime von Nicolás Maduro zu Hilfe zu kommen. Zapatero leugnet jede Beteiligung.
5: Mas.
4: Niemals habe er für die Airline interveniert. Der Fall ist heikel, weil der amtierende Regierungschef Pedro Sánchez selbst in mehrere Korruptionsfälle verwickelt die Hilfszahlungen an Plus Ultra genehmigt hatte.
2: Und noch zwei Meldungen vom Fußball. Wie Teamchef Ralf Rangnick nach dem 3:1 gegen Jordanien mitgeteilt hat, besteht beim Abwehrspieler Stefan Posch der Verdacht auf eine schwere Kieferverletzung. Sollte es sich um einen Bruch handeln, würde er für den Rest der WM ausfallen. Und der FC Red Bull Salzburg hat heute den 37-jährigen Deutschen Danny Röhl zum neuen Cheftrainer ernannt und mit einem Vertrag bis Sommer 2029 ausgestattet. Röhl war bis zuletzt Coach der Glasgow Rangers. Das waren die Nachrichten mit Cornelia Krebs.
6: Damit zum Wetter in Oberösterreich und das ist heute nicht ganz beständig. Wolken und Sonne wechseln einander immer wieder ab. Es sind noch ein paar wenige Regenschauer mit dabei und Westwind bei bis zu 27 Grad heute. Jetzt in Asbach Sonne und 24 Grad, in Braunau 26 und in Bad Zell, ja, auch einige Wolken bei 22 Grad. Morgen dann am Donnerstag viel Sonne und es wird sehr warm, also bis zu 30 Grad gehen sich aus. Am Nachmittag sind dann vereinzelt ein paar Regenschauer und Gewitter möglich. Es ist 13.03 Uhr, ORF Radio Oberösterreich mit dem besten Verkehrsservice im Land. Und da kommen Sie gut voran, ohne Probleme. Gute Fahrt.
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6: Ein bisschen was Süßes für den Nachmittag in Form von Musik. The Rupert's Sugar Baby Love. Jetzt in Radio Oberösterreich.

Wir fühlen uns jetzt schon wie der Best, oder? Als wären wir schon Weltmeister nach dem Sieg heute bei der Fußball-WM. Dem ersten Sieg. Es ist so ein schönes Gefühl. Hier ist Radio Oberösterreich am 17. Juli.

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7: Halb zwei im Studio, Wolfgang Schneidl. Der Prozess gegen mutmaßliche Mitglieder einer Bankomatsprengerbande aus den Niederlanden ist vor kurzem in Wels mit nur zwei statt der ursprünglichen vier Angeklagten beendet worden. Der 37-jährige Erstangeklagte erhielt für die Sprengung in Wels im April 2025, bei der knapp 175.000 Euro Bargeld erbeutet worden sind, 3 Jahre unbedingte Haft. Sein Geständnis habe nur sehr, sehr überschaubar zur Wahrheitsfindung beigetragen. So das Gericht. Der 28-Jährige, der in Gmunden als Fahrer mit dabei war und den Tatort ausspioniert hat, erhielt als Beitragstäter 2 Jahre Haft, eines davon unbedingt. Neue Erkenntnisse gibt es zu dem erschütternden Mord an einer Mittelschullehrerin in Taufkirchen an der Bram vergangenen Freitag. Die 28-Jährige ist an den 5 Dolchhieben gestorben, die ihr der 29-jährige Täter zugefügt hat, so das Ergebnis der Obduktion. Die Schüsse sind erst rund 2 Stunden nach dem Tod der Frau gefallen. Das könnte auch die Erklärung dafür sein, dass niemand etwas von dem Mord mitbekommen hat. Und wo fühlen sich die Linzerinnen und Linzer unsicher? Das wollte die Stadt Linz von ihren Bewohnerinnen und Bewohnern wissen. Die Stadt hat dazu 23 sogenannte Angsträume gemeldet bekommen, viele davon gleich mehrmals. Am häufigsten geht es um schlecht beleuchtete Bereiche, Drogenkonsum oder auffälliges Verhalten im öffentlichen Raum. Soweit die Meldungen. Jetzt zu Wetter und zu Verkehr mit Katrin Wachauer.
8: Jetzt messen wir in Mattighofen und auch in Linz 26 Grad, zum Beispiel in Wels auch 26 Grad. Es ist aber nicht ganz beständig heute. Wolken und Sonne wechseln einander immer wieder ab. Es sind noch ein paar Regenschauer mit dabei und auch Westwind. Morgen dann am Donnerstag viel Sonne und es wird sehr warm, also bis zu 30 Grad gehen sich aus. Am Nachmittag sind dann vereinzelt ein paar Regenschauer und Gewitter möglich. 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Und da geht's ohne Probleme voran. Gute Fahrt.
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Das ist so locker leicht. So wie im Nachhinein der Elfer von Arnautovic heute in der Nachspielzeit. So locker leicht kommt der Brotherhood of a Man daher. Hier ist Radio Oberösterreich am Mittwochnachmittag.

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We Love, die beste Musik in Radio Oberösterreich. Und mit der geht's auch weiter, eh klar. Jetzt gleich mit Whitney Houston, Grace Jones, Bruce Springsteen und dann ab 14 Uhr mit Conny Deutsch in Radio Oberösterreich von 2 bis 3. Ich, Katrin Wachauer, wünsche gute Unterhaltung.

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2: Am Mikrofon begrüßt Sie Cornelia Krebs. Am Wiener Straflandesgericht hat heute der Prozess gegen eine 14-Jährige stattgefunden, die im Februar auf einem Friedhof eine Frau getötet haben soll. Sie wurde zu 8 Jahren Haft und Einweisung in ein forensisch-therapeutisches Zentrum verurteilt. Das Urteil ist nicht rechtskräftig. Die brutale Ausführung der Tat und die Jugend der Angeklagten haben großes mediales Interesse geweckt. Bernd Matschedolnik berichtet.
3: Die 14-Jährige ist heute vor Gericht voll geständig. Sie gibt zu, die 64-jährige Pensionistin mit einem Klappmesser attackiert und tödlich verletzt zu haben. Die Angeklagte gibt auch an, bereits am Morgen der Tat eine Anspannung verspürt zu haben und hatte das Messer eine Woche zuvor gekauft, auch um sich selbst zu verletzen. Ihre Verteidigerin Astrid Wagner sagt heute, sie habe nach Hilfe gerufen. Nach der Tat hat die Jugendliche selbst den Notruf gewählt, nachdem sie Fotos vom Tatort an Freunde geschickt hatte. Ein psychiatrisches Gutachten hat bestätigt, dass sie zum Tatzeitpunkt zurechnungsfähig war, allerdings eine Persönlichkeitsstörung aufweist.
2: Die Inflation in Österreich hat im Mai weiter zugelegt. Die Teuerungsrate kletterte auf 3,7% nach 3,4% im April, wie die Statistik Austria mitteilt. Im Vergleich zum Vormonat stieg das durchschnittliche Preisniveau um 0,1%. Hauptverantwortlich für den Anstieg waren Dienstleistungen, auch Preiserhöhungen bei Treibstoff und Heizöl trugen dazu bei. Das EU-Parlament hat vor kurzem die umstrittenen neuen EU-Regelungen zur neuen Gentechnik in der Pflanzenzüchtung abgesegnet. Da die EU-Länder bereits zugestimmt hatten, kann die Regelung damit in Kraft treten. Sie sieht vor, dass einige neue genomische Verfahren nicht mehr unter die strengen Regeln für gentechnisch veränderte Organismen fallen sollen. Gentechnik-Skeptiker lehnen die Lockerungen ab. Verena Sophie Meyer berichtet.
4: Pflanzen mit einer begrenzten Anzahl genetischer Eingriffe, etwa durch die sogenannte Genschere, sollen künftig wie herkömmliche Pflanzen behandelt werden. Das lehnt der EU-Abgeordnete Roman Haider von der FPÖ strikt ab.
5: Das heißt, wer im Supermarkt einkauft, hat dann keine Möglichkeit mehr zu erkennen, ob dieses Produkt mit Hilfe von gentechnischen Verfahren verändert worden ist oder nicht. Da wird also Transparenz durch Intransparenz ersetzt.
4: Auch die Grünen sprechen sich für mehr Vorsicht aus, denn auch Umweltprüfungen sollen für diese Gruppe genetisch veränderter Pflanzen entfallen. Alexander Bernhuber von der ÖVP verteidigt die Lockerungen.
6: Wenn man da vielleicht das ein oder andere Gen verändern kann und Pflanzenschutzmittel sich ersparen kann, genau dasselbe kann in der Natur passieren. Oder man muss halt über Jahre züchten und man hat das in der halben Zeit erledigt.
4: Im Biobereich soll die Verwendung von gentechnisch veränderten Pflanzen nach wie vor verboten bleiben.
2: Auch dem Vorhaben der umstrittenen Rückkehrzentren für abgelehnte Asylbewerber in Drittstaaten und weiteren Verschärfungen von Asylregeln hat das EU-Parlament heute mit einer Mehrheit aus konservativen und rechten Abgeordneten zugestimmt. Die EU-Staaten müssen dem Kompromiss nun noch final zustimmen, was als Formalie gilt. Das waren die Nachrichten mit Cornelia Krebs.
7: Sonne und Wolken bestimmen heute unser Wetter in Oberösterreich. Auch Regenschauer sind immer wieder möglich. Jetzt spannen Sie gerade in Scherding den Schirm auf. Der Wind bläst uns aus West um die Ohren, aber es ist warm. 27 Grad aktuell bei Ihnen in Braunau, 26 sind es in Vöcklabruck, 25 in Bad Ischl. Morgen wird es dann noch eine Spur sommerlicher. Der Wind wird weniger, die Temperaturen steigen am Nachmittag schon auf über 30 Grad. Regenschauer und Gewitter bleiben morgen die Ausnahme. Es ist gleich 14:04, ORF Radio Oberösterreich mit dem besten Verkehrsservice im Land. Es sind uns da keine aktuellen Störungen gemeldet worden. Kommen Sie gut an Ihr Ziel mit Radio Oberösterreich.
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7: Und heute reicht es, sich einfach darüber zu freuen, aus Österreich zu kommen. Wir genießen diesen Tag, freuen uns auf alles, was bei dieser WM noch kommt. Herzlich willkommen an dem Tag, an dem Österreich 3 Tore feiert. Mario.

Mister, Mister in Radio Oberösterreich. Und was sagen wir zu allen Kolleginnen und Kolleginnen, die jetzt vielleicht gerade kurz einmal ein bisschen weggenickt sind, weil sie so müde sind?

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Can't buy me love. Ja, das stimmt, Liebe kann man nicht kaufen. Aber Kaffee, Kaffee kann man kaufen. Das rettet uns den Tag. Radio Oberösterreich hier, Conny Deutsch, mein Name. Und Supertramp liegt jetzt auf dem virtuellen Plattenteller. It's raining again.

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1: 2:30 im Studio, Wolfgang Schneidl. In Wels ist heute der Prozess gegen die Mitglieder einer Bankomatsprengerbande zu Ende gegangen. Ein 37-jähriger Niederländer ist für die Sprengung des Bankomaten in Wels zu 3 Jahren unbedingter Haft verurteilt worden. Ein 28-jähriger Mann, ebenfalls aus den Niederlanden, hat 2 Jahre Haft ausgefasst, eines davon unbedingt. Ihm wird vorgeworfen, den Bankomaten in Gmunden ausspioniert zu haben und als Fahrer bei der Sprengung mit dabei gewesen zu sein. Aufgrund der langen Untersuchungshaft muss er nicht mehr hinter Gittern. Nach dem Mord in Taufkirchen an der Bram sind jetzt neue Details der Obduktion bekannt geworden. Demnach sei die Lehrerin an den schweren Stichverletzungen gestorben. Die Schüsse auf die Frau sind erst rund 2 Stunden nach der Tat auf das Opfer abgegeben worden, so die Gerichtsmedizin. Derzeit wird davon ausgegangen, dass sich der 29-jährige Täter in dieser Zeit in der Schulbibliothek aufgehalten hat. Und im Vorfeld der Landeshauptleutekonferenz verweisen Elternvereine auf den Mangel an Sonderpädagogen. Laut Gewerkschaftsangaben fehlen österreichweit mittlerweile rund 4.000 Fachkräfte. Kinder mit Beeinträchtigung können sich nicht ihren Anlagen gemäß entfalten. So die Befürchtung, die Gleichberechtigung für die beeinträchtigten Kinder werde massiv beschnitten. So der Landesverband der Elternvereine, der von Landeshauptmann Thomas Stelzer mehr Mittel fordert. Soweit die Meldungen, Verkehrsservice und das Wetter jetzt von Conny Deutsch.
2: Sonne und Wolken teilen sich heute den Himmel in Oberösterreich. Dazwischen kann sich auch einmal ein Regenschauer oder ein kurzes Gewitter einmischen. In Scherding regnet es gerade und auch in Reichenau im Mühlkreis. Der Westwind bläst heute ordentlich, aber warm ist es trotzdem. 27 Grad in Mattighofen und in Mondsee, 24 sind es bei Ihnen in Wolfsegg. Morgen legen wir noch eins drauf, weniger Wind, dafür mehr Sommer. Am Nachmittag klettern die Temperaturen auf über 30 Grad. Regenschauer und Gewitter bleiben dann eher die Ausnahme. Kurz gesagt, heute schon sommerlich, morgen dann eindeutig freibadverdächtig. 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Da sind uns weiterhin keine Störungen gemeldet. Kommen Sie gut an Ihr Ziel mit Radio Oberösterreich.
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0: So entspannt, so gemütlich geht's in den Mittwochnachmittag. Ja, spektakulär und aufregend, was eh heute früh genug. Und spektakulär, Sie können sich erinnern, war es auch an der Ostsee. Spektakulär, aber leider erfolglos die Walrettungsaktion. Jetzt sagt der deutsche Umweltminister Danke bei den vielen Helferinnen und Helfern. Am Samstag gibt es da jetzt ein großes Grillfest im Gedenken an Wal Timmy samt Ehrenurkunden. Bleibt nur zu hoffen, dass auf dem Rost nur Würstel landen.
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1: Am Mikrofon begrüßt Sie Cornelia Krebs. Die Regierung hat heute beim wöchentlichen Ministerrat raschere Verwaltungsverfahren auf den Weg gebracht. Ermöglichen sollen das etwa weitere Maßnahmen bei der Digitalisierung, darunter der verbesserte Austausch von Daten und Automatisierungen in Verwaltungsverfahren. Tanja Mahle informiert.
2: Bürokratie abbauen, Behördenwege verkürzen, Verfahren beschleunigen. Das sind erklärte Ziele der Bundesregierung, die nun weitere Schritte setzt, um diese zu erreichen. So sollen Bürgerinnen und Bürger künftig bei Behördendaten nicht mehr mehrfach hinterlegen müssen. Dazu wird die Datenmanagement-Infrastruktur ausgebaut, so Digitalisierungsstaatssekretär Alexander Bröll von der ÖVP.
3: Das heißt, man wird die Informationen nur einmal gegenüber dem Staat angeben und der Staat prüft dann, ob er diese Informationen bereits hat zwischen den Behörden. Was ist das Prinzip? Wir wollen eine Verwaltung, die eben nicht immer wieder nach denselben Informationen fragt, sondern vorhandene Daten sich im Interesse für Bürgerinnen und Bürger nutzt, also für sie nutzt.
2: Das soll etwa Förderabwicklungen von Bund, Ländern und Gemeinden betreffen, aber auch Unternehmensgründungen und verschiedene Behördenwege.
1: Die geplanten Sparmaßnahmen der Regierung reichen nach Ansicht des Fiskalrats nicht aus, um das EU-Defizitverfahren wie geplant 2028 zu verlassen. In seiner heute präsentierten Frühjahrsprognose geht er davon aus, dass das Budgetdefizit 2028 bei 3,8% des BIP liegen wird. Um es wie geplant unter die erlaubte 3%-Grenze zu bringen, müssten demnach weitere 5,7 Milliarden Euro in den kommenden beiden Jahren eingespart werden. Eine 14-Jährige ist heute am Wiener Straflandesgericht wegen Mordes an einer Pensionistin am Friedhof Baumgarten im Februar zu 8 Jahren Haft und Einweisung in ein forensisch-therapeutisches Zentrum verurteilt worden. Das Mädchen hat aufgrund von Tötungsfantasien mehrfach auf die ihr völlig unbekannte Frau eingestochen. Das Urteil ist bereits rechtskräftig. Österreichs Fußballnationalmannschaft droht ein schmerzhafter Ausfall. Wie Teamchef Ralf Rangnick mitteilte, besteht bei Stefan Posch der Verdacht auf einen Kieferbruch. Klarheit soll heute noch ein Röntgen bringen. Den 3:1 Auftaktsieg über Jordanien sieht der Teamchef durchaus kritisch. Daniel Kulowitz.
4: Wer unseren Teamchef Ralf Rangnick kennt, der weiß, es gibt immer was zu bekritteln, auch nach einem 3:1-Sieg zum WM-Start.
5: Das erwartet schweres Spiel, sogar noch ein Tick schwerer, als ich es erwartet hatte. Das lag auch am Gegner, die haben das extrem gut gemacht. Wir hatten dann schon hin und wieder unsere Probleme mit dieser Spielweise.
4: Aber die 3 Punkte nehmen wir jetzt mal mit. Romano Schmidt mit seinem Traumtor, Marko Arnautovic, der Verantwortung übernommen hat, oder ein überragender Torhüter Alexander Schlager sind aus einem starken Kollektiv heute ein Stückchen herauszuheben.
6: Wenn man immer an sich selber glaubt, dann ist alles möglich einfach. Ja, deswegen bin ich einfach überwältigt und sehr, sehr stolz auf uns, auf mich. Jetzt hast du es gut regenerieren.
4: Und es heißt leider auch zittern, diese Nachricht hat uns gerade erreicht. Bei einem Zusammenstoß in der Schlussphase hat sich Stefan Posch, der Rechtsaußenverteidiger, im Gesicht verletzt, Verdacht auf Kieferbruch. Hoffentlich bestätigt sich diese Erstdiagnose nicht. Ansonsten wäre es vermutlich das WM-Out für den Steirer.
1: Das waren die Nachrichten mit Cornelia Krebs.
7: Und Elisabeth Hufnagel hat jetzt den Wetterbericht für Oberösterreich.
8: Und da haben wir heute schon einen feinen Sommertag. Gerade werden schon 28 Grad bei Ihnen in Mattighofen gemessen. Oder in Rohrbach, da werden gerade 24 Grad gemessen. Und heute bringt auch der Wind noch ab und zu ein kühles Lüfterl, ganz angenehm. Auch ein paar Regenschauer können dann am Nachmittag noch drüber ziehen. Aber es wird jetzt wirklich jeden Tag etwas wärmer. Morgen knacken wir stellenweise schon die 30 Grad. Gegen Wochenende geht es dann Richtung 35 Grad. Damit wird es aber auch gewittrig werden in Oberösterreich.
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8: Und da gibt es aktuell ein paar Straßensperren wegen Bauarbeiten. Die BR 131, die Aschacher Straße, ist zwischen Freudenstein und Bad Mühlacken gesperrt. Ausweichen ist zum Beispiel über Feldkirchen möglich. Nach Andorf, da sind die Andorfer Straße und die Griesbacher Straße gesperrt. Der Verkehr wird zum Beispiel über die BR 137 umgeleitet. Und noch nach Eth bei Lambach. Da ist die Sattlederstraße zwischen Eth bei Lambach und Fischelheim gesperrt. Eine Umleitung ist für Sie eingerichtet. Gute Fahrt!
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7: Wenn es so weitergeht, Elisabeth, müssen wir die Saisonkarte fürs Freibad wieder hervorkramen.
8: Das stimmt, ja.
7: Hoffentlich finden Sie die noch. Die werden ab sofort wieder wichtig und auch an den Seen in Oberösterreich wurlt es dann schon wieder heute noch. Wie hast du gesagt, bis 27?
8: 28 Grad haben wir schon.
7: Morgen dann ja. 31. Wir genießen den Sommer gemeinsam.
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0: viele Fotos, so viele Sprachnachrichten, Videos aus Oberösterreich und der ganzen Welt sind heute bei uns eingetrudelt. Und man kann sagen, alle sind im Fußballfieber. So viele Schulen haben heute Public Viewings veranstaltet, um 6 in der Früh miteinander eine Fußballparty gefeiert. Das wird ein Ereignis, an das wir uns erinnern werden. Und ich glaube, heute können wir schon mit Fug und Recht behaupten, ganz Oberösterreich freut sich, oder? Und für manche ist der Tag heute sogar doppelt und dreifach schön, wenn man nämlich einen ganz großzügigen Chef hat, wie den Werner Seiler aus Linz. Er hat dem gesamten Team heute freigegeben und alle gemeinsam waren beim Public Viewing an der Donaulinde.
1: Absolut, weil wenn wir um 6 Uhr dort sind, dann haben wir schon ehrlich gesagt um 9 Uhr einen Spritzer getrunken und dann können wir nicht mehr arbeiten. Einmal im Jahr geht das sicher, oder? Oder 28 Jahre. Ne?
0: Was sind denn Sie für ein cooler Chef?
1: Wir sind ein Gebäudereinigungsunternehmen. Ja.
0: Oh, da wäre es wirklich zu gefährlich, Gebäudereinigung. Leicht illuminiert auf dem Gerüst oder in den Klettergurten hängen. Gut so, das nächste Mal heißt es dann am Montag Daumen drücken. Das ist aber deutlich humanere Zeit. 19 Uhr am Abend, da trifft dann Österreich auf Argentinien. Und da haben die Mitarbeiter von Werner Seiler dann schon frei.
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2: 3:30 im Studio Wolfgang Schneidl. Laut Kreditschutzverband 1870 sind seit Jahresbeginn mehr als 400 Firmen in Oberösterreich zahlungsunfähig geworden. Besonders betroffen sind Handel, Bauwirtschaft sowie Hotels- und Gastronomiebetriebe. Als Gründe nennt der KSV 1870 die schwache Nachfrage sowie hohe Personal-, Energie- und Finanzierungskosten. Elternvereine verweisen auf den Mangel an Sonderpädagogen. Laut Gewerkschaftsangaben fehlen österreichweit mittlerweile rund 4.000 Fachkräfte. Kinder mit Beeinträchtigung können sich nicht ihren Anlagen gemäß entfalten, so die Befürchtung, die Gleichberechtigung für die beeinträchtigten Kinder werde massiv beschnitten, so der Landesverband der Elternvereine, der von Landeshauptmann Thomas Stelzer mehr Mittel fordert. In Oberösterreich wird der Schutz des Grünlandes weiter ausgebaut. Zu den drei bereits bestehenden regionalen Grünzonen kommen jetzt zwei weitere dazu. Ried im Innkreis mit insgesamt 23 Gemeinden und Gmunden-Vöcklabruck mit 27 Gemeinden. Damit werden 32.000 Hektar Landfläche vor der Umwidmung in Bauland geschützt, so Raumordnungslandesrat Markus Achleitner von der ÖVP. Insgesamt sind in Oberösterreich damit rund 100.000 Hektar Grünland von der Umwidmung in Bauland geschützt. Soweit die Meldungen. Jetzt das Verkehrsservice und das Wetter mit Elisabeth Hufnagel.
3: Wolken und Sonne teilen sich heute den Himmel über Oberösterreich. Dazwischen mischen auch einzelne Regenschauer mit, wie gerade schon über Schärding oder St. Wolfgang. Aber auch Wind, und der dämpft heute die Temperaturen noch etwas. Die liegen im Moment zwischen 23 und 27 Grad. Morgen gibt es dann aber schon weniger Wind und Wolken und dafür viel mehr Sonne. Das lässt die Temperaturen morgen schon gegen 30 Grad steigen. Am Nachmittag sind dann aber auch einzelne Gewitter möglich.
4: 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Was tut sich auf den Straßen, Elisabeth?
3: Da schaut im Moment noch alles entspannt aus. Gute Fahrt.
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0: Chris Steger in Radio Oberösterreich am Mittwochnachmittag und ich habe großen Besuch heute bei mir im Studio. Hallo!
1: Hallo, ich bin der Jonathan Baumgartner aus Meckenhofen. Wir sind heute da im ORF-Studio und wünschen alle miteinander in Georg alles Gute.

The Beach Boys versüßen uns heute den Nachmittag in Radio Oberösterreich. Wobei, so viel mehr versüßen braucht man es ja gar nicht mehr. 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

0: Heute ist ein Glückstag und das nicht nur für Österreichs Nationalteam.
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0: Die Sonne hat heute nämlich schon Simon Meindl-Huemer aus Hartkirchen im Bezirk Everding Glück gebracht.
2: Ah, heute gibt es viel Sonne in Oberösterreich.
0: Ja, ja. Er hat nämlich Hang on Sloopy in der roten und dann auch in der weißen Kabine entdeckt und 500 Euro Einkaufsgutschein gewonnen bei Katrin Wachauer am Vormittag. Und Sie können das jetzt am Nachmittag auch im Handumdrehen. Wenn Sie den Umberto bei uns im Radio hören, dann einfach schnell sein, anrufen 0732 60 60 60 und gewinnen. Ich halte Ihnen die Daumen.
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2: Ich bin Umberto und ich habe rote und weiße Kabinen voller Musik.
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2: Am Mikrofon begrüßt Sie Cornelia Krebs. Die Inflation in Österreich hat im Mai weiter zugelegt. Die Teuerungsrate kletterte auf 3,7% nach 3,4% im April. Auch wenn die Aussicht auf Frieden in Nahost auf Entspannung hoffen lässt, schnell wird die Teuerung nicht zurückgehen, berichtet Michael Fröschel.
3: Der vom Iran-Krieg ausgelöste Ölpreisschock treibt die Preise weiter nach oben. Das betrifft auch Kerosin. Flugreisen wurden im Mai deutlich teurer, sagt Ökonom Josef Baumgartner vom WIFO.
4: Also im Mai sind vor allem die Flugtickets Preise, die deutlich einen höheren Inflationsbeitrag geliefert haben, noch stärker als im April. Das ist der Hauptgrund für diesen Anstieg.
3: Wird mit dem Friedensabkommen im Nahen Osten die Straße von Hormuz wieder geöffnet, wird das die Inflation zwar dämpfen, so Fiskalratspräsident Christoph Badelt.
5: Ich glaube aber nicht, dass das sehr rasch passieren wird, weil ja in Wahrheit die preissteigernden Wirkungen des ersten Ölschocks, der schon passiert ist, noch gar nicht voll auf die Inflationsrate durchgeschlagen haben.
3: Durch höhere Transportkosten werden die Preise im Handel und in der Industrie auch im Herbst deutlich steigen, erwarten die Experten.
2: An dem von den Neos Anfang der Woche vorgestellten Konzept für eine Präsenzdienstreform, das in erster Linie auf Freiwilligkeit setzt, gibt es harsche Kritik. Für den Vorsitzenden der Wehrdienstkommission, Erwin Hammes-Eder, ist der Vorschlag völlig inakzeptabel, wie er heute gegenüber der Austria Presseagentur sagte. Kritik kam auch von der FPÖ. Der Plan sei ein, Zitat, Anschlag auf die Wehrpflicht und die Sicherheit Österreichs. Um das Risiko der Erpressbarkeit durch Länder wie China zu verringern, wollen die G7-Staaten Limits für die Einfuhr bestimmter Rohstoffe erreichen. Ziel sei es, die Abhängigkeit von einzelnen Lieferanten außerhalb der G7 und ihrer Partnerländer bis 2030 auf unter 60% zu senken, hieß es in einer gemeinsamen Erklärung beim G7-Gipfel im französischen Evian. Vor der offiziellen Unterzeichnung des Rahmenabkommens für ein Ende des Irankriegs am Freitag setzen Washington und Teheran weiter auf scharfe Rhetorik. US-Präsident Trump drohte dem Iran heute mit neuen Bombardements, sollte Teheran gegen die Vereinbarung verstoßen. Die iranische Armee hatte zuvor ihrerseits mit einer harten Reaktion auf israelische Angriffe im Libanon gedroht. Die norwegische Kronprinzessin Mette Marit hat eine neue Lunge bekommen. Sie litt ja schon seit 8 Jahren an Lungenfibrose. Warum ist es jetzt so schnell gegangen, Eva Pöcksteiner?
6: Ja, Mette Marits Zustand hat sich in den letzten Monaten rapide verschlechtert. Am Nationalfeiertag vor einem Monat etwa musste sie sich dazwischen sogar hinsetzen und Sauerstoff tanken. Und ein paar Tage später wurde dann verkündet, dass Mette Marit um eine Spenderlunge angesucht hat. Und diese wurde nun offenbar gefunden. Die Operation ist laut Palast gut verlaufen. Lungenfibrose gilt ja an sich als unheilbar. Aber mit der neuen Lunge könnte sich das Leben der Kronprinzessin nun verlängern.
2: Danke, Eva Pöcksteiner. Und das waren die Nachrichten mit Cornelia Krebs.
7: Und Elisabeth Hufnagel hat die Wetteraussichten für Oberösterreich.
8: Und da bringt gerade Regen etwas Abkühlung, zum Beispiel im Bad Gäusern jetzt bei 22 Grad oder in St. Wolfgang bei 21 Grad. Im Rest von Oberösterreich ist es teils recht schwül bei bis zu 28 Grad. Die werden gerade in Linz oder bei Ihnen in Vöcklabruck gemessen. Auch morgen können kurze Regenschauer und Gewitter dabei sein, vor allem am Nachmittag über dem Mühl- und Traunviertel, aber auch Sonne und damit heizt sich zwischendurch die Luft schon einmal auf bis zu 30 Grad auf. Am Freitag dann sogar schon auf 34 Grad, da sollte es aber überall trocken bleiben und damit gibt's bestes Badewetter.
7: Fühlt sich richtig nach Sommer an. 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
8: Ja, es zwickt schon etwas in Linz auf den Stadtausfahrten. Bis zu 10 Minuten länger brauchen Sie schon auf der A7 Richtung A1 ab der Industriezeile, aber auch vor dem Römerbergtunnel Richtung Donau und in Traun auf der Umfahrung Richtung Heid. Gute Fahrt!
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7: Ob Sonne oder Regen, ein wunderbarer Nachmittag ist das heute. Die gute Stimmung hält an. Könnte was mit dem Sieg der Österreicher zu tun haben, oder? Bei der Fußball-WM. Es liegt heute was in der Luft und wir genießen es gemeinsam.

0: Da sitzt man gemütlich daheim, ein bisschen Radio Oberösterreich horchen, Kreuzworträtseln und auf einmal schreit Umberto.
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0: Der Renate Meierhofer ist jetzt gerade so gegangen, ist in Sandl zu Hause. Schönen Nachmittag, Frau Meierhofer.
2: Ja, danke, danke.
0: Jetzt spielen wir Kabinenparty.
2: Bei uns schützt es gerade. Ui. Ein schöner Nachmittag.
0: Ah, ja, okay. Den Schaffee. Ist ja trotzdem ein schöner Nachmittag. Die Pflanzen können es gut
2: genau
0: brauchen.
2: Ja.
0: Frau Meierhofer, wir spielen die Radio Oberösterreich Kabinenparty. Sie kennen sich aus?
2: Ja.
0: Ja, sehr gut. Sie können 500 Euro Einkaufsgutschein gewinnin, zur Verfügung gestellt von Spar. Und jetzt brauchen wir natürlich die zwei Kabinentüren, Frau Meierhofer. Bitte sagen Sie mal, ja, welche rote Sie gern hätten.
2: Die 17, bitte.
0: Die rote 17. Bitteschön.
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0: Ja, ist ein Fußballsong, glaube ich, auch gewesen in Siena, genau, von ja. Toto Cotugno. Könnt ihr denn jetzt Glück bringen? Was hätten Sie denn gern für Weiße?
1: 9.
0: Die Weiße 9. Zufällig oder?
1: Nein, Geburtstagdatum von meinem Mann.
0: Geburtsdatum von Ihrem Mann?
1: Ja.
0: Sollen wir reinschauen?
1: 63 Ehejahren.
0: Das kann nur gut gehen, glaube ich.
2: Gratulation! Das ist die Kabine Nummer 9.
1: Das gibt's ja nicht.
0: Das war jetzt wirklich Zufall, oder? Weil die sind noch nicht aufgemacht worden, glaube ich.
1: Na, das ist ganz super. Aber ich hätte noch ganz kurz.
0: Bitte.
1: Bitte nicht auf. Ich brauche jemanden, probiere schon 2-3 Jahre, der mir mal zurückruft, der mit eurer Musik was zum tun hat.
0: Das machen wir, Frau Meierhofer, das klären wir nachher.
1: Ja, weil ich bring's nicht zusammen mit alle möglichen.
0: Ich verbinde sie gleich. Frau Meierhofer, ich verbinde sie gleich mit der Musikredaktion und die hat jetzt für Sie Ins Jeme von Toto Cotugno in voller Länge. Gratulation noch einmal zu den 500 Euro.
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immer wieder schön. Oder Jürgens, merci, Cherie in Radio Oberösterreich. Am Mittwochnachmittag und Alvaro Soler ist jetzt bereit und dran extra nur für Sie.

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3: 16:30 im Studio Wolfgang Schneidl. Auf einer Baustelle in Gmunden ist ein Arbeiter aus einer Höhe von 4 Metern abgestürzt. Er ist am Dachboden eines Hauses durch alte Holzlatten durchgebrochen und im darunterliegenden Stockwerk aufgeschlagen. Der Schwerverletzte musste ins Krankenhaus eingeliefert werden. Auch in Wels sind 2 Arbeiter bei Dacharbeiten schwer verletzt worden. Sie sind bei Arbeiten bei einer Photovoltaikanlage rund 8 Meter in die Tiefe gestürzt. Beide waren nicht gesichert und mussten vom Notarzt versorgt werden. Eine Delegation aus den USA hat heute den oberösterreichischen Feuerwehrausrüster Rosenbauer besucht. Nachdem Rosenbauer auch im Bundesstaat eine Außenstelle hat, hat Gouverneur Tim Walz bei seinem Besuch in Leonding auch die Bedeutung der Investitionen aus Oberösterreich in den Vereinigten Staaten hervorgehoben. Amerika ist für Rosenbauer ein wichtiger Markt. Rund 1/3 des Jahresumsatzes von 1,4 Milliarden Euro wird in den USA generiert. Wo fühlen sich die Linzerinnen und Linzer unsicher? Die Stadt hat bei einer Umfrage 23 sogenannte Angsträume gemeldet bekommen. Am häufigsten geht es um schlecht beleuchtete Bereiche, Drogenkonsum oder auffälliges Verhalten im öffentlichen Raum. Polizei und Magistrat wollen die Umfrage als Grundlage für Verbesserungen verwenden. Soweit die Meldungen, jetzt zu Verkehrsnachrichten und zum Wetter mit Elisabeth Hufnagel.
4: Bis in den Abend begleitet uns heute noch der Wind, aber auch noch der ein oder andere kurze Regenschauer. Die Nacht selbst bleibt dann aber trocken und es kühlt auf bis zu 12 Grad ab. Da heißt es dann zumindest noch in der Früh Fenster auf und kühlere Luft reinlassen, weil morgen erwarten uns dann schon bis zu 30 Grad. Und mit der warmen Luft müssen wir am Nachmittag aber auch mit Gewittern und Regen rechnen, vor allem über dem Mühl- und Traunviertel.
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4: Und da schauen wir zuerst auf die A1 Richtung Salzburg. Kurz vor dem Knoten Linz, da staut es nach einem Unfall zurück bis nach Asten. Aktuell brauchen sie ab dort schon 20 Minuten länger. Auch auf den Linzer Stadtausfahrten ist einiges los. Bis zu einer Viertelstunde länger dauert es schon auf der A7 Richtung A1 ab der Industriezeile. Vor dem Mona-Lisa-Tunnel statt auswärts, auf der BR127 statt auswärts ab Buchenau und in Traun auf der Umfahrung Richtung Haid.
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0: können wir alle mitsingen bei Only You von den Flying Pickets. Und wir können auch alle ein Lied darüber singen. Hat sie heuer schon eine gestochen? Die Frage ist, war es eine heimische Gälse oder eine Tigermücke? Also die asiatische schleicht sich ja quasi heimlich an, ist geräuschlos, tagaktiv, überträgt tropische Krankheiten. Wie sehr betrifft denn das jetzt Oberösterreich, Simona Pindeos? Schönen Nachmittag, du hast da recherchiert.
1: Ja, hallo Conny, genau. Wir waren heute unterwegs und es ist so, dass die asiatische Tigermücke eben seit einigen Jahren schon in Oberösterreich vorkommt. Speziell in Linz und zwar in Binder-Michel-Käferfeld, in diesem Stadtteil, also ausgerechnet dort. Hat damit zu tun, weil die Tigermücke aufgrund der Klimaerwärmung eben mittlerweile auch zu uns kommt und Städte, wo es wärmer ist, das bevorzugt sie, weil da kann sie besonders gut überwintern. Und insofern betrifft uns das, wobei man schon dazu sagen muss, auch wenn sie schwere tropische Krankheiten wie zum Beispiel das Denguefieber oder Zika oder Chikungunya-Virus übertragen kann, so hat es bisher in Österreich keinen solchen Fall gegeben, weil diese Mücke vorher eine infizierte Person stechen muss. Aber die Experten gehen davon aus, wenn die Mücke öfter auftritt und auch mehr Krankheiten eingeschleppt werden, dass das dann tatsächlich passieren kann.
0: Kann ich was dagegen unternehmen? Also hilft da Insektenspray oder was soll ich tun?
1: Naja, also die Experten empfehlen jetzt nicht, dass wir uns jetzt komplett einsprühen sollen, aber worauf man achten kann im persönlichen Umfeld, ist, dass zum Beispiel Regentonnen, Insekten sicher abgeschlossen sind oder dass man die Untertöpfe von Pflanzen einmal in der Woche ausleert, damit einfach nirgends ein stehendes Gewässer ist, weil ja mindestens eine Woche brauchen diese Insekten, um sich zu entwickeln. Und ansonsten ist es so, dass es zum Beispiel von der Stadt Linz auch immer wieder Maßnahmen gibt. Also wenn wo vermehrt die Tigermücke auftritt, dann werden Bakterien eingesetzt. Also kommen Bakterien zum Beispiel in die Kanalschächte hinein, die dann die Eier und die Larven zerstören.
0: Wie uns das betrifft und wie gefährlich das ist, darüber reden wir heute auch mit einem Mikrobiologen, Tropenmediziner. Der kommt ins Studio, Oberösterreich heute 19 Uhr, ORF 2. Und vorher gibt es natürlich den ausführlichen Beitrag. Danke Simona, schönen Nachmittag.
1: Dankeschön. Schön ebenfalls.

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2: Willkommen zum Journal um 5, das sind unsere Themen. Debatte um NEOs Vorschlag zur Wehrpflicht. Zum Deal zwischen den USA und dem Iran sickern Details durch. Bund und Länder einigen sich auf einen Beitrag zur Senkung des Familienlastenausgleichsfonds. Aus dem Journalstudio begrüßt sie Cornelia Krebs. Die Debatte um eine Reform der Wehrpflicht ist um eine Facette reicher, kommt aber nicht unbedingt einer Lösung näher. Die NEOs schlagen heute eine Wehrpflicht vor, die de facto einem Berufsheer gleichkommt. Es sollen zwar alle Männer gemustert werden, aber Dienst tun soll dann nur, wer das freiwillig möchte. Also ein völlig anderes Modell als die bisher diskutierte Verlängerung der Wehrpflicht samt Milizübungen. Wie die Regierung hier rasch eine Lösung finden will, ist offen, berichtet Peter Daser.
3: Die ÖVP will 8 Monate plus 2, die SPÖ 6 Monate plus 2, die NEOs wollen de facto ein Berufsheer. Generalsekretär Douglas Hoyos sagt:
4: Grundsätzlich ist die Stellungspflicht weiterhin aufrecht in unserem Modell, auch wieder bei den skandinavischen Staaten das der Fall ist. Es ist dann so, dass der Staat, die Republik festlegt, eine gewisse Anzahl an Soldatinnen und Soldaten, die wir brauchen.
3: Nur wenn es dafür zu wenig Freiwillige gibt, soll verpflichtend einberufen werden. Jede Regierungspartei hat nun also ihr eigenes Modell. Alexander Pröll von der ÖVP sagt:
5: Wir sind trotzdem zuversichtlich, dass wir die nächsten Wochen auch eine Einigung finden werden können.
3: Und Jörg Leichtfried von der SPÖ sagt:
6: Dass wir hier eine Lösung finden werden, die am Ende dann ein guter Kompromiss ist.
3: Die Freiheitlichen nennen die Variante der NEOs heute ein brandgefährliches Experiment, das die Wehrfähigkeit Österreichs massiv untergraben würde.
2: Bund und Länder haben sich über die Finanzierung der geplanten Senkung der Dienstgeberbeiträge zum Familienlastenausgleichsfonds, kurz FLAF, um einen Prozentpunkt ab 2028 geeinigt. Gemäß einer Grundsatzeinigung, die bei Verhandlungen am Nachmittag im Finanzministerium erzielt wurde, übernehmen die Bundesländer ein Drittel der entstehenden Lücke im FLAF. Das entspricht 200 Millionen Euro. Was sie im Gegenzug für ihre Zustimmung erhalten, wurde noch nicht bekannt gegeben. Aus angeblich zuverlässiger Quelle sollen Details der Vereinbarung zwischen den USA und dem Iran, die am Freitag unterzeichnet werden soll, durchgesickert sein. Das berichten mehrere Medien. Das aufsehenerregendste Detail lautet: Ein 300 Milliarden Dollar Fonds soll dem Wiederaufbau des Iran gewidmet werden. Rosa Leyen berichtet.
7: 300 Milliarden US-Dollar für den Iran. Kann das denn wahr sein? Nein, meint Ali Vayez, Iran-Projektleiter des Thinktanks International Crisis Group.
8: It is a pie in the sky.
7: Es ist ein Luftschloss. Es könnte jetzt ein gewisses Interesse in den Golfstaaten geben, Einfluss auf den Iran zu erkaufen, damit ein solcher Krieg nie wieder vorkommt. Aber es gibt dazu wirklich keinen Konsens unter den Golfstaaten und die USA haben ihre Alliierten nicht gründlich konsultiert. Was dieser Tage durchsickert, klingt nach einem Wunschkonzert des Iran. Doch vieles bleibt ungewiss. Klar ist, dieser Krieg war ein Fehler. Und noch gibt es kein Abkommen.
2: Die G7, die führenden westlichen Industriestaaten, wollen die Wirtschaft wieder auf einen ausgewogenen und nachhaltigen Wachstumskurs bringen. Die Widerstandsfähigkeit müsse gestärkt und dauerhafte Marktverzerrungen, Überkapazitäten und Ungleichgewichte müssten bekämpft werden. So hieß es in einer Erklärung der Industriestaaten auf dem G7-Gipfel in Evian. Bei der Fußball-WM gewinnt Österreich gegen Jordanien mit 3:1, aber auch die Superstars wie Messi, Mbappé und Haaland mit 2 Toren sind in Topform. Der 38-jährige Argentinier Lionel Messi sorgt mit 3:0 gegen Algerien für einen neuen Rekord. Martin Lang.
9: Vor 20 Jahren in Deutschland hat Lionel Messi sein erstes heute beim 3:0 gegen Algerien sein 14., 15. und 16. WM-Tor erzielt, damit Gleichstand mit dem deutschen Miro Klose. Und Messi fühlt sich nicht nur mit seinen 3 Toren, sondern auch bei dieser Weltmeisterschaft mit Argentinien sehr wohl. Meine Familie, meine Teamkollegen, mit denen man ja immer zusammen ist, ich genieße es, es ist eine wirklich gute, starke Gruppe und ich fühle mich gut. 2 Tore schießt Kylian Mbappé für Titelfavorit Frankreich beim 3:1 gegen Senegal. Dabei, sagt er, hat man noch gar nicht voll losgelegt. Hauptsache, man startet mit einem Sieg, aber ich denke auch nicht über meine Kritiker nach. Ich will ins Finale. So wie Mbappé erzielt auch Norwegen-Superstar Erling Haaland 2 Tore beim 4:1-Sieg der Norweger gegen den Irak.
2: Und das war das Journal um 5 mit Cornelia Krebs.
10: Und wir sind beim Wetter mit Elisabeth Hufnagel für Oberösterreich.
11: Und da sind ein paar Regenschauer gerade über dem Salzkammergut, aber auch dem Inn- und Mühlviertel unterwegs. Und die bringen dort, wo es auch regnet, auch gleich etwas Abkühlung. Im Rest von Oberösterreich werden im Moment noch bis zu 27 Grad gemessen, wie gerade bei uns in Linz. In der Nacht bleibt es dann aber trocken und die Temperaturen sinken auf maximal 12 Grad. Morgen geht es dann noch eine Spur sommerlicher weiter. Da können die Temperaturen dann schon auf bis zu 30 Grad klettern. Am Nachmittag können dann auch einzelne Gewitter mitmischen. Und gegen Wochenende werden es dann schon so über 30 Grad.
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11: Und da gibt es zuerst gute Nachrichten von der A1, der Westautobahn Richtung Salzburg, vor dem Knoten Linz. Da stehen die Unfallfahrzeuge jetzt am Pannenstreifen und der Stau, der löst sich jetzt langsam auf. Bis zu 10 Minuten länger dauert es aber noch in Linz, auf der A7 Richtung A1 ab der Industriezeile, vor dem Mona-Lisa-Tunnel stadtauswärts und in Traun auf der Umfahrung Richtung Heid. Und noch ganz aktuell, auf der B147 der Braunauer Straße bei Straßwalchen Nord wird der Verkehr jetzt nach einem Unfall wechselweise angehalten. Gute Fahrt!
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10: Und nach all den Schlagzeilen jetzt ein bisschen Leichtigkeit. Hier sind die Bellamy Brothers mit Let Your Love Flow. Einfach zurücklehnen und genießen.

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0: 20 nach 5 am Mittwoch.
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0: Viele Aktienmärkte zeigen heute nach dem fulminanten Wochenbeginn deutlich weniger Bewegung. Schönen Nachmittag, Andrea Springer-Hochholzer von Raiffeisen Oberösterreich.
2: Schönen Nachmittag. Entspannung wird für heute Abend die Zinsentscheidung der US-Notenbank Fed erwartet. Man rechnet nicht mit einer Änderung des aktuellen Zinslevels. Die US-Börsen verzeichnen vor der Zinsentscheidung kaum Bewegung. Der Dow Jones geht mit einem leichten Plus in den Handel. Der DAX zeigt sich ebenfalls wenig verändert. Autowerte finden sich am Indexende des DAX. Nach einer massiven Gewinnwarnung fallen die Aktien von BMW um rund 8%. Sehr gut läuft es für die deutschen Bankenwerte. Der heimische ATX zeigt eine erfreuliche Entwicklung. Den Tagessieger stellt Lenzing. Die Aktien des Faserherstellers reagieren auf eine Analystenempfehlung mit einem Kurssprung von rund 11%. Abschließend die Indexveränderungen per 17 Uhr, Dow Jones plus 0,2%, DAX plus 0,1%, ATX plus 1,6%.
0: Unsere Wochenfrage. 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Juni, hat ja einer der größten Börsengänge aller Zeiten stattgefunden. Welches Unternehmen war denn das? 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
1: 5:30 der Überblick. Bankomat Springer verurteilt. Firmeninsolvenzen steigen. Das Wetter viel Sonne und sehr warm. Im Studio Wolfgang Schneidl. Die Wirtschafts- und Korruptionsstaatsanwaltschaft hat Anzeige gegen Karl-Heinz Grasser eingebracht. Das ist vor wenigen Minuten bekannt geworden. Die Staatsanwaltschaft wirft ihm und zwei weiteren Angeklagten vor, die ihnen damals zugeflossenen Bestechungsgelder im Zusammenhang mit dem Terminal Tower in Linz nicht versteuert zu haben. In Wales ist ein spektakuläres Gerichtsverfahren gegen eine mutmaßliche Bankomatensprengerbande aus den Niederlanden zu Ende gegangen. Zwei der vier Angeklagten wurden zu Haftstrafen verurteilt. Insgesamt hat die Bande mit den Sprengungen über 600.000 Euro erbeutet. Isabella Köck berichtet.
2: Den vier Niederländern sind Beteiligungen an den Bankomatsprengungen in Wels, Gmunden, Wien und Brunn am Gebirge vorgeworfen worden. Ein 37-jähriger Angeklagter wurde wegen der Sprengung in Wels zu 2 Jahren unbedingter Haft verurteilt. Es handle sich um organisierte Kriminalität, sagt die Richterin, und da müsse man ein Signal setzen. Ein 28-Jähriger, der als Fahrer an einer Tat in Gmunden beteiligt war, ist zu einer unbedingten Haftstrafe von 1 Jahr verurteilt worden. Aufgrund der langen Untersuchungshaft muss er aber nicht mehr ins Gefängnis. Bei den 2 anderen Angeklagten wurde das Verfahren ausgeschieden. Ihnen wurde auch schwerer Raub vorgeworfen, weil sie ein Fluchtfahrzeug gestohlen haben. Sie müssen sich in separaten Prozessen verantworten.
1: Wirtschafts- und Raumordnungslandesrat Markus Achleitner von der ÖVP baut den Schutz des Grünlandes weiter aus. Zu den 3 bereits bestehenden regionalen Grünzonen kommen jetzt 2 weitere dazu. Ried im Innkreis mit insgesamt 23 Gemeinden und Gmunden-Vöcklabruck mit 27 Gemeinden. Damit werden 32.000 Hektar Landfläche vor der Umwidmung in Bauland geschützt, so Achleitner.
3: Das heißt, wir wollen, dass sich die Orte und Gemeinden wieder nach innen entwickeln und nicht nach außen. Und man sieht an den Zahlen, Daten und Fakten, dass diese Maßnahmen wirken. Es geht die Flächeninanspruchnahme zurück, es gehen die Baulandreserven zurück, indem sie genutzt werden, dann braucht man nicht neu widmen.
1: Insgesamt sind in Oberösterreich damit rund 100.000 Hektar Grünland vor der Umwidmung in Bauland geschützt. Wo fühlen sich die Linzerinnen und Linzer auf der Straße unsicher? Genau das wollte die Stadt mit der Aktion Angsträume melden herausfinden. Jetzt liegt die Auswertung vor und sie zeigt, dass es offensichtlich einige Brennpunkte gibt. Roland Huber berichtet.
4: 23 Orte sind bei der Stadt als sogenannte Angsträume gemeldet worden, viele davon gleich mehrmals. Die meisten Hinweise kommen von Frauen. Genannt werden schlecht beleuchtete Bereiche, auffälliges Verhalten im öffentlichen Raum, Drogenkonsum oder unübersichtliche Verkehrssituationen. Der Linzer Ordnungsdienst hat die Meldungen gesammelt und ausgewertet. Sie gehen jetzt an Polizei und Magistrat, damit gezielt Maßnahmen gesetzt werden können. Laut Sicherheitsstadtrat Michael Rammel von der FPÖ sollen die gemeldeten Angsträume Schritt für Schritt entschärft und das Sicherheitsgefühl in der Stadt verbessert werden.
1: Die Wirtschaft in Oberösterreich kommt nur langsam aus der Krise. Hohe Kosten und schwache Nachfrage setzen vielen Betrieben unter Druck. Das zeigt die aktuelle Insolvenzstatistik des KSV 1870. Daniela Dahlke berichtet.
5: Mehr als 3 Unternehmen pro Gerichtstag müssen in Oberösterreich derzeit Insolvenz anmelden. Besonders betroffen sind laut KSV von 1870 der Handel, die Bauwirtschaft sowie Hotels- und Gastronomiebetriebe. Als Gründe nennt der Kreditschutzverband die schwache Nachfrage, hohe Finanzierungskosten sowie steigende Personal- und Energiekosten. Auffällig ist außerdem, immer mehr Betriebe haben nicht einmal mehr genug Geld, um ein Insolvenzverfahren eröffnen zu können. Der KSV sieht darin ein Warnsignal, denn ohne Insolvenzverfahren gibt es kaum Chancen auf eine Sanierung und auch die Gläubiger bleiben häufiger auf ihren Forderungen sitzen. Insgesamt rechnet der Kreditschutzverband damit, dass die Zahl der Firmenpleiten in Oberösterreich heuer zumindest auf dem Niveau des Vorjahres bleibt.
1: Soweit das Radio Oberösterreich Abendjournal jetzt zu Wetter und Verkehr und Elisabeth Hufnagel.
6: Und da gibt es noch viele Wolken und auch Regen über Oberösterreich, vor allem im Salzkammergut. Die lösen sich aber in der Nacht auf und dann kühlt es auf bis zu 12 Grad ab. Kontrast dann aber schon wieder morgen, da steigen die Temperaturen schon auf bis zu 30 Grad bei ganz viel Sonne. Erst am Nachmittag können sich dann auch Gewitter und Regen wieder bilden. Der Freitag wird dann ein Badetag aus dem Bilderbuch. Kein Regen und Gewitter derzeit in Sicht und über 30 Grad.
7: 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Was tut sich im Nachmittagsverkehr?
6: Ja, noch bis zu 10 Minuten länger brauchen Sie in Linz auf der A7 der Mühlkreisautobahn Richtung A1 ab dem Tunnel Niedernhardt und auch ab Buchenau stadtauswärts bis nach Ottensheim. Gute Fahrt!
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0: Die Frage aller Fragen, die wir uns heute stellen, haben wir es eigentlich schon richtig realisiert?
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0: Oder Thomas Hölzl, das fragt man doch im Sport.
2: Ja, muss man so fragen, ganz klar.
0: Das österreichische Fußballnationalteam hat 3:1 gewonnen. Heute früh, 6 Uhr, wir waren alle munter. Und sie haben aber schon härter kämpfen müssen, als wir es eigentlich erwartet haben, oder?
2: Ja, es war nicht so eine ganz klare Angelegenheit, wie wir das Ganze erhofft haben. Aber der erste WM-Sieg seit 1990 einer österreichischen Mannschaft ist einmal eingefahren. Damit natürlich ein großer Schritt schon in Richtung 16. Finale gemacht. Aber eben, es war alles andere als leicht. Teamchef Ralf Rangnick meinte nach diesem hart erkämpften 3:1-Erfolg.
3: Ja, es war nichts für schwache Nerven. Und dann so dran zu bleiben und weiterhin auf dem Gaspedal zu bleiben, das Spiel unbedingt gewinnen zu wollen, spricht für die Moral der Jungs und auch für die Qualität der Jungs. Und deswegen sind wir jetzt sehr froh, dass wir mit 3 Punkten und auch mit einem 3:1-Sieg in das Turnier gestartet sind.
2: Es könnte allerdings ein teuer erkaufter Sieg gewesen sein. Bei Stefan Posch besteht nämlich der Verdacht auf einen Kieferbruch und sollte sich der erhärten, dann fällt er für die weiteren WM-Spiele aus. Im zweiten Gruppenspiel bezwang Argentinien übrigens Algerien klar dank 3er-Treffer von Messi mit 3:0.
0: Gegen Argentinien spielen wir dann nächste Woche.
2: Nächste Woche Montag ist es soweit, da wartet dann eben Lionel Messi und Co. Mhm. Heute wird die erste Runde der Gruppenphase bei dieser Weltmeisterschaft übrigens noch abgeschlossen. 4 Spiele stehen auf dem Programm. Portugal gegen Kongo, England gegen Kroatien, Usbekistan gegen Kolumbien und Ghana gegen Panama. Los geht's bereits um 19 Uhr.
0: Und diese ganze Fußball-Euphorie nehmen auch die Spieler des LASK mit, oder? Die haben heute zum ersten Mal wieder trainiert unter ihrem Erfolgscoach Didi Kübauer.
2: Ja, Mission Titelverteidigung ist da angesagt und exakt einen Monat nach den Double-Feierlichkeiten, die Bilder haben wir noch gut im Kopf, leitet eben Meistertrainer Didi Kübauer trotz Spekulationen rund um einen Wechsel ins Ausland, die sich Gott sei Dank nicht bewahrheitet haben, die erste Trainingseinheit der Schwarz-Weißen.
4: Ja, natürlich ist es so, dass wir wieder eine gute Saison spielen wollen. Man hat schon gesehen, dass der eine oder andere Club jetzt schon natürlich aufrüstet, aber wir haben heuer natürlich auch Mehrfachbelastung und trotzdem wollen wir auch in der Saison eine gute Rolle spielen. Aber jetzt da, am Anfang der Saison, jetzt da schon irgendwas zu sagen, glaube ich, ist zu früh.
2: Ein Neuzugang war heute auch mit dabei und zwar Ramiz Harakaté, der 24-jährige Offensivspieler, der bislang beim GRK unter Vertrag stand, hat nämlich zu den Linzern gewechselt und einen Vertrag bis Sommer 2029 unterzeichnet.
0: Und einer war nicht dabei, der ist nämlich bei der Fußball-WM, oder?
2: Genau, Alessandro Schöpf, der ist nicht dabei.
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0: We don't talk anymore. Ja, ist ein guter Moment jetzt für eine kleine Gesprächspause in Radio Oberösterreich.
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2: Am Mikrofon ist Lorenz Wildner. Ex-Finanzminister Karl-Heinz Grasser und zwei weitere Personen sind erneut angeklagt. Es geht um die Abgabenhinterziehung im Zusammenhang mit der BUWOG-Affäre. Laut Wirtschafts- und Korruptionsstaatsanwaltschaft beläuft sich der mutmaßliche Steuerschaden auf knapp 5 Millionen Euro. Grasser und die Beschuldigten sollen Provisionen aus der Privatisierung von Bundeswohnungen in Höhe von 9,8 Millionen Euro nicht korrekt versteuert haben. Die Anklage wurde beim Landesgericht Wien eingebracht. In der Debatte über die geplante Senkung der Lohnnebenkosten gibt es jetzt eine grundsätzliche Einigung. Länder und Gemeinden dürften ihren Widerstand aufgegeben haben, bei der Gegenfinanzierung mitzuzahlen. Details sind noch keine bekannt. Nach der Verhandlungsrunde zeigen sich beide Seiten mit dem Ergebnis jedenfalls zufrieden. Niklas Lehrer fasst zusammen.
3: 2 Milliarden Euro macht die geplante Senkung der Lohnnebenkosten aus. Der Plan der Regierung, dass sich auch Länder und Gemeinden an der Gegenfinanzierung beteiligen und konkret 200 Millionen Euro mehr in den Familienlastenausgleichsfonds, kurz FLAF, einzahlen sollen, dagegen gab es Widerstand. Nun steht eine grundsätzliche Einigung. Finanzminister Markus Marterbauer von der SPÖ hält fest.
4: Länder und Gemeinden werden sich beteiligen an der Finanzierung des FLAF.
5: Wir haben diese Lücke von rund 600 Millionen Euro jetzt gefüllt, in dem Sinne, dass eben dieses Drittel von den Ländern auch getragen wird.
3: Ergänzt ÖVP-Staatssekretärin Barbara Aibinger-Miedl. Was die Länder dafür bekommen, ist offen. Tirols Landeshauptmann Anton Mattle von der ÖVP zeigt sich jedenfalls zufrieden.
6: Es waren durchaus gute und herausfordernde Gespräche.
3: Die Details werden erst ausgearbeitet.
2: In Norwegen ist die Freude über die erfolgreiche Lungentransplantation von Kronprinzessin Mette-Marit groß. Die 52-Jährige leidet ja seit 8 Jahren an Lungenfibrose. In den letzten Monaten hat sich ihr Zustand dramatisch verschlechtert, weshalb sie um eine Spenderlunge angesucht hat, die jetzt überraschend schnell gefunden wurde. Mehr von Eva Pöcksteiner.
7: 10 Patientinnen und Patienten sind auf der Warteliste für eine Spenderlunge gestanden. Die Kronprinzessin war eine davon und hat nun auch eine bekommen. Sie werde nicht bevorzugt behandelt, so Mette-Marits Arzt Are Holm im Vorfeld. Es wird danach entschieden, für wen die Lunge am passendsten und dringendsten ist. Die norwegische Bevölkerung zeigt sich jedenfalls hoch erfreut über die erfolgreiche Transplantation. Es ist großartig, dass alles so gut verlaufen ist, so Berit. Super, dass sie eine neue Lunge bekommen hat, so Björn. Sonst hätte sie das wahrscheinlich nicht überlebt. Mette-Marit wird, wie nach so einer Operation üblich, noch mehrere Wochen im Krankenhaus bleiben.
2: Das waren die Nachrichten mit Lorenz Wildner.
8: Und Elisabeth Hufnagel hat die Wetteraussichten für Oberösterreich.
9: Es geht trotz Wolken, Wind und Regen sehr warm in den Abend hinein. Noch immer werden zum Beispiel bei Ihnen in Schärding 27 Grad gemessen. Wo es regnet oder geregnet hat, ist es schon deutlich kühler. Wie bei Ihnen in Bad Ischl, da hat es jetzt 18 Grad. In der Nacht heißt es dann durchschnaufen, da sinken die Temperaturen im ganzen Land auf knapp über 10 Grad. Von der Früh weg gibt es aber morgen dann schon wieder viel Sonne und bis am Nachmittag bis zu 30 Grad, also nochmal eine Spur wärmer als heute. Gewitter und Regen kann es dann wieder am Nachmittag geben.
8: Und gute Nachrichten gibt es jetzt von den Straßen. Die Situation hat sich ein bisschen beruhigt, oder?
9: Ja, nur gute Nachrichten. Alle längeren Verzögerungen haben sich aufgelöst. Gute Fahrt!
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8: Es gibt ja für alles und jeden Blödsinn einen eigenen Welttag.
9: Das stimmt, ja.
8: Da haben wir schon ganz kuriose Dinge erlebt. Aber der, den wir heute feiern, der macht einmal Sinn. Heute ist internationaler Tag der Müllabfuhr.
10: Weil sie den Müll aus der Mülltonne nehmen und auch Müll von der Straße und so aufheben. Das finde ich sehr cool.
11: Dass sie den ganzen Müll aufnehmen, für den Planet retten.
8: Den Planeten retten. Und wir sagen Danke an alle fleißigen Mitarbeiterinnen und Mitarbeiter. Nach dem vielen kollektiven Fußballschauen heute, oder? An öffentlichen Plätzen war das sicher genug zu tun. Den 17. Juni merken wir uns.

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0: Die geht in die nächste Runde mit Hilde Langwieser aus Obernaukirchen. Schönen Abend.
3: Schönen Abend.
0: Frau Langwieser, was machen Sie heute noch?
3: Nichts mehr.
0: Fußballparty, oder? Fußballparty.
3: Genau.
0: Frau Langwieser, Sie kennen unser Spiel. Der Umberto, unser Bademeister, ist zuständig für rote und weiße Kabinen. In den Kabinen sind Songs drinnen. Und wenn Sie mir jetzt eine Kabine aufmachen, eine rote, und dann die weiße finden, wo der gleiche Song drinnen ist, dann gehören 500 € Einkaufsgutschein zur Verfügung gestellt von Spar Ihnen. Soweit, so gut, oder?
3: Ja.
0: Sie kennen sich aus, Sie kennen unser Spiel. Jetzt sind wir gespannt, hinter welchen 2 Kabinentüren der gleiche Radio Oberösterreich-Song läuft. Sagen Sie mal eine rote, die Sie gerne auswählen.
3: 7.
0: Habe ich das richtig verstanden?
3: Ja.
0: Ja, die rote 7. Bitteschön.
1: Dann schauen wir mal Kabine Nummer 7.
0: Oh, haben Sie gesagt, Frau Langwieser, haben Sie was anderes erwartet?
3: Ja, besser war schon gewesen.
0: Was war besser gewesen?
3: Nein, das sag ich jetzt nicht.
0: Das sagen Sie jetzt nicht, okay. Aber jetzt brauchen wir eine weiße dazu. Jetzt haben Sie ja alles offen. Welche Nummer nehmen wir?
3: 3.
0: Die Nummer 3? So, Umberto, zeig uns deine Nummer 3.
1: La Cabina Numero 3.

0: Cyndi Lauper passt nicht ganz zu Fürstenfeld von SDS. Aber die Chance lebt, Frau Langwieser. Sie können es ja noch einmal probieren. Danke fürs Mitspielen und noch einen schönen Abend.
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0: Es geht in den Feierabend mit der besten Musik in Radio Oberösterreich. Bei der Fußball-WM, da kann man schon einmal so richtig durcheinander kommen. Vor allem, wenn die Trikots nicht das machen, was man erwartet. Ein türkischer TV-Kommentator hat die Teams aus dem Iran und Neuseeland verwechselt und ist erst nach 5 Minuten Spielzeit draufgekommen. Das Internet war natürlich schneller als der Schiedsrichter, der Sender war weniger entspannt, der Mann ist suspendiert worden. Aber was merken wir uns? Bei der WM schaut halt doch die ganze Welt zu. Farbenchecken vor dem Spiel empfiehlt sich. Aber wir sind alle nur Menschen, oder? Fehler können passieren, sonst könnte man eh eine KI hinsetzen. Das mag auch keiner.
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1: 6:30 im Studio Henry Steinbock. Auf einer Baustelle in Gmunden ist ein Arbeiter 4 Meter abgestürzt. Er ist am Dachboden eines Hauses durch alte Holzlatten durchgebrochen und im darunterliegenden Stockwerk aufgeschlagen. Auch in Wels sind 2 Arbeiter bei Dacharbeiten schwer verletzt worden. Sie sind bei Arbeiten an einer Photovoltaikanlage rund 8 Meter in die Tiefe gestürzt. Beide waren nicht gesichert. Die Stahlhersteller Voestalpine in Linz, ArcelorMittal und ThyssenKrupp in Deutschland fordern eine Reform des Emissionshandels in Europa. Die Konzerne bekennen sich zum Zurückfahren ihres CO2-Ausstoßes, kritisieren aber die mangelnde wirtschaftliche Tragfähigkeit des Handels mit CO2-Zertifikaten. Ohne Reformen seien 5 Millionen Arbeitsplätze in Gefahr. Der LASK hat sich Verstärkung vom Bundesliga-Konkurrenten GRK geholt. Ramiz Arakete wechselt zu den Schwarz-Weißen und unterzeichnet einen Vertrag bis 2029. Der 24-Jährige war mit 11 Treffern maßgeblich am Klassenerhalt der Grazer beteiligt. Jetzt soll er für den LASK die Tore schießen. Das waren die Nachrichten, damit zum Wetter. Und Verkehr mit Conny Deutsch.
2: Heute Abend lüften wir noch einmal ordentlich durch, bevor dann morgen die Hitze kommt. Bis zu 31 Grad bekommen wir morgen in Oberösterreich. Jetzt aktuell sind es schwüle 27 in Braunau im Innviertel, kühlere 19 im Mühlviertel in Pappneukirchen. Der Hochsommer bleibt uns dann bis mindestens Montag. Immer wieder sind Gewitter möglich. Am Wochenende können die auch durchaus heftig ausfallen. 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Und da kommen Sie gut voran auf den Hauptverbindungen. Der Nachmittags- bzw. Abendverkehr hat sich aufgelöst. Gute Fahrt.
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3: Die österreichischen Fußballspieler haben ihr erstes Spiel bei der Fußball-Weltmeisterschaft gewonnen. Sie haben 3:1 gegen die Fußballspieler aus dem arabischen Land Jordanien gewonnen. Jordanien war zum ersten Mal bei einer Fußball-Weltmeisterschaft. Bei einer Fußball-Weltmeisterschaft spielen die weltweit besten Nationalteams gegeneinander. Heute war der letzte Tag vom dreitägigen G7-Treffen im französischen Ort Évian-les-Bains. Die G7-Länder sind 7 große Industrieländer. Dazu gehören Deutschland, Frankreich, Italien, Japan, Kanada, Großbritannien und die USA. Die Politiker haben sich auf neue Strafen für Öllieferungen aus Russland geeinigt. Der Verkauf von Öl ist für den russischen Machthaber Wladimir Putin sehr wichtig. Durch die Strafen soll Putin weniger Geld haben für den Krieg gegen die Ukraine. In Österreich ist die Teuerung im Mai wieder gestiegen. Die Teuerung beträgt 3,7%. Bei einer Teuerung sind Preise für Sachen teurer. Man kann sich für das gleiche Geld weniger Sachen kaufen. Im April war die Teuerung niedriger. Teurer waren im Mai Essen in Lokalen, Übernachtungen in Hotels oder Flugtickets. Etwas geringer als zuletzt war die Teuerung bei Lebensmitteln. Heute war ein Gerichtsverfahren gegen ein 14-jähriges Mädchen vor dem Straflandesgericht in Wien. Sie soll eine Frau mit einem Klappmesser erstochen haben. Sie wurde zu 8 Jahren Gefängnis verurteilt. Die Tötung von der 64-jährigen Frau war am Wiener Friedhof Baumgarten. Vor der Tat am 23. Februar hat das Mädchen 10 Tabletten genommen. Es war ein Beruhigungsmedikament, für das man ein Rezept brauchte. Sie hatte schwere seelische Probleme. Sie hat in einer Wohngemeinschaft mit Betreuern gelebt. Das waren Nachrichten in einfacher Sprache. Redaktion Ronita Ferner und Lorenz Lohr.
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0: Vielleicht sind wir schon ein bisschen süchtig nach Fußballspiel. Jetzt geht er in die Zielgerade, der Tag, an dem Österreich die Situation gelungen ist, oder? 3:1 gegen Jordanien bei der Fußball-WM. San Francisco ist ab heute unsere Lieblingsstadt in den USA. Dort und in ganz Oberösterreich ist heute gefeiert worden.
1: Oh, ist das schön! Oh, ist das schön! So was hat man lange nicht gesehen. So schön! So schön!
2: Ich finde die brutal schön, also habe ich noch nie in meinem Leben erlebt und ich werde es nicht bereuen, dass ich mir freigenommen habe für so einen schönen Moment.
3: Unglaublich, dann dieser Hans nicht gegebene 2-1-Treffer, unglaublich. Ich war echt schon dabei, immer ab zum 5. mit dem 1-1, aber zum Glück haben sie es dann noch draht. Und Marco hat wieder gesagt, warum er unser Nummer 1 ist bei den Torschützen.
0: Ja, und zum Glück ist das heute so ausgegangen. Stellen Sie sich nur mal annähernd vor, wir hätten das verloren heute. Wie dann Österreich drauf gewesen wäre heute. Das wäre vielleicht gar nicht so unwahrscheinlich gewesen. Aber Österreich hat gewonnen, 3:1 mit 11-Meter-Tor in der Nachspielzeit. Der Rest ist Musik.

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2: Am Mikrofon ist Lorenz Wildner. In der jahrelang ermittelten und verhandelten Causa Buwok gibt es erneut eine Anklage. Die Wirtschafts- und Korruptionsstaatsanwaltschaft klagt Ex-Finanzminister Karl-Heinz Grasser wegen mutmaßlicher Steuerhinterziehung an. Grasser ist bereits zu 4 Jahren Haft verurteilt worden. Barbara Ganzfuß berichtet.
3: In dieser neuen Anklage geht es ausschließlich um die Versteuerung der Provisionen, die im Zuge der Buwok-Privatisierung geflossen sind, wie der oberste Gerichtshof festgestellt hat. Der Vorwurf an Karl-Heinz Grasser, Walter Maischberger und Peter Hochegger lautet, dass sie das Bestechungsgeld den Steuerbehörden bewusst verschwiegen haben. Dadurch sollen sie 4,9 Millionen Euro hinterzogen haben. Er verstehe nicht, warum das nicht in einem Verfahren miterledigt wurde, sagt Grasser-Anwalt Manfred Einetter.
4: Es ist natürlich völlig unverständlich, dass jetzt nach dem Buwok-Verfahren nach 15 Jahren endlich abgeschlossen war, eine neue Anklage daherkommt.
3: Er prüfe derzeit auch, ob diese Anklage nicht gegen ein Doppelbestrafungs- oder Doppelverfolgungsverbot verstoßen könnte, so Grasser Anwalt Norbert Wess, da sie ebenfalls den Buwok-Sachverhalt betrifft.
2: Die EU hat vergangene Woche offenbar direkten Kontakt zu Russland aufgenommen. Es habe sich dabei um kurze Gespräche auf diplomatischer Ebene gehandelt, um Kommunikationskanäle zu öffnen, sagte ein EU-Beamter heute. Inhaltliches wurde demnach dabei aber nicht besprochen. Die europäischen Verbündeten der Ukraine diskutieren seit längerem darüber, Verhandlungen mit Russland über ein Ende des Ukraine-Kriegs aufzunehmen. Die G7-Staaten zeigen sich bei ihrem Gipfel im französischen Evian überraschend einig. In mehreren Erklärungen werden Beschlüsse zu wichtigen Themen gefasst, darunter das Rahmenabkommen zwischen den USA und dem Iran, das als Durchbruch bezeichnet wird. Zur Gruppe der 7 gehören die USA, Deutschland, Frankreich, Großbritannien, Italien, Kanada und Japan. Und bei der Fußball-WM in den USA, Kanada und Mexiko wird heute mit 4 Spielen die jeweils ersten Gruppenspiele abgeschlossen. England trifft dabei auf Kroatien und in diesen Minuten seit 19 Uhr trifft Turniergeheimfavorit Portugal auf den Kongo Martin Lang.
5: Nach 1974 ist ein Team aus dem Kongo wieder mit dabei, diesmal mit Stars aus der Premier League, Frankreich oder Spanien. Ebenso bei Portugal mit Paris oder Manchester Stars und bei seiner 6. WM Cristiano Ronaldo, der 41-jährige Superstar. Bei den Kroaten, die gegen England spielen, ist der 40-jährige Luka Modric der Chef im Team. Ich muss im Training Leistung bringen, aber bei so vielen jungen Spielern fühle ich mich auch wieder jung. Und Englands Captain und Bayern-Star Harry Kane steht klar, dass es die Gelegenheit für England wäre, das Turnier zu gewinnen, aber das müssen wir auch beweisen. England-Kroatien beginnt um 22 Uhr, Ghana gegen Panama in Toronto ab 1 Uhr und ab 4 früh in Mexiko, Kolumbien gegen WM-Neuling Usbekistan.
2: Und bei dem Spiel Portugal gegen den Kongo steht nach knapp 1,5 Minuten wenig überraschend 0:0. Das waren die Nachrichten mit Lorenz Wildner. Das Wetter.
6: Die Regenschauer, wie jetzt stellenweise im Süden von Oberösterreich und Niederösterreich sowie in der Obersteiermark, werden in den nächsten Stunden seltener. Morgen am Donnerstag viel Sonnenschein mit zwischendurch einigen dichteren Wolken. Am Nachmittag und Abend entstehen morgen stellenweise Gewitter, besonders im Süden von Österreich sowie im Mühlviertel. Es wird spürbar wärmer als heute mit Höchsttemperaturen zwischen 26 und 33 Grad. Selbst auf den Bergen in 2000 Meter Höhe hat es morgen um 15 Grad. Soviel zum Wetter mit Thomas Wostall.
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Auch Heisler Klarinettenmusik, die macht er gerade mit dem Stücki über den Herndlersberg. Bei uns den musikalischen Anfang. Und danach hören wir von den Salzburger Sortenbläser den Titel Übers Klotzenbergl. Ich freue mich, dass ihr wieder dabei seid. So kann am Mittwoch auf die Nacht zum Wochentein Grüß euch zu 2 Stunden Volksmusik und wünsche dazu, wie sonst dabei, eine besonders gute Unterhaltung.

Die Rottacher Sänger haben wir da gerade gehört mit der Volksweise über das jägerische Leben. Und das jägerische Leben ist heutzutage lang nicht mehr gerade was eine Sache für die Männer. Ende März hat der Verein Jägerinnen in Oberösterreich sein 15-jähriges Jubiläum gefeiert. Wie der Zusammenschluss von mittlerweile gut 200 Jägerinnen damals zustande gekommen ist und wie es seiner heute geht, das hören wir kurz nach 7:30. Dann sind die Franziska Kampleitner und die Christine Buchecker vom Verein Jägerinnen bei uns zu Gast im Studio. Der Juni zeigt sich heuer zumindest bis jetzt von seiner recht wechselhaften Seiten. Wie der Monat zu seinem Namen gekommen ist und was das mit dem römischen Kalender zu tun hat, das erfahren wir in Kürze. Jetzt ist die Stormberg-Musee mit dem Hirschig-Beukerl bei uns zu Gast und danach, da hören wir von der Weißenbacher Tanzelmusee den Titel »Frisch auf«.

0: Irgendwie auch unverkennbar, die Zwangsleitner Muse, die hat uns da den Schoberer Bayerischen da.
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0: Der Juni ist der 6. Monat vom Jahr im gregorianischen Kalender. Er hat 30 Tage und enthält den Tag der Sonnenwende am kommenden Samstag, der längste Tag mit der kürzesten Nacht vom Jahr ist. Im römischen Kalender, da ist der Juni ursprünglich der 4. Monat gewesen und hat damals 29 Tage gehabt. Benannt ist er nach der römischen Göttin Juno, der Gattin des Göttervaters Jupiter, Göttin der Ehe und Beschützerin von Rom. Der alte deutsche Monatsname, der ist Brachet oder Brachmond, weil in der Dreifelderwirtschaft vom Mittelalter in dem Monat die Bearbeitung von der Brache angefangen hat. Ja, und in Gärtnerkreisen, da spricht man beim Juni auch vom Rosenmonat, weil ja die Rosenblüte im Juni ihren Höhepunkt erreicht.
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Hattlmusi hat uns da gerade den Eckersadel Borreschen da. Um 7:30 und es ist genau 19.30 Uhr und 25 Sekunden jetzt gerade geworden, da ist bei uns wieder Zeit für Blasmusik. Heute ist die Militärmusik Oberösterreich bei uns musikalisch zu Gast. Wir hören jetzt von der Militärmusik Oberösterreich bei der heutigen Aufnahme unter der Leitung von Franz Bauer den Kaiserjägermarsch.

0: Baumgauer Pfirsing haben wir da gehört. Was war denn das Leben ohne Jagen? Und das ist auch heute unser Thema. Die Jägerinnen in Oberösterreich, die Gruppe. Und da sind heute zwei Damen bei mir zu Gast. Die Franziska Kampleitner und die Christine Buchecker von den Jägerinnen. Franziska, die Gruppen vor 15 Jahren klar angefangen. Wie ist es dann weitergegangen?
1: Hat sehr klar angefangen. Zwei Damen haben damals die Gruppe gegründet und ist jetzt innerhalb von 15 Jahren auf sehr, sehr viele Damen angewachsen. Wir sind ein riesiges Netzwerk und verbindet das gemeinsame Interesse der Jagd.
0: So schaut es eigentlich gut aus. Christine, die Jagd und die Frauen in Oberösterreich. Mehr als 10%, gell, in der Jägerschaft schon?
2: Genau, sind glaube ich mittlerweile 11% oder beziehungsweise wir werden auch schon wieder mehr. Es melden sich ja jedes Jahr mehr auch zur Jagdprüfung, was ich mitgekriegt habe von den Damen. Es sind teilweise schon sehr große Gruppen in der Hinsicht. In jeder Jagdgenossenschaft haben sie glaube ich noch nicht Eingang gefunden, aber in vielen Gruppen sieht man schon die Jägerinnen dabei.
0: Was glaubst du auch, vor allem was auffällt, für junge Frauen machen die Jagdprüfung, warum?
2: Interesse halber. Aha. Durch Freundesgruppen, Schulgruppen, in vielen Schulen wird schon angeboten, die was halt landwirtschaftlich zu tun haben. Genau, und dadurch eben kommen auch die Damen zur Jagd.
0: Zur Jagd selben? Wie seid ihr denn jetzt dazu gekommen? Wie bist du zur Jagd gekommen?
2: Ich habe schon immer gesagt, also es war mein Urlaub, also meine Urlaubers waren Jäger. Und mein Opa und ich habe gesagt, schon von klein auf, ich möchte einmal eine Jägerin werden. Das hat sich eigentlich so durchgezogen und habe dann dementsprechend danach einmal die Jagdprüfung gemacht, wie schulischen Sachen.
0: Du bist eine Bayerin, du bist eigentlich am Land daheim. Franziska, du bist von der Stadt aufs Land gezogen, aber ja, wie auch zur Jagd gekommen?
1: Zu meinem Mann gezogen aufs Land und der war damals schon Jäger. Da habe ich mir es zwar noch nicht vorstellen können, bin dann ein paar Mal mit ihm mitgegangen und irgendwann einmal habe ich gesagt, jetzt passt's.
0: Und dann hat es auch passt.
1: Ja, jetzt ist dann losgegangen.
0: Eine eigene Tätigkeit oder Bereich in eurer Gruppe, hat das wer oder ist das eigentlich, ihr seid alle beieinander, über 200 Frauen ja mittlerweile?
1: Wir sind ein großes Netzwerk über 200 Frauen. Unsere Gruppe, die quasi so die fixe Gruppe ist, das ist, da gibt es keine Chefin, da gibt es kein oben, kein unten. Da ist ein Miteinander und wir machen alles gemeinsam. Jeder hat irgendwelche Ideen und so schaffen wir das und so kommen großartige Sachen zustande.
0: Nachwuchs ist was dabei?
1: Ja, immer wieder. Wir sind froh, dass auch die jungen Damen zu uns kommen. Darum sitzen wir heute auch so da, jung und schon ein bisschen öder, würde ich sagen.
0: Das habt ihr jetzt gesagt.
2: Wir haben, glaube ich, jetzt mal bei der Gruppe wieder Neuerscheinungen, also die, was jetzt frisch dazukommen, die, was sie das mal gerne anschauen möchten, dann auch der Gruppen bleiben und es ist auch jeder herzlich willkommen bei uns.
0: In Kürze geht es dann weiter bei uns, dann werden wir über den Erholungsraum Wald noch reden und vorher, da ist noch die Baumgauer Sonntagsmusik bei uns zu Gast und zwar mit der Schönwaldbrücke.

0: Die Gruppe dreimalig haben wir gehört. Wieder bergauf hat die Stücke geheißen. Und bergauf geht's auch bei meinen heutigen Gästen, und zwar bei der Franziska Kampleitner und der Christine Buchecker, die Frauengruppenjägerinnen. 200 Damen in Oberösterreich, die sich zusammengeschlossen haben. Christine, immer mehr Menschen sind auch heutzutage im Wald unterwegs, dort im Erholungsraum. Mensch und Wildtier nebeneinander. Wie siehst du das? Ist das in der Zukunft machbar?
1: Natürlich. Es ist ja ein Wohlfahrt. Jeder darf das machen. Aber mit gewissen Regeln in der Hinsicht. Es gibt natürlich markierte Wege, die was vielleicht der Mensch auch einhalten soll. Dass eben die Kinderstube, wie es jetzt ist, so im Mai, Juni, jetzt ist halt der Nachwuchs für die Wildtiere da, wie die Kids, so wie die kleinen Hasel, so wie das Gelege für die Fasane. Das ist ja jetzt alles da und das sollte ja ihren Freiraum haben und nicht gestört werden.
0: Aufklären, Franziska, übers Wildbrat. Bei uns im Land in die Schulen, das ist ja für Enkelkind auch wichtig.
2: Wir machen das einmal im Jahr für die Volksschulklassen in der 4. Klasse Volksschule. Die kommen zu uns ins Revier, werden da über alles Mögliche aufgeklärt rund um die Jagd. Und die Kinder sind sehr, sehr wissbegierig.
0: Ich stelle mir das vor.
2: Ja, die fragen ganz viel nach, die wollen viel wissen, die wollen viel probieren. Die dürfen auch probieren, die sind sowas von neugierig, was das anbelangt. Und das ist wichtig. Ich finde es großartig, dass es Möglichkeiten gibt.
0: Heutzutage, so übers Jahr gesehen, als Jägerin, Lieblingszeit im Revier oder sonst wo bei dir?
2: Ich bin eigentlich das ganze Jahr Jägerin, weil wir haben das ganze Jahr was zum Tun, ob Winter, Frühling, Sommer, Herbst, immer irgendwas. Es ist der Lebensraum verändert sich, die Natur verändert sich. Es bringt jede Jahreszeit was mit sich. Im Winter ist es halt alles ein wenig ruhiger, ein wenig stiller. Im Mai geht es halt wieder los mit den Bockjagden. Da ist sehr gesellschaftlich alles, da trifft man sich viel, und im Herbst die Herbstjagden trifft man sich an, und dann wird es wieder ruhig und still. Und
0: Christine, ich wollte gerade sagen, nickt wohlwollend, oder?
1: Genau, ich bin der gleichen Meinung, man hat im ganzen Jahr was Schönes dabei.
0: Aktivitäten bei Einkämpfereien übers Jahr wird es ja auch einige geben.
1: Natürlich, gibt es genauso. Wir machen wir planen das ganze Jahr Anfang des Jahres, und da kann sich jeder eigentlich einbringen mit Ideen. Und da gibt es halt zum Beispiel demnächst am 15. Juli, glaube ich, ist
2: ja,
1: genau, Ebensee. Da haben wir zum Beispiel Armbrustschießen. Es gibt halt immer so geplante Veranstaltungen, die was man in der Gruppe eben dann machen. Genau.
0: Was mir in Erinnerung ist, 24. Dezember bei uns im Landesstudio.
2: Ja, das stimmt. Da sind wir jetzt, glaube ich, schon viermal gewesen am 24. Dezember zugunsten Licht ins Dunkel. Dreimal haben wir schon an Rehleberkass da hergeben dürfen.
0: Wunderbar.
2: Und es läuft richtig gut. Und wenn wir der Frau Theiner unsere Geldkassetten überreichen, fragt sie uns schon, ob wir eh wiederkommen.
0: Eine feine Sache auf jeden Fall. Falls Interesse besteht, man kann nicht mehr dazugehen.
1: Natürlich. Also bei uns ist jeder willkommen. Man braucht sich eigentlich nichts denken. Man kann sich melden bei uns. Wir sind auf Facebook aktiv. Wir haben einen E-Mail-Verteiler,
2: wo man da rufen.
1: Genau.
2: Wir grenzen niemand.
1: Wir grenzen niemand.
2: Wir dürfen alle zu uns kommen, wenn sie Interesse haben und gern dabei sein.
0: Herzlich wunderbar an. Ich sage einmal recht schönen Dank fürs Gespräch. Wünsche Ihnen mit dem Verein die Jägerinnen weiterhin alles Gute für Gesundheit. Fest, dass ihr da gewesen seid.
1: Dankeschön.
2: Danke für die Einladung.

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1: Am Mikrofon ist Lorenz Wildner. Der Fiskalrat hat heute seine Frühjahrsprognose veröffentlicht. Daraus geht hervor, Österreich droht das Ziel der Bundesregierung, im Jahr 2028 beim Budgetdefizit wieder unter 3% zu liegen, zu verfehlen. Details von Julian Kern.
2: 2028 möchte die Bundesregierung, dass die Einnahmen und Ausgaben des Staates wieder unter 3% der Wirtschaftsleistung liegen. Doch dieses Ziel dürfte nicht halten, sagt Fiskalratspräsident Christoph Badelt.
3: Wir glauben nicht, dass mit diesem Budget das Ziel von 3% im Jahr 2028 erreicht werden kann.
2: Langfristig vermisst Badelt die lange geforderten Strukturreformen, etwa im Gesundheitsbereich, bei den Pensionen oder in der Pflege.
3: Der Hut brennt total, weil es immer schwerer wird, diese Reformen durchzuführen und die Budgeteffekte zu erzielen.
2: Sollten die Budgetpläne des Finanzministers nicht halten, droht eine Verlängerung des EU-Defizitverfahrens. Um das zu verhindern, müsse der Staat laut Fiskalrat in den kommenden beiden Jahren weitere 5,7 Milliarden Euro einsparen.
1: Im Evian am französischen Ufer des Genfersees ist heute der G7-Gipfel zu Ende gegangen. Ungewohnt einig haben sich die Staats- und Regierungschefs der mächtigsten westlichen Industrienationen beim Thema Ukraine gezeigt. Die Europäer versprechen dafür ihre Unterstützung beim Schutz der Straße von Hormuz. Mehr von Miriam Beller.
4: Der Irankrieg und die Ukraine haben die Gespräche der G7-Spitzen im französischen Evian geprägt. Und man scheint seit längerem wieder auf einer Linie zu sein. Die Sanktionen gegen Russland sollen verschärft werden, so steht es in einer gemeinsamen Erklärung, die auch vom US-Präsidenten unterschrieben wird. Dafür will sich beispielsweise Deutschland beim Schutz der Straße von Hormuz beteiligen, wenn diese wieder eröffnet wird. Das bestätigt auch der deutsche Bundeskanzler.
5: Unsere Hilfe kann auch ein militärisches Engagement vor Hormuz beinhalten.
4: Das Iran-Abkommen soll am Freitag in der Schweiz unterschrieben werden. Donald Trump hat bereits damit gedroht, wieder mit Bombardierungen zu beginnen, sollte sich der Iran, wie er sagt, nicht benehmen.
1: Die BBC plant bis zum Finanzjahr 2027-28 rund 550 Stellen zu kürzen. Betroffen sind Nachrichtenredaktionen und die Unterhaltung sowie Kultursparten. Insgesamt möchte die öffentlich-rechtliche Rundfunkanstalt Großbritanniens dadurch umgerechnet rund 185 Millionen Euro einsparen. Auch in Schottland, Wales und Nordirland sollen Jobs wegfallen. Der Abbau ist Teil eines Sparprogramms, bei dem insgesamt 2000 Stellen wegfallen sollen. Und 20 Stunden am Stück fliegen. Das soll bald mit der Flugverbindung der Qatar Airways von London nach Sydney möglich sein, ab Herbst 2027. Damit wäre es die längste Non-Stop-Flugverbindung der Welt. Als längster derzeitiger Flug ohne Zwischenlandung gilt Singapur-New York mit rund 19 Stunden. Das waren die Nachrichten mit Lorenz Wildner. Das Wetter.
6: 29 Grad jetzt immer noch in Bregenz, 27 in Laa an der Thaya. In Bad Aussee dagegen hat es mit Regen auf 18 Grad abgekühlt. Die Regenschauer werden in den nächsten Stunden seltener und morgen am Donnerstag scheint oft die Sonne. Ab dem Nachmittag entstehen morgen dann wieder stellenweise Gewitter, besonders im Süden Österreichs sowie im Mühlviertel. Und es wird noch wärmer als heute, die Höchsttemperaturen morgen 26 bis 33 Grad. So viel zum Wetter mit Thomas Wostal.
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8: Mit der Heidenberg-Polka, aufgespielt für die Altbacher Bläser. Sag ich noch einmal grüßen und freue mich, dass ich in der zweiten Stunde von Gesungen und gespielt mit alpenländischer Volksmusik bis auf eine Zubino begleiten darf.

Jetzt dahin mit die Alpbacher Bläser. Der ORF-Radio Oberösterreich Musikantentag hat ja am letzten Sonntag in Hochburgach im Innviertel stattgefunden. Dort haben junge Musik- und Gesangsgruppen die Möglichkeit gehabt, sich zu präsentieren und vielleicht sogar eine Einladung zur langen Nacht der Volksmusik dann im Oktober da bei uns im ORF-Landesstudio Oberösterreich zu kriegen. Sandra Oms, Charlotte Zauner und unser Tonmeister Erich Kramerbauer sind vor Ort gewesen und haben sich darum gekümmert, dass wir den besonderen Tag da gesungen und gespielt in kleine Abschnitte nachhören können. Aus dem Grund hören wir jetzt die 8 Gruppen, die dort dabei gewesen sind. Der Landsburger Dreigesang ist im Jahr 2021 aus der Corona-Zeit entstanden. Lydia Rachbauer, Viktoria Wagner und Elisabeth Spitzinger hören wir da jetzt dann mit der Volksweise Mein Schatz ist ein Jäger. Die Gruppe Zweidrittelbayerisch, die spielt uns die Stücke in der Alpenrose. Die Gruppe besteht aus Maria Pfandl auf der Harfe, Benedikt Waas am Kontrabass, beide kommen aus Bayern, sowie dem Tadeusz Werni aus St. Georgen am Vielmannsbach. Er spielt auf der Steirischen. Aber den Anfang, den machen jetzt die Sundseitenboscher aus Bad Gäusern. 4 junge Burschen, Lukas und Michi Weinsteiner, Sebastian Stimmetz und Michi Unterberger, begleitet von 2 steirische Zucken und einem Bassflügelhorn von Thomas und Matthias Stieger und Andreas Urstüger. Und hören da mal die Boscherbrücke.

Ja, und Sie sind auch dabei gewesen am Sonntag beim ORF Radio Österreich Musikantentag in Hochburgach im Innviertel. Fritz Kirchsteiger und Rupert Bauer, da haben wir es gehört, den Herrenleitengesang mit dem Lied Foto drin sind wir aus. Die Herrenleiten, das ist ein Gebäude der Steuerung in Ach an der Salzach daheim beim Fritz. Und es wird es mitgehört haben jetzt, es sind natürlich die Stückchen, alles Live-Mitschnitte vom Sonntag. So auch das nächste. Hören dann mal die Bowidl-Party mit dem Knackwalzer. Drei Frauen, vier Männer, allesamt Militärmusikerinnen und Musiker. Und sie spielen in der Besetzung seit 2025 zusammen. Und danach dann ist bei uns zu Gast der Michael Beischer und der Florian Thaler, zwei Schüler. Sie sind das Eckelsberger Harmonika-Duo und von ihnen hören wir Schleinige Tänze.

0: Und ich glaube, der Applaus für die Gruppen vom ORF Radio Oberösterreich Musikantentag in Hochburgach, der ist natürlich berechtigt. Und gehört haben wir da jetzt noch ein Mailüfterlwalz aufgespielt von der Familienmusik Gabauer aus Bad Leonfelden. Eva ist 8 Jahre auf der Harfe, der Jakob neu am Hockbredel und die Mama, die Karin, hat sie auf der Zidern begleitet. Und davor ist der Viergesang, der Köbrunner Vierklang eigentlich, zu uns gekommen mit dem Titel Roter Mond, Gerti und Herbert Altmanninger, die Maria Juchum-Leixner und die Christel Schmidberger haben da gesungen. Und jedes Jahr kommen wieder neue Gruppen aus Oberösterreich zum Musikantentag, wie eben letzten Sonntag in Hochburgach, und stellen sie dort vor. Und wir haben gesungen und gespielt, wir dürfen die Stückchen dann von den Gruppen spielen. Und am Morgen gibt es wieder Musik und Gesang von den 8 Gruppen, dann ab 20 Uhr.
1: In Gottes Namen.
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3: Bei manchen Heiligen oder Seligen kann man aus seinen Attributen oder Bildern viel über sein Leben erfahren. Der heilige Rainer ist Einsiedler zu Pisa gewesen. Er ist der heilige Tagesheilige und er wird als Zitterspieler und Tänzer mit einem Mädchen dargestellt. Mit der Lebensbeschreibung stimmt es überein. 1200 in Pisa geboren, hat er als junger Bursch ein ziemlich ausschweifendes Leben geführt. Zum Einsiedler und zum Leben in Buße ist er dann geführt worden und ist zwar ins Heilige Land gebildet. Und dort hat er nur von der Bettelei gelebt. Als Wallfahrer mit Fellmantel und mit Stab wird er auf einem Bild aus dem 14. Jahrhundert dargestellt. Mit der Wasserflasche wird er abgebildet, weil er nach einer Legende einen Weihfälscher entlarvt hat, der mehr Wasser wie Weih in der Flasche gehabt hat.

0: Auf einer Pilgerreise sollen den frommen Mann zwei Leoparden oder Wölfe mit einem Steinring zum Umkehren bewegen. Das ist vom Teufel versucht worden, aber er hat darauf nicht geacht und ist weitergegangen. Der Heilige hat Visionen gehabt und er hat böse Geister austrieben. 1284 ist er zum Schutzpatron von Stadt und Bistum Pisa erwählt worden. Und sein Leichnam ruht in einem gläsernen Sarg im Dom zu Pisa.
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den Hochleitner Viergesang haben wir da gehört und ein Bixerl am Rücken. Ja, und mit dem Bixerl am Rücken, da sind vor allem in früheren Zeiten im Gebirge und das auch oft in der mondklaren Nacht die Wildschützen unterwegs gewesen. Heute gibt es ja die angeblich nimmer, aber in Bezug auf den Mond ist heute ein ganz interessanter Tag. In der Abenddämmerung nämlich bietet sie im Westen ein besonderes Schauspiel und ein Anblick. Und gerade jetzt bei dem heutigen Wetter soll es passen, dort wo die Wolken noch auflockern. Die schmale Sichel vom Mond, vom zunehmenden Mond, die steht knapp unterhalb, nur ein bisschen mehr als ein Vollmonddurchmesser entfernt vom hellen Planeten Venus. Jetzt, wenn es noch neun dann finster wird, erscheint ein besonderer Anblick dort, wo es passt und vor allem ein gutes Fotomotiv.

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1: Pilze, heimliche Herrscher heißt eine Sonderausstellung, die im Holz- und Werkzeugmuseum Lignorama in Riedau zu besichtigen ist. Und zwar immer von Freitag bis Sonntag von 10 bis 17 Uhr und nach Vereinbarung. Und die Ausstellung, die dauert noch bis zum 26. Juli. Zur CD-Präsentation Udo Hormert, Schönes Mühlviertel, mit Lieder und Gedichten von Hedwig Haudum, wird am kommenden Samstag nach St. Veit im Mühlkreis eingeladen. Mit dabei sind das Bläserensemble vor der Weißenbach, der Kirchenchor aus St. Veit und das Gesangsquartett Haudum Gangelberger. Beginn ist am Samstag in St. Veit im Gasthaus Atzmüller um 15:03 Uhr Nachmittag. Volksmusik am Summerauerhof mit der Gruppe Stabile Seitenlage und der Alster- und Klarinettenmusik ist am Freitag zu hören. Außerdem gibt es dort das Sommernachtsfest mit Volkstanz und Tanz, Sonnenwendkranzelbinden, Kinderprogramm und eben eine Sonnenwendfeier. Beginn am Summerauerhof in St. Florian übermorgen 18.30 Uhr. Die Stadtgemeinde und die Stadtmusik Wels, die spielt ein Konzert im Burggarten und lädt dazu recht herzlich ein. Morgen am Donnerstag Burggarten Wels mit Beginn 20 Uhr. Und zum Bildervortrag Lasberg im letzten Jahrhundert im Mühlviertel. Mit vielen neuen Fotos von Hans-Peter Zierl, da wird ebenfalls eingeladen. Samstag, 20. Juni im Gasthaus Hofer in Lasberg. Beginn ist dort 20 Uhr, 8 auf die Nacht.
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Die Opitzänger, die haben da das Jägerleben im Wald besungen. Ja, und mit der Scherdinger Volksmusik und dann noch mit der Weinbergmusik. Da geht gesungen und gespielt heute am Mittwoch auf die Nacht langsam dem Ende zu. Die Musik hat uns die Charlotte Zauner zusammengestellt. Morgen wird Daniel Hochmeier ab 19 Uhr durch die Sendung führen. Ich wünsche euch noch einen ganz schönen Abend. Bleibt gesund und fidel. Pfiat euch. Und bis zum nächsten Mal, sagt Heinz Hörhager.

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1: Am Mikrofon ist Lorenz Wildner. Im Parlament finden seit heute wieder Befragungen zur Causa Pilnacek statt. Am Nachmittag wurde Bundespolizeidirektor Michael Takatsch befragt. Bisher ging es vor allem um Telefonate, die er mit Anna P. geführt hat. Beide hatten einst im Kabinett des damaligen Innenministers Wolfgang Sobotka von der ÖVP gearbeitet. Takatsch ist zwar ÖVP-Parteimitglied, Einfluss auf seine Arbeit oder gar auf die Causa Pilnacek habe das aber nie gehabt, sagt er. Viktoria Waldhäusl.
2: Bundespolizeidirektor Michael Takatsch macht gleich in seinem Eingangsstatement klar, was er von diesem Untersuchungsausschuss hält. Von einem politischen Verfolgungsinstrument spricht er wörtlich und von damit zusammenhängenden Verschwörungstheorien. Seiner Ansicht nach hätten die ermittelnden Beamten nach bestem Wissen und Gewissen gearbeitet. Er selbst habe nur am Rande mit der Causa zu tun gehabt. Und das vor allem privat, wie er betont. Am Morgen von Pilnaceks Todestag habe ihn Anna P. angerufen, weil sie Pilnacek nicht gefunden habe. Und sie habe auch wissen wollen, was sie mit Pilnaceks Handy tun solle. Er habe sie da an die örtliche Polizei verwiesen. Dass er gesagt habe, sie solle den Laptop verschwinden lassen, weist Takatsch zurück. Das hatte Anna P. früher einmal behauptet, im U-Ausschuss aber selbst als Unwahrheit bezeichnet.
1: US-Präsident Trump droht dem Iran wenige Tage vor Unterzeichnung der geplanten Rahmenvereinbarung mit Militärschlägen. Der Iran müsse kooperativ sein, sonst würden die USA, Zitat, Bomben auf ihre Köpfe werfen. Trump sprach zudem davon, dass das Abkommen doch schon morgen unterzeichnet werden könnte, nicht wie ursprünglich angenommen am Freitag. Große Bestürzung in Polen. Der russische Putin-kritische Künstler Simon Skrzypecki ist auf offener Straße im Osten des Landes durch 5 Schüsse getötet worden. Ministerpräsident Donald Tusk spricht von einem politischen Mord, der vermutlich von Russland in Auftrag gegeben wurde. Stefan Gera.
3: Montag, kurz vor 10 Uhr in der ostpolnischen Stadt Biała Podlaska. Ein Mann streckt den Künstler Simon Skrzypecki mit 5 Schüssen auf dem Gehsteig nieder und kann fliehen. Heute vermutet der polnische Ministerpräsident Donald Tusk Russland hinter diesem Attentat.
4: Wenn es von Russland in Auftrag gegeben wurde, dann wäre das eine ernste internationale Angelegenheit, denn das wäre dann staatlich geförderter Terrorismus.
3: Skrzypecki war ein scharfer Kritiker der russischen Invasion in der Ukraine. Er hat oft Karikaturen von Putin und Stalin gezeichnet. Er war gefährdet, das war bekannt. Polen hat ihm auch Polizeischutz angeboten, den hat der Künstler aber immer abgelehnt.
1: Und die US-Notenbank Fed hat ihre Leitzinsen wie erwartet nicht verändert. Die Zinsspanne verharrt bei 3,50 bis 3,75%, wie die Fed vor kurzem bekannt gegeben hat. Banksvollwirte hatten diese Entscheidung erwartet. Damit bleibt der Leitzins in den USA seit dem Dezember unverändert. Das waren die Nachrichten mit Lorenz Wildner. Das Wetter.
5: Letzte gewittrige Schauer sind noch unterwegs. Einer zieht jetzt allmählich vom Tiroler Kaiserwinkel Richtung Weidring und Lofer. In den nächsten Stunden werden die Schauer dann überall seltener. Morgen am Donnerstag scheint oft die Sonne mit nur zwischendurch ein paar dichteren Wolken. Ab dem Nachmittag entstehen dann stellenweise wieder Gewitter, besonders im Süden sowie im Mühlviertel. Es wird wärmer als heute, die Höchsttemperaturen morgen 26 bis 33 Grad. Und eine große Hitzewelle kommt dann am Wochenende auf uns zu. So viel zum Wetter mit Thomas Lostal.
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1: Zum Nachtjournal begrüßt Sie Lorenz Wildner. Das sind einige unserer Themen. Der Vorschlag der NEOS zur Wehrpflicht hat eine neue Debatte ausgelöst. Zum Deal zwischen den USA und dem Iran sickern offenbar Details durch. Und in der Causa Buwok gibt es eine neue Anklage gegen Ex-Finanzminister Karl-Heinz Grasser. Und mit einem Blick auf das Wetter zeigt sich, morgen beginnt die Hitzewelle. Die Debatte um eine Reform der Wehrpflicht ist um eine Facette reicher, kommt aber nicht unbedingt einer Lösung näher. Die NEOS schlagen eine Wehrpflicht vor, die de facto einem Berufsheer gleichkommt. Es sollen zwar alle Männer gemustert werden, Dienst tun soll aber dann nur, wer das freiwillig möchte. Wie die Regierung hier rasch eine Lösung finden will, ist offen, wie Peter Daser berichtet.
2: Die ÖVP will 8 Monate plus 2, die SPÖ 6 Monate plus 2, die NEOS wollen de facto ein Berufsheer. Generalsekretär Douglas Hoyos sagt:
3: Grundsätzlich ist die Stellungspflicht weiterhin aufrecht in unserem Modell, auch wieder bei den skandinavischen Staaten das der Fall ist. Es ist dann so, dass der Staat, die Republik festlegt, eine gewisse Anzahl an Soldatinnen und Soldaten, die wir brauchen.
2: Nur wenn es dafür zu wenig Freiwillige gibt, soll verpflichtend einberufen werden. Jede Regierungspartei hat nun also ihr eigenes Modell. Alexander Pröll von der ÖVP sagt:
4: Wir sind trotzdem zuversichtlich, dass wir die nächsten Wochen auch eine Einigung finden werden können.
2: Und Jörg Leichtfried von der SPÖ sagt:
5: Dass wir hier eine Lösung finden werden, die am Ende dann ein guter Kompromiss ist.
2: Die Freiheitlichen nennen die Variante der NEOS heute ein brandgefährliches Experiment, das die Wehrfähigkeit Österreichs massiv untergraben würde.
1: Aus angeblich zuverlässiger Quelle sollen Details der Vereinbarung zwischen den USA und dem Iran, die morgen oder am Freitag unterzeichnet werden soll, durchgesickert sein. Das berichten mehrere Medien. Das aufsehenerregendste Detail lautet, ein 300 Milliarden Dollar Fonds soll dem Wiederaufbau des Iran gewidmet werden. Rosa Leyen.
6: 300 Milliarden US-Dollar für den Iran. Kann das denn wahr sein? Nein, meint Ali Vayez, Iran-Projektleiter des Thinktanks International Crisis Group.
7: It is a pie in the sky.
6: Es ist ein Luftschloss. Es könnte jetzt ein gewisses Interesse in den Golfstaaten geben, Einfluss auf den Iran zu erkaufen, damit ein solcher Krieg nie wieder vorkommt. Aber es gibt dazu wirklich keinen Konsens unter den Golfstaaten und die USA haben ihre Alliierten nicht gründlich konsultiert. Was dieser Tage durchsickert, klingt nach einem Wunschkonzert des Iran. Doch vieles bleibt ungewiss. Klar ist, dieser Krieg war ein Fehler. Und noch gibt es kein Abkommen.
1: Wir kommen zurück nach Österreich. In der Debatte über die geplante Senkung der Lohnnebenkosten gibt es jetzt eine grundsätzliche Einigung. Länder und Gemeinden dürften ihren Widerstand aufgegeben haben, bei der Gegenfinanzierung mitzuzahlen. Details sind noch keine bekannt. Nach der Verhandlungsrunde zeigen sich beide Seiten mit dem Ergebnis jedenfalls zufrieden. Niklas Lercher berichtet.
8: 2 Milliarden Euro macht die geplante Senkung der Lohnnebenkosten aus. Der Plan der Regierung, dass sich auch Länder und Gemeinden an der Gegenfinanzierung beteiligen und konkret 200 Millionen Euro mehr in den Familienlastenausgleichsfonds, kurz FLAF, einzahlen sollen, dagegen gab es Widerstand. Nun steht eine grundsätzliche Einigung. Finanzminister Markus Marterbauer von der SPÖ hält fest:
9: Länder und Gemeinden werden sich beteiligen an der Finanzierung des FLAF.
10: Wir haben diese Lücke von rund 600 Millionen Euro jetzt gefüllt, in dem Sinne, dass eben dieses Drittel von den Ländern auch getragen wird.
8: Ergänzt ÖVP-Staatssekretärin Barbara Aibinger-Miedl. Was die Länder dafür bekommen, ist offen. Tirols Landeshauptmann Anton Mattle von der ÖVP zeigt sich jedenfalls zufrieden.
11: Es waren durchaus gute und herausfordernde Gespräche.
8: Die Details werden erst ausgearbeitet.
1: Die Inflation in Österreich hat im Mai weiter zugelegt. Die Teuerungsrate ist auf 3,7% geklettert, nach 3,4% im April. Der Hauptgrund für den Anstieg sind höhere Energiepreise. Mehr von Michael Fröschl.
12: Benzin, Diesel, Kerosin und Heizöl, alles wurde teurer mit dem Irankrieg. Im Mai besonders stark gestiegen die Preise für Flugtickets, die laut Statistik Austria um 14% mehr kosten als vor einem Jahr. Sinkt der Ölpreis durch das Friedensabkommen im Nahen Osten weiter, wird das die Lage etwas entspannen, sagt WIFO-Ökonom Josef Baumgartner.
13: In der zweiten Junihälfte sollten wir dann an der Zapfsäule schon auch merken, dass die Treibstoffpreise wieder niedriger sind als in den Wochen davor. Das sollte die Inflation etwas dämpfen.
12: Aber nur leicht dämpfen, weil der Ölpreisschock nachwirkt und etwa im Herbst zu Preiserhöhungen bei Gas und Strom führen wird, so der Experte. Im Jahresschnitt dürfte die Inflationsrate über 3% liegen und damit deutlich höher als die 2%, die wir unmittelbar vor Kriegsaus.
14: In der jahrelang ermittelten und verhandelten Causa Buwok gibt es erneut eine Anklage. Die Wirtschafts- und Korruptionsstaatsanwaltschaft klagt den ehemaligen Finanzminister Karl-Heinz Grasser wegen mutmaßlicher Steuerhinterziehung an. Grasser ist bereits zu 4 Jahren Haft verurteilt worden. Mehr von Barbara Ganzfuß.
15: In dieser neuen Anklage geht es ausschließlich um die Versteuerung der Provisionen, die im Zuge der Buwok-Privatisierung geflossen sind, wie der oberste Gerichtshof festgestellt hat. Der Vorwurf an Karl-Heinz Grasser, Walter Maischberger und Peter Hochegger lautet, dass sie das Bestechungsgeld den Steuerbehörden bewusst verschwiegen haben. Dadurch sollen sie 4,9 Millionen Euro hinterzogen haben. Er verstehe nicht, warum das nicht in einem Verfahren miterledigt wurde, sagt Grasser-Anwalt Manfred Einetter.
16: Es ist natürlich völlig unverständlich, dass jetzt nach dem Buwok-Verfahren nach 15 Jahren endlich abgeschlossen war, eine neue Anklage daherkommt.
15: Er prüfe derzeit auch, ob diese Anklage nicht gegen ein Doppelbestrafungs- oder Doppelverfolgungsverbot verstoßen könnte, so Grasser Anwalt Norbert Wess, da sie ebenfalls den Buwok-Sachverhalt betrifft.
14: Hat Barbara Ganzfuß berichtet. Wir kommen zum Sport, wo vor wenigen Minuten das WM-Spiel England gegen Kroatien begonnen hat, Martin Lang.
17: Jetzt, Martin.
18: Noch 0:0 zwischen England und Kroatien nach genau 6 Minuten in Dallas. Das ist übrigens jener Stadion, wo Österreich dann nächste Woche gegen Argentinien spielen muss im zweiten Gruppenspiel nach dem 3:1 gegen Jordanien. Argentinien mit 3 Messi-Toren ja gegen Algerien 3:0 Sieger. Die Österreicher sind noch zurückgeflogen nach Santa Barbara, haben bereits trainiert. Stefan Bosch, der sich im Spiel verletzt hat bei einem Zusammenstoß mit einem jordanischen Spieler und Verdacht auf eine Unterkieferfraktur besteht, fährt jetzt erst zum Röntgen. Also hier wird man in den nächsten Stunden sicher genaueres wissen, wie es um die Verletzung von Stefan Bosch steht. Dann ab 1 Uhr spielt noch Ghana gegen Panama und ab 4 in der Früh Usbekistan, der WM-Neuling gegen Kolumbien. In der Fußball-Bundesliga hat Salzburg mit dem deutschen Dani Röhl einen neuen Trainer, war zuletzt bei den Glasgow Rangers, und Österreichs Basketball-3x3-Nationalteams verpassen die Europameisterschaft in Antwerpen. Die Frauen müssen sich in der Qualifikation der Ukraine 15:16 geschlagen geben. Die Männer verlieren gegen Spanien 14:21.
14: Danke, Martin Lang. Und abschließend noch wie gewohnt die Wetteraussichten mit Thomas Vostal.
19: Vereinzelt blitzt es noch, ein nicht allzu starkes Gewitter zieht derzeit von Bayern in etwa von der Region Bad Reichenau Richtung Stadt Salzburg und Grödig. Morgen am Donnerstag scheint oft die Sonne. Es wird etwas wärmer als heute mit Höchsttemperaturen zwischen 26 und 33 Grad. Ab dem Nachmittag entstehen dann stellenweise Gewitter, besonders im Süden Österreichs sowie im Mühlviertel. Und am Wochenende dann extrem heiß mit Höchstwerten bis zu 36 Grad.
14: Die Wetteraussichten bringen uns zum Ende des Nachtjournals. Auf Wiederhören, sagt Lorenz Wildner.
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1: Am Mikrofon ist Lorenz Wildner. Mit einem Freispruch ist heute in Wien der Prozess gegen einen Imam zu Ende gegangen. Der Mann war mehr als 5 Jahre nach der umstrittenen Operation Luxor unter anderem wegen Verhetzung und Mitgliedschaft in einer terroristischen Vereinigung angeklagt. Er soll online und in Moscheepredigten die Hamas unterstützt haben. Barbara Ganzfuß.
2: Kein Aufruf zu Straftaten und keine Unterstützung der Hamas. Zu diesem Urteil ist das Gericht heute gekommen. Der Freispruch ist bereits rechtskräftig. Eine Niederlage für die Staatsanwaltschaft Graz. Die Anklage sei schwach gewesen, sagt Verteidiger Farah Abu Shurshi.
3: In Wirklichkeit ist es eine große Niederlage, ein Verfahren in diesem Ausmaß zu führen. Und letztlich feststellen zu müssen, dass die einzige Anklage, die eben erhoben wurde, letztlich in einem aus meiner Sicht vorhersehbaren Freispruch geendet sind.
2: Im Zuge der sogenannten Operation Luxor hat es im November 2020 zahlreiche und zum Teil rechtswidrige Razzien gegeben, unter anderem gegen Vereine mit angeblicher Nähe zur Muslimbruderschaft. Bisher aber keine einzige Anklage. Ursprünglich gab es 70 Beschuldigte, 13 Verfahren laufen noch.
1: US-Präsident Trump will offenbar erneut Sanktionen gegen Russland einführen. Er habe sicherstellen wollen, dass der Ölpreis so niedrig wie möglich bleibe, sagt Trump. Um Mitternacht Ortszeit ist die Ausnahmegenehmigung von Sanktionen auf russisches Öl abgelaufen, das über den Seeweg transportiert wird. Der Fiskalrat hat heute seine Frühjahrsprognose veröffentlicht. Österreich droht demnach das Ziel der Bundesregierung, 2028 beim Budgetdefizit wieder unter 3% zu liegen, zu verfehlen. Details von Julian Kern.
4: 2028 möchte die Bundesregierung, dass die Einnahmen und Ausgaben des Staates wieder unter 3% der Wirtschaftsleistung liegen. Doch dieses Ziel dürfte nicht halten, sagt Fiskalratspräsident Christoph Bartelt.
5: Wir glauben nicht, dass mit diesem Budget das Ziel von 3% im Jahr 2028 erreicht werden kann.
4: Langfristig vermisst Bartelt die lange geforderten Strukturreformen, etwa im Gesundheitsbereich, bei den Pensionen oder in der Pflege.
5: Der Hut brennt total, weil es immer schwerer wird, diese Reformen durchzuführen und die Budgeteffekte zu erzielen.
4: Sollten die Budgetpläne des Finanzministers nicht halten, droht eine Verlängerung des EU-Defizitverfahrens. Um das zu verhindern, müsse der Staat laut Fiskalrat in den kommenden beiden Jahren weitere 5,7 Milliarden Euro einsparen.
1: Norwegens Fußballstar Erling Haaland hat sein Land im WM-Spiel gegen den Irak buchstäblich erbeben lassen. 2 von Haaland erzielte Tore führten zu messbaren Erschütterungen, die das norwegische Seismologische Institut in Bergen registriert hat. Es ist das erste Mal seit 28 Jahren, dass Norwegen wieder bei einer Fußballweltmeisterschaft dabei ist. Das waren die Nachrichten mit Lorenz Wildner. Zum Wetter.
6: Morgen am Donnerstag scheint oft die Sonne, nur gelegentlich ziehen auch dichtere Wolken durch. Ab dem Nachmittag entstehen dann stellenweise Regenschauer und Gewitter, besonders im Süden Österreichs sowie im Mühlviertel. Es wird wärmer als heute, mit Höchsttemperaturen zwischen 26 und 33 Grad. Am Freitag, Samstag, Sonntag extrem heiß, mit verbreitet über 30 Grad und Spitzenwerten um 35. Dazu viel Sonnenschein und an den Nachmittagen teils heftige Gewitter. So viel zum Wetter mit Thomas Wostal.
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1: Heute ist Donnerstag, der 18. Juni. Am Mikrofon ist Lorenz Wildner. Bei flexiblen Tarifen schnellen die Strompreise zu Spitzenzeiten in die Höhe. Durch mehr Batteriespeicher könnte das verhindert werden, sagt die Photovoltaikbranche. Mehr von Julian Kern.
2: Wer das eigene Elektroauto zum Mittag lädt, bekommt für dieses Strombeziehen aus dem Netz an manchen sonnigen Tagen Geld. Weil dieser Stromüberschuss bisher nicht eingespeichert wird, fehlt der günstig erzeugte Sonnenstrom aber abends, sagt Lukas Stühlinger.
3: Und genau das ist auch der Punkt, wo man am Abend die Strompreise hochsehen ist, weil eben nicht genug Strom da ist, um den Bedarf zu decken.
2: Stühlinger hat das Potenzial von Batteriespeichern im Auftrag der Photovoltaikbranche berechnet.
3: Wir sehen, dass daraus jährlich ein Einsparungsvolumen nur in den im Sommerhalbjahr von 100 bis 150 Millionen Euro erreichbar wäre.
2: Die Branche wünscht sich, dass Netzentgelte für Speicher gestrichen werden und ein Förderregime, mit dem sich Batterien finanziell lohnen. Wie Photovoltaikanlagen und Batteriespeicher künftig gefördert werden sollen, werde derzeit mit den Koalitionspartnern ausverhandelt, heißt es aus dem Wirtschaftsministerium.
1: 8 Jahre Haft und Unterbringung in ein forensisch-therapeutisches Zentrum. So lautet das Urteil im Prozess gegen eine 14-Jährige, die im Februar auf dem Friedhof Baumgarten eine 64-Jährige erstochen hat. Das Urteil ist rechtskräftig. Katharina Pawlowski berichtet.
4: Beim Prozess entschuldigt sich die 14-Jährige dafür, was sie der Frau angetan hat. Ihr Geständnis, der Beitrag zur Aufklärung, die Unbescholtenheit und der Einfluss durch Medikamente zum Tatzeitraum wurden vom Gericht als mildernd angesehen. Erschwerend hingegen war das besonders verwerfliche Motiv, da das Opfer ein Mensch gewesen sei, der sich in Sicherheit gewogen hat. Deshalb wurde die Strafe mit 8 Jahren Haft im oberen Bereich angesetzt. Die Strafdrohung für Mord liegt bei Jugendlichen bei bis zu 10 Jahren Haft. Das Mädchen schilderte vor Gericht ihre innere Anspannung am Tag der Tat, ihre Vorliebe für True-Crime-Serien, die ihr den Kick gegeben hätten. Die Tatwaffe besorgte sie sich eine Woche vor der Tat, auch um sich selbst zu verletzen. Ihr späteres Opfer am Friedhof Baumgarten suchte sie sich zufällig aus. Die Frau wurde durch mehr als 80 Messerstiche getötet.
1: Russlands Präsident Putin hat in Kasachstans Hauptstadt Kasan geladen. Anlass sind 35 Jahre offizielle Beziehungen zwischen Russland und der ASEAN. Bisher war die Bilanz dieser Zusammenarbeit überschaubar. Wegen der westlichen Sanktionen will Russland die Wirtschaftsbeziehungen mit den bevölkerungsreichen Wachstumsmärkten in Südostasien ausbauen. Carola Schneider.
5: Für Präsident Putin hat der Russland-Südostasien-Gipfel vor allem Symbolwert. Er kann demonstrieren, dass Russland trotz der westlichen Sanktionen nicht völlig isoliert ist. Zudem sucht Moskau angesichts der Konfrontation mit dem Westen neue Absatzmärkte.
6: Russia definitely is now much more dependent on Asia.
5: Russland sei heute weit mehr als früher auf Asien angewiesen, und zwar nicht nur auf China, sagt der Ökonom Wladyslaw Finosemtsev. Moskau suche auch neue Partner, wie etwa die Philippinen. Dorthin habe Russland vor kurzem erstmals Öl geliefert.
6: First ever delivery of oil to Philippines.
5: Für die ASEAN-Staaten ihrerseits ist Russland ein willkommener Energielieferant, vor allem seit sie wegen des Iran-Kriegs weniger Öl aus dem Nahen Osten bekommen. Russland will auch aus Südostasien Konsum- und Hightech-Güter importieren, die es aus dem Westen nicht mehr bekommt.
1: Bei Telfs in Tirol hat es am Abend ein leichtes Erdbeben der Stärke 2,2 gegeben. Das Beben wurde in Telfs und Umgebung zum Teil deutlich wahrgenommen, teilte der österreichische Erdbebendienst Geosphere Austria mit. Schäden werden bei dieser Stärke keine erwartet. Und Griechenland will seine Strände in Zukunft mit Drohnen kontrollieren. Es geht um die illegale Vermietung von Schirmen und Liegen, Martin Krachler.
7: In Griechenland ist nämlich streng geregelt, nur ein Drittel eines Strandes darf belegt sein mit Liegen, die kommerziell vermietet werden, und Privatstrände sind tabu. Die Kontrolle von diesem Gesetz war bis jetzt aber das Problem, so viele Strände wie es in Griechenland gibt und so weit verstreut, wie sie liegen. Drohnen- und Satellitenbilder sollen hier künftig helfen. Ein Gesetzesentwurf dazu liege im griechischen Parlament, schreibt die Zeitung Protothema. Demnach drohen bei Verstößen hohe Geldstrafen oder etwa Betriebsschließungen.
1: Hat Martin Krachler für uns berichtet. Das waren die Nachrichten, und wir kommen jetzt abschließend noch zum Wetter.
8: Es wird recht sonnig heute, nur gelegentlich ziehen auch einige dichtere Wolken durch. Am Nachmittag und am Abend entstehen dann stellenweise Regenschauer oder Gewitter. Am wahrscheinlichsten sind sie im Süden Österreichs sowie im Mühlviertel. Es wird wärmer als gestern mit Höchsttemperaturen zwischen 26 und 33 Grad. Am Freitag, Samstag und Sonntag schwül und extrem heiß mit verbreitet über 30 Grad. Bis zu 37 sind besonders am Samstag in Wien und im Weinviertel möglich. So viel zum Wetter mit Thomas Wostal.
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1: Im Studio Daniel Teissl. Es ist 1 Uhr. Die USA und der Iran haben das Rahmenabkommen zur Beendigung des Kriegs digital unterzeichnet. Es werde keine weitere Unterzeichnungszeremonie in der Schweiz geben, heißt es von beiden Seiten. Wer einen fix verzinsten Kredit vorzeitig zurückzahlen möchte, der muss in Zukunft mit höheren Kosten rechnen, Maximilian Biegler berichtet.
2: Wenn man einen fix verzinsten Kredit vorzeitig zurückzahlt, dann muss man oft eine Strafgebühr zahlen. Damit soll die Bank für entgangene Zinsen entschädigt werden. Gedeckelt ist diese Penale derzeit mit maximal 1% des vorzeitig zurückgezahlten Kreditbetrags. Künftig sollen die Banken aber bis zu 3% verrechnen dürfen. Die grüne Finanzsprecherin Nina Tomaselli übt scharfe Kritik.
3: Das ist eine skandalöse Regelung, ein Geschenk an die Banken, die jetzt 4 Jahre in Folge Rekordgewinne eingefahren haben.
2: Aus dem Finanzministerium heißt es, die bisherige maximale Strafgebühr von 1% habe zu höheren Fixzinsen geführt. Die Banken hätten sich so nämlich gegen das Risiko vorzeitiger Rückzahlungen abgesichert. Die geplante Änderung soll nun zu niedrigeren Zinsen führen, so der Plan des Finanzministeriums.
1: Ungewohnt einig haben sich die mächtigsten westlichen Staats- und Regierungschefs beim G7-Gipfel gezeigt, vor allem beim Thema Ukraine, berichtet Miriam Beller.
4: Der Irankrieg und die Ukraine haben die Gespräche der G7-Spitzen im französischen Evian geprägt. Und man scheint seit längerem wieder auf einer Linie zu sein. Die Sanktionen gegen Russland sollen verschärft werden. So steht es in einer gemeinsamen Erklärung, die auch vom US-Präsidenten unterschrieben wird. Dafür will sich beispielsweise Deutschland beim Schutz der Straße von Hormuz beteiligen, wenn diese wieder eröffnet wird. Das bestätigt auch der deutsche Bundeskanzler.
5: Unsere Hilfe kann auch ein militärisches Engagement vor Hormuz beinhalten.
4: Das Iran-Abkommen soll am Freitag in der Schweiz unterschrieben werden. Donald Trump hat bereits damit gedroht, wieder mit Bombardierungen zu beginnen, sollte sich der Iran, wie er sagt, nicht benehmen.
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1: Knapp 2 Minuten gespielt beim Spiel Ghana gegen Panama, 0:0. Beide Teams sind in der Gruppe L Außenseiter. Das Duell der beiden Gruppenfavoriten hat England gegen Kroatien 4:2 gewonnen. Und jetzt zum Wetter und zu Michael Mattern.
7: Heute geht es im Großteil Österreichs überwiegend sonnig durch den Tag. Es ist aber nicht ungetrübt. Vorübergehend können doch ein paar dichtere Wolken durchziehen und die bringen am Nachmittag einzelne Regenschauer oder Gewitter, speziell in Osttirol, Kärnten und im Süden der Steiermark. Bei nur noch wenig Wind legen die Temperaturen weiter zu, Höchstwerte 26 bis 33 in 2000 Meter um 16 Grad. Morgen Freitag und am Wochenende noch heißer mit maximal 28 bis 36 oder 37 Grad. Dazu weiterhin meist sonnig, jeweils an den Nachmittagen aber stellenweise gewittrig mit teils heftigen Gewittern.
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1: Im Studio Daniel Theissl. Es ist 2 Uhr. Urlaub auf der Iberischen Halbinsel zahlt sich für Österreicherinnen und Österreicher am meisten aus. Johannes Schmerger-Lunder berichtet.
2: Sommer, Sonne, Sonnenschein. Für viele hat die Urlaubssaison begonnen. Auch heuer wieder hat die Bank Austria berechnet, wie viel 100 Euro im Durchschnitt in einzelnen Urlaubsdestinationen wert sind. Chefökonom Stefan Bruckbauer.